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1: Ich bin Tine Klimach. Nach dem Rücktritt von Unionsfraktionschef Jens Spahn kommt die CDU-CSU-Bundestagsfraktion nächste Woche zu einer Sondersitzung zusammen, um über seine Nachfolge zu entscheiden. Sachsen-Anhalts Ministerpräsident Sven Schulze wünscht sich eine rasche Klärung der Nachfolge.
2: Für mich Erwartungshaltung im Wahlkampf ist, dass wir nicht permanent mit Themen aus Berlin unseren Wahlkampf überlagert sehen und dass wir Wahlkampf auch mal machen können, ohne dass wir permanent an den Wahlkampfständen immer auf Berliner Themen angesprochen werden.
1: Und das gelte nicht nur für ihn, sondern auch für die Wahlkämpfer in Berlin und Mecklenburg-Vorpommern. In Sachsen-Anhalt wird am 6. September ein neuer Landtag gewählt. Am 20. September wird dann in Berlin und in Mecklenburg-Vorpommern gewählt. Die Spritpreise sind über das Wochenende erneut gestiegen. Superbenzin der Sorte E10 kostete gestern im bundesweiten Tagesdurchschnitt 2,15 Euro pro Liter und damit 1,1 Cent mehr als am Freitag. Diesel verteuerte sich um 1,6 Cent auf rund 2,18 Euro pro Liter.
3: Bei beiden Kraftstoffen war es der 8. Anstieg in Folge. Verglichen mit dem Preis vor 2 Wochen, als sich die Lage nach dem Ende des Tankrabatts ein wenig beruhigt hatte, ist E10 aktuell fast 14 Cent teurer, Diesel sogar 23 Cent. E10 ist außerdem nur noch gut 5 Cent von seinem Allzeithoch aus dem Jahr 2022 entfernt. Wichtigster Treiber dürfte der seit Anfang des Monats kräftig gestiegene Ölpreis sein. Der ADAC sagt, sollte die Entwicklung anhalten, könnte der bisherige Höchstwert bei E10 überschritten werden. Thomas Bleski, Nachrichtenredaktion.
1: Bei einer Gedenkveranstaltung der Bundesregierung zum Jahrestag des gescheiterten Stauffenberg-Attentats auf Adolf Hitler ist es zu einem Eklat gekommen. Ein Verwandter des evangelischen Theologen und NS-Widerstandskämpfers Dietrich Bonhoeffer versuchte, einen Kranz der AfD an der Gedenkstätte im Bendlerblock in Berlin zu entfernen. Sicherheitsmitarbeiter gingen dazwischen. Bei dem Handgemenge wurde der Kranz beschädigt. Zum Sport. Mehr als 1 Million Menschen haben den frisch gekrönten spanischen Fußball-Weltmeistern in Madrid einen triumphalen Empfang bereitet. Bei der Parade im offenen Bus durch das Zentrum Madrids jubelten die begeisterten Menschen ihren Helden um Rodri, Torres und dem Jüngster Yamal zu. Die Spieler tanzten, sangen und stellten immer wieder den gewonnenen WM-Pokal zur Schau. Trotz Hitze feierten Fans und Team bis tief in die Nacht.
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4: Einen wunderschönen guten Morgen, ihr Lieben. Wir haben Dienstag kurz nach 5 und das ist wirklich noch ziemlich früh. Also, wir starten entspannt mit dem Supermix auf Antenne Mainz, den Greatest Hits und das Beste von heute. Ich wünsche euch einen schönen guten Morgen.
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1: Unser erster Fußballsportverein Mainz 05 hat das Triple geholt. Ja, Triple hin, Triple her, zumindest was unsere ehemaligen Trainer angeht. Ganze dreimal nacheinander haben unsere Ex-Coaches den Titel Welttrainer des Jahres geholt. Jürgen Klopp für Liverpool 2019 und 2020 und Thomas Tuchel für Chelsea 2021. Ganz nebenbei sei erwähnt, dass Kloppo bereits 2018 vom Playboy zum Mann des Jahres gewählt wurde. Warum? Weil wir Mainzer sind.
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1: Schönen guten Morgen, wir haben kurz nach 5:30. Na, seid ihr schon wach? Oder liegt ihr noch im Bett und dreht euch am besten nochmal um? Ich würde auch gern noch im Bett liegen. Naja, aber ist doch nicht so schlimm. Wir machen das Beste draus. Ich wünsche euch einen wunderschönen guten Morgen und hier wartet euer Supermix.
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1: Im Studio steht Herbert Egner, unser Weinexperte. Schön, dass du da bist.
2: Hallo Eva.
1: Ja, feinfruchtig, so Sachen, die mag ich am liebsten, wenn es so richtig warm ist, so eine gute, ja, gekühlte Ananas zum Beispiel oder eine Litschi. Und du hast mir heute passend dazu einen Wein mitgebracht.
2: Ja, ein gelben Muscateller, eine uralte Rebsorte, die schon die alten Ägypter kannten.
1: Wow.
2: Und die Römer haben die auch angebaut.
1: Mhm.
2: Und die hat die Zeit überlebt, weil über alle Jahrhunderte hat diese Rebsorte die Menschen begeistert und hat allen geschmeckt.
1: Der feine Tropfen wurde vom Weingut Alexander Dengler aus Gau-Algesheim in die Flasche gefüllt. Und da steckt besonders viel Arbeit dahinter. Wie kommt so ein guter, feiner Tropfen in die Flasche?
2: Alexander Dengler hat tatkräftige Unterstützung von seinem Sohn Patrick, der auch Winzer gelernt hat. Und beide führen dieses Weingut und beide stecken viel Liebe und viel Arbeit speziell in diese Rebsorte. Der Muscateller braucht während der Wachstumsphase viel Aufmerksamkeit im Weinberg. Die Reben sind jetzt gerade mal 5 Jahre alt und da darf die Rebe nicht zu viele Trauben tragen. Das heißt, die Rebe muss erst noch stark werden, ist wie mit kleinen Kindern, muss erst noch wachsen. Und das wirkt sich natürlich positiv auf die Qualität aus.
1: Um das zu erreichen, werden die Beeren ja im Edelstahltank ausgebaut. Das ist ein riesiger Qualitätssprung zu damals. Da gab es ja nur diese Holzfässer, in denen man den Wein ausgebaut hat. Was bringt das an Vorteilen?
2: Die Edelstahltanks haben so in den 80er Jahren in Rheinhessen Einzug gehalten. Und dadurch habe ich die Möglichkeit, die Gärung gezügelt zu fahren, also bei 16, 17 Grad. Und die Gärung geht ganz, ganz langsam. Dadurch bleiben die Aromen, die Esterverbindungen im Tank, im Wein drin.
1: Und das probieren wir jetzt mal. Der perfekte Sommerwein für mich, muss ich sagen. Feinfruchtig, elegant gleitet er über meinen Gaumen.
2: Also er schmeichelt der Zunge, er schmeichelt dem Gaumen und dem Herz der Weinfreundin und des Weinfreunds. Und von der Sensorik schmecken wir Litschi, Rosenduft, reifer Pfirsich, exotische Früchte, also ein ganzes Potpourri. Also ein Wein für viele Gelegenheiten.
1: Zum Beispiel zu einem guten Essen. Was kannst du denn da gut empfehlen?
2: Also süß-saure Gerichte, aber auch Toast Hawaii passt wunderbar zu diesem gelben Muscateller. Und da muss ich sagen, da kriege ich jetzt richtig Hunger.
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1: Ich bin Tine Klimach. Spaniens Fußballweltmeister sind mit einer großen Party in ihrer Heimat empfangen worden. Bei einer Parade durch die Straßen von Madrid feierten die Spieler mit ihren Fans. Auch der spanische König Felipe hat noch einmal gratuliert.
2: Ein Triumphzug im offenen Bus mit der Aufschrift Könige der Welt, ein mehrstündiges Konzert auf Madrids Prunkplatz Cibeles und 2 Millionen enthusiastische Fans. Spaniens Nationalelf hat den 2. WM-Titel mit einer rauschenden Fiesta gefeiert. Von einem epischen Triumph sprach König Felipe und sagte, ihr habt für ganz Spanien gewonnen, mit dem Kopf und mit dem Herzen. Auch Regierungschef Pedro Sánchez lobte den Teamgeist und machte neuen Druck. Wenn Spanien 2030 die WM ausrichte, könne man nun ja den 3. Titel anstreben. Aus Spanien, Julia Macher.
1: Die Nachfolge von Jens Spahn wird in der kommenden Woche entschieden. Die Bundestagsfraktion der Union kommt Mittwoch nächster Woche zu einer Sondersitzung zusammen, um eine neue Fraktionsspitze zu wählen. Noch ist unklar, wer sein Nachfolger wird. Spahn war am Wochenende zurückgetreten. Offen ist noch die Frage, ob Spahn im Bundestag bleibt oder ob er sein Mandat niederlegt. Wohnen zur Miete ist in Deutschland deutlich teurer geworden. Nach Angaben des Instituts der deutschen Wirtschaft Köln lagen die Angebotsmieten im 2. Quartal bundesweit 4% über dem Vorjahreszeitraum.
3: Vor allem in vielen Großstädten haben die Mieten kräftig zugelegt. Gleichzeitig ist dort das Mietangebot deutlich geschrumpft. Begründung des IW: Viele Menschen bleiben in ihren Wohnungen, weil sie ältere Mietverträge mit günstigen Mieten nicht aufgeben wollen. Anders sieht es beim Kauf von Immobilien aus. Die Preise legten bundesweit nur moderat zu. Gleichzeitig gibt es deutlich mehr Angebote. Das sei vor allem eine Folge der gesunkenen Nachfrage und längerer Vermarktungszeiten, heißt es. David Riemer, Nachrichtenredaktion.
1: Die EU verhängt eine Millionenstrafe gegen den Online-Marktplatz AliExpress wegen des Verkaufs illegaler Produkte. Der chinesische Online-Riese muss 550 Millionen Euro zahlen, unter anderem weil gefälschte Kleidung, unsicheres Spielzeug und gefährliche Kosmetika wochenlang nicht von den Plattformen genommen wurden, wie die Europäische Kommission mitteilte.
4: Vielen Dank für die Weltnachrichten. Weitere Lokalnachrichten gibt es bei uns in einer halben Stunde. Wir schauen gemeinsam am Dienstagmorgen raus aufs Wetterchen im Antenne Mainzland. Und da kann ich sagen, es ist ganz schön kühl da draußen. Also zieht euch doch nochmal so eine leichte Jacke drüber. Aktuell messen wir 12 Grad vorm City-Studio. Und die Werte, die steigen heute noch an. In der Spitze bis zu 24 Grad, da wird es dann wieder recht angenehm. Sonnenschein soll uns heute auch begleiten. Erst am Nachmittag zieht sich dann stellenweise der Himmel zu und in der Nacht kühlt es wieder ab auf 12 Grad. Morgen am Mittwoch erwarten wir Werte bis zu 23 Grad in der Spitze, da soll es dann aber eher bewölkt bleiben.
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4: Ihr lieben Autofahrer im Antenne Mainzland, der Blick geht auf die aktuelle Verkehrslage. Um 6 Uhr und 4 Minuten, die Straßen sehen tipptopp aus. Das bedeutet, ihr habt freie Straßen und eine Freifahrt. Und ich wünsche euch eine gute und eine sichere Autofahrt. Blitzer stehen auf der Kaiserstraße. Auf der rechten Seite hat er sich versteckelt, dafür der Christuskirche 30 erlaubt. Der olivgrüne Enforcement-Blitzer steht auf der A60 Rüsselsheim Richtung Bingen, kurz vor der Abfahrt Mainz-Finden im Gebüsch versteckelt, 100 hier erlaubt. Und die Blitzersäule, die gibt es auch noch auf der A60 Mainz Richtung Rüsselsheim, noch vor der Weisenauer Brücke wird geblitzt. Hier sind 100 erlaubt. Wenn ihr noch einen weiteren Blitzer seht, klingelt doch gerne durch. Die Nummer lautet Mainz 304 3441.
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4: Und wenn ihr in der Früh mit den Öffis unterwegs seid, vergesst euch bitte nicht, ein gültiges Ticket zu kaufen. Immer schön gültiges Fahrticket dabei haben, sonst könnte es auch teuer werden. Heute am Dienstag wird die Buslinie 62 unter anderem verstärkt kontrolliert. Diese fährt von Gonsenheim vom Josef-Ludwig-Platz nach Weisenau zum Friedrich-Ebert-Platz.
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4: Na, seid ihr schon wach oder seid ihr noch ein bisschen müde? Ich kann es verstehen, wir haben auch erst kurz nach sechs, aber wir wachen gemeinsam auf mit Calvin Harris und Jazzy mit Satisfy. Und danach gibt's Queen für euch mit Radio Gaga. Ja, so ein bisschen Gaga fühlen wir uns doch alle immer am Morgen. Schönen guten Morgen wünsche ich
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4: euch.
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0: Ich wünsche euch einen wunderbaren Start in diesen Dienstag, den 21. Juli. Wir haben 6 Uhr und 12 Minuten im Antenne Mainzland. Ihr hört Queen mit Radio Gaga und hier wartet euer Info-Update am Morgen.
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0: Das Waldnaturschutzzentrum Oberolm bittet darum, keinen Müll im Wald zu entsorgen. Seit Beginn der Sommerferien häufen sich im Oberolmer Wald illegale Müllablagerungen. Nach Angaben des Waldnaturschutzzentrums entdecken Mitarbeitende fast täglich Sperrmüll, Bauschutt, Reifen oder sogar komplette Küchen. Das Forstamt vermutet, dass viele Menschen die Ferien zum Renovieren oder Ausmisten nutzen und erinnert daran, dass Sperrmüll in der Stadt Mainz und im Kreis Mainz-Bingen zweimal im Jahr kostenlos abgeholt wird.
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Der Landeshauptstadt, na das könnt ihr haben. Das Latin Dance Studio Ritmo Vida veranstaltet heute Abend im Kulturbiergarten im Schloss Latin Heat. Ein Open-Air-Tanzevent mit Salsa, Bachata und natürlich der passenden Musik. Um 18 Uhr beginnt der Abend mit einem kostenlosen Schnupperkurs. Richtig cool, da werden euch erstmal die Schritte von Salsa und Bachata gezeigt. Der Eintritt für das Event ist komplett frei. Also nichts wie hin, und wenn ihr dann vom Tanzen ein bisschen Durst oder Hunger bekommt, Essen und Trinken gibt's vor Ort auch. Also schaut vorbei und lasst euer Tanzbein schwingen. Lachgarantie, die gibt es heute Abend bei der queeren Impro-Show zum Mainzer CSD. Ob queer oder straight, diese Show ist wirklich für jeden etwas. Die Affirmative erzählt bewegende und persönliche Geschichten in einer bunten Version voller Tanz, Gesang und Spontanität. Heute ab 19.30 Uhr könnt ihr euch in der Impro-Schule der Affirmative in der Mombacher Straße in Mainz kaputt lachen. Also kommt doch gern vorbei. Und dann hab ich schon einen Tipp fürs Wochenende. Denn es dauert nicht mehr lange, da geht es los. Und zwar das Ingelheimer Hafenfest. Da gibt es einen wunderbaren Künstlermarkt zum Drüberschlendern. Tolle Live-Musik und natürlich super Essensstände und exzellenten Wein. Für die Nicht-Weintrinker gibt's auch was. Also schaut gerne vorbei. Das Fest geht 3 Tage lang vom 24.07. bis zum 26.07. Egal für was ihr euch entscheidet, ich wünsche euch jetzt erstmal einen wunderbaren Dienstag.

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0: Nacht. Nur ein Wort. Ja, und wenn ich einen Song am Morgen raussuchen müsste, der mir so richtig gute Laune macht, dann ist es der. Also, ich hoffe, ihr habt jetzt auch ein bisschen gute Laune. Und hier wartet schon Robert Schäfer mit den Lokalnachrichten. Wir haben nämlich 6.30 Uhr.
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2: Mit Robert Schäfer einen schönen guten Morgen. Die geplante Umstellung von gelben Säcken auf gelbe Tonnen in Mainz zum 1. Januar 2027 kann vorerst nicht umgesetzt werden. Das Verwaltungsgericht Mainz hat entschieden, dass die entsprechende Vorgabe der kommunalen Abfallwirtschaft Mainz und Mainz-Bingen AÖR nicht sofort vollziehbar ist. Hintergrund ist ein Streit zwischen der Abfallwirtschaft und einem Rücknahmesystem für Verpackungsabfälle. Das Gericht sieht keine ausreichende Dringlichkeit für eine sofortige Umsetzung. Die grundsätzliche Rechtmäßigkeit der Umstellung wurde dabei nicht abschließend bewertet. Die Sammlung von Leichtverpackungen über gelbe Säcke bleibt damit zunächst bestehen. Wie die Mainzer Netze GmbH meldet, sind die Bauarbeiten in der Finther Landstraße früher fertiggestellt worden als erwartet. Grund für die Arbeiten waren Leitungserneuerungen. Deshalb kann die Vollsperrung zwischen dem Haus mit der Nummer 75 und dem Kreuzungsbereich zum Viermorgenweg schon heute aufgehoben werden. Ab kommendem Montag wird allerdings im Bereich der Gonsenheimer Straße noch einmal eine zweiwöchige Sperrung nötig sein. Grund ist eine Maßnahme an einem Regenrückhaltebecken. In Mainz wird ein neues Rechenzentrum gebaut. Gestern haben Energieminister Michael Ebling und der Präsident der Struktur- und Genehmigungsdirektion Süd, Professor Dr. Hannes Kopf, die Genehmigung für den weiteren Bau des Motorenkraftwerks überreicht. Zu dem weiteren Vorgehen Energieminister Ebling.
3: Für den weiteren Verlauf ist es ein wichtiger Baustein für das Rechenzentrum, das parallel entsteht und das parallel auch, wie ich mich selbst davon überzeugen konnte, unglaublich große Fortschritte macht. Und gleichzeitig ist es natürlich ein Motorenkraftwerk, das auch für die Versorgungssicherheit der Region wichtig ist, denn es ist innerhalb kürzester Zeit in Betrieb zu setzen, wenn es denn gebaut ist.
2: Der nun genehmigte Teil versorgt in einem Notfall das Rechenzentrum mit Strom. Das Kraftwerk soll zudem in der Lage sein, mit Wasserstoff zu arbeiten, wenn dieser verfügbar ist. Momentan wird die Anlage mit Gas laufen. Der Kochbus der Landeszentrale für Umweltaufklärung Rheinland-Pfalz macht morgen Station in der Kindertagesstätte Aubachstraße in Mainz. Im Rahmen des Landesprogramms Rheinland-Pfalz isst besser lernen Kinder bei einem Kochworkshop den bewussten Umgang mit Lebensmitteln sowie Zusammenhänge zwischen Ernährung, Gesundheit und Klimaschutz kennen. Von 9 bis 12 Uhr bereiten die Kinder gemeinsam mit dem Kochbus-Team frische Gerichte zu und können diese anschließend probieren. Die Johannes-Gutenberg-Universität Mainz bekommt Verstärkung im Bereich künstliche Intelligenz. Professor Dr. Vera Schmidt übernimmt zum 1. September fest die Professur für Wirtschaftsinformatik, die sie bereits seit Juni vertritt. Schmidt erforscht, wie KI-Systeme verständlicher, robuster und zuverlässiger werden können. Ein Schwerpunkt ihrer Arbeit liegt auf der Erkennung von Desinformation, Deepfakes und gezielter Informationsmanipulation. Vor ihrem Wechsel nach Mainz hat sie an der Technischen Universität Berlin und am Deutschen Forschungszentrum für künstliche Intelligenz geforscht. In einem Restaurant am Gutenbergplatz in der Mainzer Altstadt ist am Samstagabend eine Bauchtasche gestohlen worden. Nach Angaben der Polizei hat eine Frau ihre Bauchtasche und eine Stofftasche über die Rückenlehne ihres Stuhls gehängt. Erst beim Verlassen des Restaurants hat sie den Diebstahl bemerkt. In der Bauchtasche haben sich unter anderem ein Portemonnaie und persönliche Gegenstände befunden. Die Polizei bittet potenzielle Zeuginnen und Zeugen um Hinweise.
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0: Ja, wir blicken raus aufs Wetterchen im Antenne Mainzland. Und heute früh ist es noch ziemlich kalt. Wenn ihr rausgeht, ja, vergesst den Sweater nicht, weil wir messen aktuell erst 11 Grad vom City-Studio. Die Werte, die steigen heute aber noch ein bisschen an. In der Spitze bis zu 24 Grad. Also es wird recht angenehm. Nicht ganz so heiß wie die letzte Woche. Aber nach dieser Hitzewelle ist es auch mal ganz schön, ja, sich wieder in so einen Sweater rein zu kuscheln, muss ich ehrlich sagen, aber später zum Mittag hin, da wird's ja schön, die Sonne ist auch schon am Start. Stellenweise sind auch ein paar Wölkchen draußen, also Obacht, draußen ist es wirklich kalt, unterschätzt das nicht. Im Laufe des Tages, wie gesagt, wird es dann ein bisschen wärmer und in der Nacht kühlt es wieder ab auf 12 Grad.
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0: Ihr lieben Autofahrer im Antenne Mainzland, der Blick geht auf die aktuelle Verkehrslage und der sieht tipptopp aus. Ihr habt eine freie Fahrt. Ich wünsche euch weiterhin eine gute und sichere Autofahrt. Blitzerchen am Morgen, die haben wir natürlich auch. Und wo die stehen, das verrate ich euch natürlich, damit ihr euch nicht blitzen lasst. Am besten fahrt ihr immer mit vorgegebener Geschwindigkeit. Dann sollte da auch kein Blitzerfoto entstehen. Aber auf der Kaiserstraße steht so ein schöner Kastenblitzer. Der blitzt auf der rechten Seite auf Höhe der Christuskirche. 30 sind hier erlaubt. Danke an den Michel vom Hartenberg fürs Melden. Dann haben wir einen Enforcement-Blitzer auf der A60. Rüsselsheim Richtung Bingen, kurz vor der Abfahrt Mainz-Winden im Gebüsch versteckelt. Hier sind 100 erlaubt. Und auf der A60 gibt es auch noch einen Blitzer. Mainz Richtung Rüsselsheim, noch kurz vor der Weisenauer Brücke wird geblitzt. Hier sind maximal auch nur 100 erlaubt. Wenn ihr noch einen weiteren Blitzer seht, dann klingelt gerne durch oder schickt mir eine WhatsApp an die Mainz 304 3441.
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0: Am Morgen, was sollten wir da auf jeden Fall tun? Natürlich in die Sterne blicken. Und wir machen das gleich zusammen. Das Antenne Mainz Horoskop wartet auf euch. Dranbleiben.
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0: Am Dienstag, den 21. Juli. Krebs, gönn dir heute eine kleine Auszeit. Sie schenkt dir neue Kraft. Löwe, heute darfst du ruhig im Mittelpunkt stehen. Dein Charme öffnet Türen und Herzen. Jungfrau, kleine Veränderungen wirken heute Wunder. Lass dein Herz öfter sprechen als deinen Kopf. Waage, folge deiner Intuition. Für Singles könnte aus einem netten Gespräch heute mehr entstehen. Skorpion, heute hast du die Kraft, alte Zweifel loszulassen. Sag, was du fühlst. Schütze, deine gute Laune steckt andere an. Die Sterne versprechen prickelnde Begegnungen. Steinbock, jetzt ist der richtige Moment, ein Ziel anzupacken. Wassermann, ein spontaner Plan wird besser als erwartet. Lass dich einfach treiben. Fische, Türe öffnen sich dort, wo du sie nicht erwartet hast. Vertrauen macht Liebe stärker. Widder, gemeinsam seid ihr heute unschlagbar. Und in der Liebe bringt Geduld die schönsten Momente. Stier, eine gute Nachricht hebt heute deine Stimmung. Und Zwillinge, deine Kreativität kennt heute keine Grenzen. Und eine Überraschung, die sorgt heute für Herzklopfen.
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1: Ich bin Katrin Müller. Spaniens Fußballweltmeister sind mit einer großen Party in ihrer Heimat empfangen worden. Bei einer Parade durch die Straßen von Madrid feierten die Spieler mit ihren Fans. Auch der spanische König Felipe hat noch einmal gratuliert.
2: Ein Triumphzug im offenen Bus mit der Aufschrift Könige der Welt, ein mehrstündiges Konzert auf Madrids Prunkplatz Cibeles und 2 Millionen enthusiastische Fans. Spaniens Nationalelf hat den 2. WM-Titel mit einer rauschenden Fiesta gefeiert. Von einem epischen Triumph sprach König Felipe und sagte, ihr habt für ganz Spanien gewonnen, mit dem Kopf und mit dem Herzen. Auch Regierungschef Pedro Sánchez lobte den Teamgeist und machte neuen Druck. Wenn Spanien 2030 die WM ausrichte, könne man nun ja den 3. Titel anstreben. Aus Barcelona, Julia Macher.
1: Die Deutsche Bahn plant ein Alkoholverbot an allen 5.400 Bahnhöfen in Deutschland. Künftig soll bundesweit untersagt sein, auf Bahnsteigen oder in Bahnhofshallen Bier, Wein, Schnaps oder anderen Alkohol zu trinken. Die flächendeckende Umsetzung soll bis Mitte Oktober abgeschlossen sein.
3: Bisher gilt ein Alkoholverbot vor allem an großen deutschen Bahnhöfen wie Frankfurt, Hamburg oder Köln. Bald soll es dann überall gelten, außer in der Gastronomie am Bahnhof. Die Bahn verspricht sich davon mehr Sicherheit und weniger Streitigkeiten. Entsprechende Erfahrungen hat sie unter anderem am Hauptbahnhof Hamburg gemacht. Nachdem Alkohol dort verboten war, ging die Zahl der Auseinandersetzungen spürbar zurück. Das Sicherheitsgefühl für Reisende habe sich verbessert, hieß es, und es gab weniger zu reinigen. Tine Klimach, Nachrichtenredaktion.
1: Der neue britische Premier Andy Burnham hat die größten Veränderungen der letzten 40 Jahre angekündigt. Burnham sprach von einem Wendepunkt für Großbritannien, nachdem er von König Charles mit der Regierungsbildung beauftragt worden war. Als erstes werde er eine Anweisung erteilen, um die Obdachlosigkeit auf den Straßen im Land zu beenden, so Burnham. Fast jede zweite Bewilligung der neuen staatlichen E-Auto-Förderung geht an einkommensschwächere Haushalte. Bis zum 10. Juli entfielen fast 50% der bewilligten Anträge auf Haushalte mit einem zu versteuernden Einkommen von bis zu 45.000 Euro. Das steht in einer Antwort der Bundesregierung auf eine Anfrage der Linken. Insgesamt seien bis zu diesem Stichtag rund 17.230 Anträge bewilligt worden, hieß es.
4: Vielen Dank für die Weltnachrichten. Weitere Lokalnachrichten gibt's in einer halben Stunde. Ja, wir schauen raus um kurz nach 7 aufs Wetterchen im Antenne Mainzland. Die Sonne scheint so wunderschön unseren Fischtorbrunnen an. Der sprudelt aber noch nicht feuchtfröhlich vor sich hin. Das passiert gegen 8. Da schauen wir dann nochmal raus, ob er dann wirklich angegangen ist. Und jetzt schauen wir mal die aktuelle Temperatur uns genauer an. Es ist noch ziemlich kalt da draußen, auch wenn die Sonne scheint. 13 Grad messe ich bei uns vorm City-Studio und auch in den Verbandsgemeinden sieht es ähnlich aus. In Partenheim am Wasserturm 12 Grad, in Niederolm am Rhein-Hessen-Bad schon 13 Grad. Die Werte steigen heute an in der Spitze bis zu 25 Grad bei einem Sonne-Wolken-Mix. Ihr lieben Autofahrer im Antenne Mainzland, der Blick geht auf die aktuelle Verkehrslage um 7 Uhr und 4 Minuten. Die Straßen sehen frei aus und ihr habt eine hoffentlich gute und sichere Autofahrt. Kommt gut und sicher an euer Ziel. Geblitzt wird auch in den frühen Morgenstunden. Auf der Kaiserstraße zum Beispiel steht ein Enforcement-Blitz auf der rechten Seite. Auf Höhe der Christuskirche 30 sind hier maximal erlaubt. Dann schauen wir auf die A60. Da findet ihr gleich 2 Blitzer. Einmal, wenn ihr Rüsselsheim Richtung Bingen unterwegs seid, kurz vor der Abfahrt Mainz-Finden, hier im Gebüsch versteckelt. Obacht, hier sind maximal 100 erlaubt. Und auf der A60 Mainz Richtung Rüsselsheim ist auch noch eine Blitzersäule zu finden. Noch vor der Weißenauer Brücke, hier sind maximal 100 erlaubt. Wenn ihr da draußen noch einen weiteren Blitzer seht, dann klingelt doch gerne durch. Die Nummer lautet wie immer Mainz 304 3441.
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4: Und wenn ihr heute mit den Öffis unterwegs seid, vergesst euch bitte nicht, ein gültiges Ticket zu kaufen. Heute am Dienstag, da wird in der Früh unter anderem die Buslinie 62 verstärkt kontrolliert. Diese fährt von Mainz-Gonsenheim vom Josef-Ludwig-Platz nach Mainz-Weisenau zum Friedrich-Ebert-Platz.
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4: Schön, dass ihr mit am Start seid. Wir haben 7:05 Uhr. Ich hoffe, ihr seid mittlerweile ein bisschen mehr wach geworden und aufgewacht und könnt gut reinstarten in diesen Dienstag. Ich wünsche euch einen super erfolgreichen und positiven, schönen Tag.
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0: 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Schön, dass ihr mit dabei seid. Ja, es beginnt beim Wecker und endet mit dem letzten Blick aufs Handy. Strom begleitet uns heute rund um die Uhr. Damit die digitale Infrastruktur auch in Zukunft zuverlässig funktioniert, entsteht in Mainz derzeit ein neues Rechenzentrum. Damit dort der Strom niemals ausgeht, wird zusätzlich ein sogenanntes Motorenkraftwerk gebaut. Welche Aufgaben es genau übernimmt, das hat uns der rheinland-pfälzische Energieminister Michael Ebling erklärt.
1: Das Motorenkraftwerk hat die wesentliche Funktion, das neue Rechenzentrum abzusichern. Es ist, wenn man so will, eine Netzersatzanlage. Also es ist für den Fall gedacht, dass, wenn es im Stromnetz Schwierigkeiten gibt, hier dieses Rechenzentrum trotzdem mit Energie versorgt werden kann.
0: Das gesamte Rechenzentrum ist ein Großprojekt für den Standort Mainz. Dabei soll es möglichst gut in die Umgebung eingefügt werden. Wie das gelingen soll, hat uns der Geschäftsführer der Green Mountain KMW Data Center GmbH Markus Blüm erzählt.
2: Das ist Teil von der größeren Infrastruktur, die sowohl jetzt in Mainz als auch in Frankfurt existiert. In Frankfurt ist der größte Internetknotenpunkt der Welt mit der größten Datenübertragungsrate. Wir sind an diesen Internetknoten angeschlossen. Das Rechenzentrum hier ist das erste Rechenzentrum, was auf der anderen Seite des Rheins entstanden ist und vergrößert somit die Infrastruktur, die in Frankfurt entsteht, jetzt auch auf die rheinland-pfälzische Seite.
0: Neben der Versorgungssicherheit spielt auch das Thema Nachhaltigkeit eine wichtige Rolle. Welche Maßnahmen dafür vorgesehen sind, das hat uns der Mainzer Oberbürgermeister und Aufsichtsratsvorsitzende Nino Hase verraten.
3: Von den Kennzahlen her, Rechenleistung zu Energieverbrauch, ist das unseres Wissens nach das nachhaltigste Rechenzentrumsprojekt in ganz Deutschland. Das liegt auch zum Beispiel an der Rheinkühlung, die wir hier gewährleisten können durch das Rheinwasser und eben auch an diesem effizienten Netzersatzkraftwerk, was wir hier auch darstellen. Ein ganz lokales Projekt, die Gewerbesteuern, die Gewinne bleiben lokal hier, die Arbeitsplätze bleiben lokal hier und deswegen ist das in meinen Augen ein wunderbares Projekt, was Nachhaltigkeit und Wirtschaftlichkeit sehr, sehr stark verbindet.
0: Also fassen wir es nochmal zusammen. Für das neue Mainzer Rechenzentrum Green Rocks wurde das Motorenkraftwerk genehmigt. Nun können die Bauarbeiten dort richtig starten und das Ganze wurde auch mit Blick auf die Nachhaltigkeit geplant. Fun Fact, das Rechenzentrum könnte zukünftig sogar mit Wasserstoff betrieben werden, wenn dieser einmal ausreichend vorhanden ist. Bis dahin läuft die Anlage aber erstmal mit Gas.

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0: Nick Herschel mit Wouldn't It Be Good um 7:30 Uhr hier im Antenne Mainzland. Ja, was bedeutet das? Es ist Zeit für unsere Lokalnachrichten mit Robert Schäfer.
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2: Mit Robert Schäfer einen schönen guten Morgen. Das Waldnaturschutzzentrum Oberolm bittet darum, keinen Müll im Wald zu entsorgen. Seit Beginn der Sommerferien häufen sich im Oberolmer Wald illegale Müllablagerungen. Nach Angaben des Waldnaturschutzzentrums entdecken Mitarbeitende fast täglich Sperrmüll, Bauschutt, Reifen oder sogar komplette Küchen. Das Waldnaturschutzzentrum vermutet, dass viele Menschen die Ferien zum Renovieren oder Ausmisten nutzen und erinnert daran, dass Sperrmüll in der Stadt Mainz und im Kreis Mainz-Bingen zweimal im Jahr kostenlos abgeholt wird. Wie die Mainzer Netze GmbH meldet, sind die Bauarbeiten in der Finther Landstraße früher fertiggestellt worden als erwartet. Grund für die Arbeiten waren Leitungserneuerungen. Deshalb kann die Vollsperrung zwischen dem Haus mit der Nummer 75 und dem Kreuzungsbereich zum Vier-Morgen-Weg schon heute aufgehoben werden. Ab kommendem Montag wird allerdings im Bereich der Gonsenheimer Straße noch einmal eine zweiwöchige Sperrung nötig sein. Grund ist eine Maßnahme an einem Regenrückhaltebecken. Der Gewinnsparverein der Sparda-Bank Südwest spendet über 31.000 Euro an die Stadt Mainz. Die Spendensumme stammt von den Mitgliedern der Sparda-Bank, die beim Gewinnsparen einen Teil ihres Sparbeitrags für gemeinnützige Zwecke einsetzen. Das Geld soll den städtischen Kindertagesstätten in Mainz zugutekommen. Der Scheck wurde gestern symbolisch im Stadthaus übergeben, dazu Oberbürgermeister Nino Hase.
3: Wir sind sehr froh, dass wir von der Sparda Bank heute einen Scheck hier auch erhalten können, ihrem Gewinnsparverein. Und das sind 31.000 Euro, die wir für unsere 62 städtischen Kitas nutzen können. Und ich glaube, es ist wichtig zu sehen und zu zeigen, dass es auch private Initiativen gibt und dass die auch die Möglichkeit haben, solche Sachen zu ermöglichen und uns auch die Chance zu geben, vielleicht das ein oder andere anzuschaffen, was nicht im Standardbudget drin ist.
2: Das Geld soll unter anderem für Ausflüge, Bastelmaterial und Bücher eingesetzt werden. Die geplante Umstellung von gelben Säcken auf gelbe Tonnen in Mainz zum 1. Januar 2027 kann vorerst nicht umgesetzt werden. Das Verwaltungsgericht Mainz hat entschieden, dass die entsprechende Vorgabe der kommunalen Abfallwirtschaft Mainz und Mainz-Bingen AÖR nicht sofort vollziehbar ist. Hintergrund ist ein Streit zwischen der Abfallwirtschaft und einem Rücknahmesystem für Verpackungsabfälle. Das Gericht sieht keine ausreichende Dringlichkeit für eine sofortige Umsetzung. Die grundsätzliche Rechtmäßigkeit der Umstellung wurde dabei nicht abschließend bewertet. Die Sammlung von Leichtverpackungen über gelbe Säcke bleibt damit zunächst bestehen. In einem Restaurant am Gutenbergplatz in der Mainzer Altstadt ist am Samstagabend eine Bauchtasche gestohlen worden. Nach Angaben der Polizei hat eine Frau ihre Bauchtasche und eine Stofftasche über die Rückenlehne ihres Stuhls gehängt. Erst beim Verlassen des Restaurants hat sie den Diebstahl bemerkt. In der Bauchtasche haben sich unter anderem ein Portemonnaie und persönliche Gegenstände befunden. Die Polizei bittet potenzielle Zeuginnen und Zeugen um Hinweise.
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0: Schauen wir raus aufs Wetter im Antenne Mainzland. So schön. Die Sonne scheint. Es ist aber noch kühler draußen. Man mag es kaum glauben. 14 Grad messen wir um kurz nach 7:30 in der Früh. Keine Sorge, die Werte steigen aber jetzt im Laufe des Morgens immer weiter an. Bis zum Mittag hin erreichen wir hier bei uns am City-Studio wahrscheinlich die 21 bis 22 Grad und dann am Nachmittag die Höchstwerte von bis zu 25 Grad. Ja, jetzt ist die Sonne da. Später kommen auch ein paar Wölkchen mit dazu. Ist ein guter Mix aus Sonne und Wolken für heute angesagt. Ihr lieben Autofahrer im Antenne Mainzland, der Blick geht auf die aktuelle Verkehrslage um 7:34 Uhr. Sieht ziemlich gut aus. Ich habe eine kleinere Meldung von der A60. Mainz Richtung Rüsselsheim zwischen dem Mainspitzdreieck und Bischofsheim. Dichter Verkehr. Ja, man merkt, es sind Sommerferien und die Straßen sind für euch frei. Geblitzt wird dafür trotzdem fleißig. Wir haben 3 Enforcement-Blitzer. Den ersten findet ihr hier in der Mainzer City. Der eine steht auf der Kaiserstraße, auf der rechten Seite auf Höhe der Christuskirche wird geblitzt. Obacht, hier sind nicht mehr als 30 km/h erlaubt. Der olivgrüne Enforcement-Blitzer, der hat sich auf der A60 platziert, Rüsselsheim Richtung Bingen, kurz vor der Abfahrt Mainz-Finthen im Gebüsch. 100 hier erlaubt. Und auf der A60 findet ihr auch eine Blitzersäule. Mainz Richtung Rüsselsheim wird hier geblitzt, noch vor der Weisenau-Brücke. Hier sind 100 erlaubt. Wenn ihr da draußen noch einen weiteren Blitzer seht, dann klingelt doch durch oder schickt mir eine WhatsApp an die Mainz. 01 304 3441.
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0: Schön, dass ihr mit dabei seid. Wir haben heute den 21. Juli und heute ist ein besonders wichtiger Tag, auf den wir auch nochmal aufmerksam machen möchten. Heute ist nämlich der internationale Gedenktag für verstorbene Drogengebrauchende. Ja, und wir reden gleich drüber. Dranbleiben.
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0: Wir haben heute den 21. Juli. Es ist ein wirklich wichtiger Tag. Der internationale Gedenktag für verstorbene Drogengebrauchende. Im vergangenen Jahr sind in Deutschland mehr als 2000 Menschen an den Folgen ihres Drogenkonsums gestorben. Wie die Stadt Mainz mit dem Thema Suchtprävention und Unterstützung für Betroffene umgeht, das hat uns unsere Sozialdezernentin Jana Schmöller erklärt.
1: Also natürlich ist für uns im ersten Schritt wichtig, dass die Drogenabhängigen, die sich in Mainz befinden und auch an uns wenden, dass die Anlaufstellen bekommen, die im ersten Moment für sie da sind, ohne sie zu verurteilen. Und gleichzeitig ist uns total wichtig, dass wir die Gesellschaft auch darüber aufklären, was denn Drogenkonsum alles ist. Und das ist in Mainz immer ein schwieriges Thema. Also ich sage immer ganz liebevoll, hier will niemand jemandem den Shoppen wegnehmen, aber Drogenkonsum sind halt nicht nur illegale Drogen, aber natürlich reden wir da auch von Tabak und Alkohol.
0: Wer das Gefühl hat, den eigenen Konsum nicht mehr kontrollieren zu können, sollte sich frühzeitig Hilfe suchen. In Mainz gibt es zahlreiche Beratungs- und Unterstützungsangebote für Betroffene und Angehörige.
1: Hier bei uns in der Stadt Mainz haben wir zum einen das Drogenhilfezentrum Café Balance. Das hat, wie gesagt, eine niedrigschwellige Sozialarbeit, also sowas wie Notschlafplätze, Versorgung, aber auch Überlebenshilfe und den Spritzentausch. Wir haben aber auch eine Jugend- und Drogenberatungsstelle, nämlich die Brücke. Die hat der ein oder andere bestimmt schon mal gesehen, wenn man dann hier in der Kaiserstraße vorbeiläuft. Da gibt es auch Beratung, Orientierung und auch die Weitervermittlung in Reha-Maßnahmen, also bestimmte Therapien. Es gibt aber auch Schuldenberatung, weil wir eben wissen, dass Drogenkonsum eben dann doch auch oft mit finanziellen Problemen einhergeht, und die Fachstelle für Suchtprävention.
0: Neben der Beratung spielen auch Reha- und Wiedereingliederungsmaßnahmen eine wichtige Rolle. Gerade nach einer längeren Auszeit kann der Weg zurück in den Alltag und ins Berufsleben herausfordernd sein. Eine gute Begleitung kann dabei helfen, Rückfälle zu vermeiden.
1: Dann ist das allererste und sowieso wichtigste, vertrauen Sie sich bitte jemandem an. Für viele Menschen ist es sehr einfach, vor allem mit jemandem zu sprechen, der aus dem näheren Umfeld ist, also Freunde, Bekannte, Familie. Für manche Menschen ist das aber auch eine größere Hürde und die sagen, ich möchte mit jemandem sprechen, der mich eigentlich nicht kennt und den ich damit auch vielleicht nicht persönlich belaste. Es ist egal, mit wem man spricht, aber bitte sprechen Sie mit jemandem. Ich glaube, dass wir alle miteinander mit viel Offenheit viel besser dazu beitragen könnten, dass Drogenkonsum eben nicht dazu führt, dass starke Abhängigkeiten entstehen.
0: Der heutige Gedenktag soll nicht nur an die Menschen erinnern, die ihr Leben durch Drogen verloren haben, sondern auch darauf aufmerksam machen, wie wichtig Prävention und niederschwellige Hilfsangebote sind. Informationen zu Beratungs- und Unterstützungsmöglichkeiten findet ihr auf der Webseite der Mainzer Suchtprävention.

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1: Unser erster Fußballsportverein Mainz 05 hat das Triple geholt. Ja, Triple hin, Triple her, zumindest was unsere ehemaligen Trainer angeht. Ganze dreimal nacheinander haben unsere Ex-Coaches den Titel Welttrainer des Jahres geholt. Jürgen Klopp für Liverpool 2019 und 2020 und Thomas Tuchel für Chelsea 2021. Ganz nebenbei sei erwähnt, dass Kloppo bereits 2018 vom Playboy zum Mann des Jahres gewählt wurde. Warum? Weil wir Mainzer sind.
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1: Ich bin Katrin Müller. Die Deutsche Bahn plant ein Alkoholverbot an allen 5.400 Bahnhöfen in Deutschland. Künftig soll es bundesweit untersagt sein, auf Bahnsteigen oder in Bahnhofshallen Bier, Wein, Schnaps oder anderen Alkohol zu trinken. Die flächendeckende Umsetzung soll bis Mitte Oktober abgeschlossen sein. Bahnchefin Evelyn Paller sagte der Bild, die Einhaltung des Verbots werde von den DB-Sicherheitskräften und der Bundespolizei überwacht. In dem Waldbrandgebiet in Spanien wird die Lage immer ernster. Das nordöstlich von Madrid wütende Feuer breitet sich sehr schnell aus. Auch in Frankreich kämpft die Feuerwehr im Süden des Landes und auf der Mittelmeerinsel Korsika weiter gegen mehrere Brände.
2: In Spanien mussten inzwischen rund 1.200 Menschen aus 30 gefährdeten Ortschaften evakuiert werden. Vor allem der starke Wind von rund 50 Kilometern pro Stunde facht die Flammen bisher immer wieder an. Hunderte Einsatzkräfte und rund 45 Löschflugzeuge sind im Einsatz und haben bisher ein Übergreifen der Flammen auf Ortschaften verhindert. Auch in Frankreich kämpft die Feuerwehr im Hinterland von Saint-Tropez gegen einen allerdings viel kleineren Brand. 4 Häuser und 15 Autos wurden zerstört. Aus Paris, Michael Evers.
1: Knapp die Hälfte der bisher bewilligten Anträge auf die neue E-Auto-Förderung ist an Haushalte mit einem Jahreseinkommen von bis zu 45.000 Euro gegangen. Das geht aus einer Antwort der Bundesregierung auf eine Anfrage der Linken im Bundestag hervor. Die fordert dennoch Nachbesserungen bei der Förderung.
3: Ja, die soziale Staffelung bei der Förderung greift teilweise. Auch Menschen, die eher weniger verdienen, nutzen die Prämie, heißt es aus der Linksfraktion. Dennoch könnten sich viele Menschen mit geringem Einkommen trotz Prämie kein neues Elektroauto leisten. Deshalb müsse ab spätestens kommenden Jahr auch der Kauf gebrauchter E-Autos gefördert werden. Nach dem aktuellen Modell gibt es für ein neues E-Auto bis zu 6.000 Euro vom Staat dazu. Wie viel genau, richtet sich nach dem Einkommen und ob jemand Kinder hat. Jan-Henner Reitze, Nachrichtenredaktion.
1: Spaniens Fußballweltmeister sind mit einer großen Party in ihrer Heimat empfangen worden. Bei einer Parade durch die Straßen von Madrid feierten die Spieler mit ihren Fans bis tief in die Nacht. Auch der spanische König Felipe hat nochmal gratuliert. Wie es mit Argentiniens Superstar Lionel Messi weitergeht und ob er nach dem verlorenen Finale im Nationalteam bleibt, ist noch offen.
4: Vielen Dank für die Weltnachrichten. Weitere Lokalnachrichten gibt's in einer halben Stunde. Wir blicken raus aufs Wetterchen im Antenne Mainzland. Durch die Bäume am Fischtorplatz, da scheint die wunderschöne Sonne durch. Sieht richtig toll aus. Und der Fischtorbrunnen, der sprudelt auch. Wie versprochen um kurz nach 8. Also genau um 8 ist er tatsächlich schon losgegangen. Aber jetzt sprudelt er so wunderschön. Und das Wasser glitzert so schön bei der Sonne. Toll. 15 Grad mäßig bei uns vom City-Studio. Die Werte, die steigen heute noch an bis zu 25 Grad in der Spitze. Bei viel Sonne und am Nachmittag kommen auch ein paar Wölkchen mit dazu. In der Nacht wird es dann wieder kühl. 12 Grad sind die Tiefstwerte für und von heute und morgen am Mittwoch. Da soll es dann ein bisschen bewölkter bleiben bei Werten bis zu 23 Grad.
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4: Der Blick auf die aktuelle Verkehrslage um 8 Uhr und gleich 4 Minuten auf der A60 Rüsselsheim Richtung Mainz zwischen Rüsselsheim, Königstetten und Bischofsheim. 3 Kilometer Stau. Ihr braucht bis zu 10 Minütchen mehr an Zeit. Sonst sieht's gut aus auf den Straßen. Ich wünsche euch weiterhin eine gute und sichere Autofahrt. Ein Blitzer! Wir haben einen ganz besonderen Blitzer reinbekommen. Es ist nämlich ein beiger VW-Bus. Der steht in Zornheim. Fahrt Richtung Mainz-Ebersheim wird geblitzt am Weingut direkt. 50 sind hier maximal erlaubt. Danke an die Luisa aus Zornheim fürs Melden. Dann haben wir auf der Kaiserstraße auf der rechten Seite auf Höhe der Christuskirche einen Enforcement-Blitzer stehen. Hier sind maximal 30 erlaubt. Der olivgrüne Enforcement-Blitzer steht auf der A60. Rüsselsheim Richtung Bingen, kurz vor der Abfahrt Mainz-Finden. Hier sind maximal 100 erlaubt. Und dann haben wir noch eine Blitzersäule, auch auf der A60 Mainz Richtung Rüsselsheim, noch vor der Weisenauer Brücke. Hier sind maximal 100 erlaubt. Wenn ihr da draußen noch einen weiteren Blitzer seht, dann klingelt gerne durch oder schickt mir eine WhatsApp direkt ins Studio an die Mainz 304 3441.
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4: Einen wunderschönen guten Start in diesen neuen Tag. Dienstag haben wir heute und dienstags gibt es immer bei uns den Wein der Woche zu gewinnen. Auch gleich, je nach zwei Songs, bleibt dran. Wie ihr den gewinnen könnt, ihr müsst mir gleich eine Frage richtig beantworten, aber ich erkläre euch das gleich nochmal in Ruhe. Also bis gleich.
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0: Cars mit Tonight She Comes. 8:12 haben wir es im Antenne Mainzland. Und ihr könnt jetzt einen feinen Tropfen Wein gewinnen. Ja, der Wein der Woche wartet auf euch. Hier ist unser Weinexperte Herbert Egner.
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0: Im Studio steht Herbert Egner, unser Weinexperte. Schön, dass du da bist.
2: Hallo Eva.
0: Ja, feinfruchtig. So Sachen, die mag ich am liebsten, wenn es so richtig warm ist. So eine gute, ja, gekühlte Ananas zum Beispiel oder eine Litschi. Und du hast mir heute passend dazu einen Wein mitgebracht.
2: Ja, einen gelben Muscateller, eine uralte Rebsorte, die schon die alten Ägypter kannten.
0: Wow.
2: Und die Römer haben die auch angebaut.
0: Mhm.
2: Und die hat die Zeit überlebt, weil über alle Jahrhunderte hat diese Rebsorte die Menschen begeistert und hat allen geschmeckt.
0: Der feine Tropfen wurde vom Weingut Alexander Dengler aus Gau-Algesheim in die Flasche gefüllt. Und da steckt besonders viel Arbeit dahinter. Wie kommt so ein guter, feiner Tropfen in die Flasche?
2: Alexander Dengler hat tatkräftige Unterstützung von seinem Sohn Patrick, mhm, der auch Winzer gelernt hat. Und beide führen dieses Weingut und beide stecken viel Liebe und viel Arbeit speziell in diese Rebsorte. Der Muscateller braucht während der Wachstumsphase viel Aufmerksamkeit im Weinberg. Die Reben sind jetzt gerade mal 5 Jahre alt und da darf die Rebe nicht zu viele Trauben tragen. Das heißt, die Rebe muss erst noch stark werden, wie mit kleinen Kindern, muss erst noch wachsen. Und das wirkt sich natürlich positiv auf die Qualität aus.
0: Um das zu erreichen, werden die Beeren ja im Edelstahltank ausgebaut. Das ist ein riesiger Qualitätssprung zu damals. Da gab es ja nur diese Holzfässer, in denen man den Wein ausgebaut hat. Was bringt das an Vorteilen?
2: Die Edelstahltanks haben so in den 80er Jahren in Rheinhessen Einzug gehalten. Und dadurch habe ich die Möglichkeit, die Gärung gezügelt zu fahren, also bei 16, 17 Grad. Und die Gärung geht ganz, ganz langsam. Dadurch bleiben die Aromen, die Esterverbindungen im Tank, im Wein drin.
0: Und das probieren wir jetzt mal. Der perfekte Sommerwein für mich, muss ich sagen. Feinfruchtig, elegant gleitet er über meinen Gaumen.
2: Also er schmeichelt der Zunge, er schmeichelt dem Gaumen und dem Herz der Weinfreundin und des Weinfreunds. Und von der Sensorik schmecken wir Litschi, Rosenduft, reifer Pfirsich, exotische Früchte, also ein ganzes Potpourri. Also ein Wein für viele Gelegenheiten.
0: Zum Beispiel zu einem guten Essen. Was kannst du denn da gut empfehlen?
2: Also süß-saure Gerichte, aber auch Toast Hawaii passt wunderbar zu diesem gelben Muscateller. Und da muss ich sagen, da kriege ich jetzt richtig Hunger.
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0: Ja, und ihr könnt diesen gelben Muscateller jetzt gewinnen, indem ihr mir folgende Frage richtig beantwortet und mindestens 16 Jahre alt seid. In welchem Tank wird der gelbe Muscateller ausgebaut? Wenn ihr die Antwort wisst, dann klingelt durch oder schickt mir eine WhatsApp an die Mainz 304 3441. Hier ist nochmal die Frage. In welchem Tank wird der gelbe Muscateller ausgebaut? Mainz 304 3441. Ich drücke euch die Daumen. Und wer gut aufgepasst hat, der sollte die Frage auch schnell gut beantworten können.

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0: es jetzt bei uns um Money. Denn die städtischen Kindertagesstätten in Mainz hatten gestern allen Grund zur Freude. Sie haben eine Spende in Höhe von 31.000 Euro erhalten. Das Geld stammt vom Gewinnsparverein der Sparda Bank Südwest. Wer dort einen Gewinnsparlos kauft, spendet automatisch 25 Cent für gemeinnützige Zwecke. Der symbolische Scheck wurde gestern im Stadthaus in der Mainzer Altstadt an Oberbürgermeister Nino Hase übergeben. Der hat sich über die Unterstützung natürlich sehr gefreut.
1: Wir sind sehr froh, dass wir von der Sparda Bank heute einen Scheck hier auch erhalten können, ihrem Gewinnsparverein. Und das sind 31.000 Euro, die wir für unsere 62 städtischen Kitas nutzen können. Und zwar für freie Mittel zum Spielen, für Kultur etc. Die Kinder konnten sich auch in Einrichtungen was wünschen. Und ich glaube, es ist wichtig zu sehen und zu zeigen, dass es auch private Initiativen gibt und dass die auch die Möglichkeit haben, solche Sachen zu ermöglichen und uns auch die Chance zu geben, vielleicht das ein oder andere anzuschaffen, was nicht im Standardbudget drin ist. Und deswegen ist das ein ganz freudiger Tag.
0: Das Geld wird auf die mehr als 60 städtischen Kitas in Mainz verteilt. Jede Einrichtung kann selbst entscheiden, wofür sie ihren Anteil von rund 500 Euro ausgibt. Dafür durften die Kinder sogar Wunschzettel malen und mitbestimmen, was sie sich für ihre Kita wünschen. Für einen Swimmingpool oder einen Freizeitpark im Garten wird das Geld zwar vermutlich nicht reichen, für viele kleinere Wünsche aber allemal. Welche das zum Beispiel sein könnten, hat uns die Leiterin des Amts für Familie, Juliane Opalka, erzählt.
2: Also 500 Euro sind schon relativ viel für ein frei verfügbares Budget, für eine Kindertagesstätte. Wir reden ja über Unternehmungen, da reden wir über Eintrittsgelder, Mobilitätskosten. Es geht aber auch um besonderes Bastelmaterial, was vielleicht so über unseren Standard hinausgeht. Und da bin ich ganz sicher, dass da ganz viel Kreativität in unseren Häusern ist, da das Beste für die jeweilige Kita rauszuholen.
0: Ja, ob neue Bügelperlen, Spielmaterial oder ein gemeinsamer Ausflug. Die Spende eröffnet den Kitas jedenfalls viele Möglichkeiten, den Alltag der Kinder noch ein bisschen schöner zu gestalten. Also, dann wünschen wir den Kitas jeweils bei ihren neuen Unternehmungen ganz viel Spaß.

0: Ray Gavi mit Kids in Love. So klingt ja der Supermix hier auf Antenne Mainz. Wir haben jetzt 8 Uhr und 29 Minuten im Antenne Mainzland und ich schalte euch schon in die Lokalnachrichten zu Robert Schäfer.
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2: Mit Robert Schäfer. Einen schönen guten Tag. In Mainz wird ein neues Rechenzentrum gebaut. Gestern haben Energieminister Michael Ebling und der Präsident der Struktur- und Genehmigungsdirektion Süd, Professor Dr. Hannes Kopf, die Genehmigung für den weiteren Bau des Motorenkraftwerks überreicht. Zu dem weiteren Vorgehen Energieminister Ebling.
3: Für den weiteren Verlauf ist es ein wichtiger Baustein für das Rechenzentrum, das parallel entsteht und das parallel auch, wie ich mich selbst davon überzeugen konnte, unglaublich große Fortschritte macht. Und gleichzeitig ist es natürlich ein Motorenkraftwerk, das auch für die Versorgungssicherheit der Region wichtig ist, denn es ist innerhalb kürzester Zeit in Betrieb zu setzen, wenn es denn gebaut ist.
2: Der nun genehmigte Teil versorgt in einem Notfall das Rechenzentrum mit Strom. Das Kraftwerk soll zudem in der Lage sein, mit Wasserstoff zu arbeiten, wenn dieser verfügbar ist. Momentan wird die Anlage mit Gas laufen. Die Johannes-Gutenberg-Universität Mainz bekommt Verstärkung im Bereich künstliche Intelligenz. Professor Dr. Vera Schmidt übernimmt zum 1. September fest die Professur für Wirtschaftsinformatik, die sie bereits seit Juni vertritt. Schmidt erforscht, wie KI-Systeme verständlicher, robuster und zuverlässiger werden können. Ein Schwerpunkt ihrer Arbeit liegt auf der Erkennung von Desinformation, Deepfakes und gezielter Informationsmanipulation. Vor ihrem Wechsel nach Mainz hat sie an der Technischen Universität Berlin und am Deutschen Forschungszentrum für künstliche Intelligenz geforscht. Die geplante Umstellung von gelben Säcken auf gelbe Tonnen in Mainz zum 1. Januar 2027 kann vorerst nicht umgesetzt werden. Das Verwaltungsgericht Mainz hat entschieden, dass die entsprechende Vorgabe der kommunalen Abfallwirtschaft Mainz und Mainz-Bingen AÖR nicht sofort vollziehbar ist. Hintergrund ist ein Streit zwischen der Abfallwirtschaft und einem Rücknahmesystem für Verpackungsabfälle. Das Gericht sieht keine ausreichende Dringlichkeit für eine sofortige Umsetzung. Die grundsätzliche Rechtmäßigkeit der Umstellung wurde dabei nicht abschließend bewertet. Die Sammlung von Leichtverpackungen über gelbe Säcke bleibt damit zunächst bestehen. In Wiesbaden ist der mobile Wasserspielplatz Play Fountain auf dem Kochbrunnenplatz leicht verzögert gestartet. Das Gesundheitsamt hat den Betrieb schließlich freigegeben, nachdem die Wasserleitungen gespült und neue Proben entnommen worden sind. Mit dem Ergebnis, dass das Wasser Trinkwasserqualität hat. Bis zum Ende der Sommerferien können sich Besucherinnen und Besucher dort kostenlos abkühlen. Die rund 100 Quadratmeter große Anlage verfügt über etwa 1000 Düsen, die Wasserfontänen bis zu 4 Meter Höhe erzeugen. Die Stadt Wiesbaden sieht den Wasserspielplatz als Teil der Anpassung öffentlicher Räume an heiße Sommertage. In einem Restaurant am Gutenbergplatz in der Mainzer Altstadt ist am Samstagabend eine Bauchtasche gestohlen worden. Nach Angaben der Polizei hat eine Frau ihre Bauchtasche und eine Stofftasche über die Rückenlehne ihres Stuhls gehängt. Erst beim Verlassen des Restaurants hat sie den Diebstahl bemerkt. In der Bauchtasche haben sich unter anderem ein Portemonnaie und persönliche Gegenstände befunden. Die Polizei bittet potenzielle Zeuginnen und Zeugen um Hinweise.
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0: Wir schauen raus aufs Wetterchen im Antenne Mainzland. Die Sonne scheint. Wir messen 16 Grad vom Citystudio. Und die Werte, die steigen heute noch an bis zu 25 Grad in der Spitze. Also es wird zwar warm, aber nicht zu heiß. Ganz angenehm auch mal nach den letzten heißen Sommerwochen hier bei uns im Antenne Mainzland. Da können wir alle mal ein bisschen runterkühlen. Aber in den frühen Morgenstunden ist es schon noch ziemlich kalt. Also wenn ihr jetzt auch unterwegs seid, die 16 Grad, wenn ihr nicht direkt in der Sonne seid, ist schon noch ein bisschen kalt. Also habt eine Jacke auf jeden Fall mit im Gepäck. Und heute Nacht, da kühlt es ab wieder auf 13 Grad. Morgen am Mittwoch ist es dann eher bewölkt. Also genießt heute die Sonne.
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0: Ihr lieben Autofahrer im Antenne Mainzland, wir schauen uns mal die aktuelle Verkehrslage um 8 Uhr und 34 Minuten an. Auf der A60 Rüsselsheim Richtung Mainz zwischen Rüsselsheim-Königstetten und Bischofsheim 3 Kilometer Stau. Ihr braucht bis zu 10 Minuten mehr an Zeit. Auf der A60 Mainz Richtung Rüsselsheim zwischen Ginsheim-Gustavsburg und Bischofsheim 1 Kilometer Stau. Hier braucht ihr bis zu 5 Minütchen mehr an Zeit. Sonst sieht es relativ gut aus. Ich wünsche euch weiterhin eine gute und sichere Autofahrt. In Zornheim wird geblitzt. Da steht der beige VW-Bus. Fahrt Richtung Mainz-Ebersheim wird geblitzt. Am Weingut hat er sich platziert. 50 sind hier maximal erlaubt. Danke an die Luisa aus Zornheim. Dann haben wir noch einen Enforcement-Blitz auf der Kaiserstraße stehen. Auf der rechten Seite auf Höhe der Christuskirche. 30 sind hier maximal erlaubt. Und der olivgrüne Enforcement-Blitzer steht auf der A60 Rüsselsheim Richtung Bingen, kurz vor der Abfahrt Mainz-Finden. Im Gebüsch versteckelt. Hier sind 100 erlaubt. Und zu guter Letzt haben wir noch einen weiteren Blitz auf der A60. Mainz Richtung Rüsselsheim wird geblitzt, noch vor der Weisenauer Brücke. Das ist die Blitzersäule. Hier sind maximal 100 Kilometer pro Stunde erlaubt. Wenn ihr da draußen jetzt noch einen weiteren Blitzer seht, dann klingelt doch gerne durch oder schickt mir eine WhatsApp an die Mainz 304-3441. Das ist praktischerweise dieselbe Nummer wie unser Antenne Mainz Hörertelefon. Also gerne eine Sprachnachricht, Textnachricht oder ihr klingelt direkt durch an die Mainz 304-3441.
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0: Einen wunderschönen guten Start in diesen neuen Tag, in den Dienstag. Gleich wartet euer Antenne Mainz Polizeireport auf euch. Also dranbleiben.
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1: Das war Taylor Swift mit Blank Space und hier wartet er, euer
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1: Mit Rinaldo Roberto von der Mainzer Polizei. Ja, es ist Sommer und es ist warm und da kommen die ein oder anderen auf die Idee, man möchte sich abkühlen. Das ist ja auch legitim, allerdings bitte, bitte, bitte nicht im Rhein.
3: Nicht im Rhein, auf keinen Fall. Wir haben wirklich jetzt gerade bei Niedrigwasser unterschiedliche Strömungen und Strudel im Rhein. Mhm. Und die sind hochgefährlich für Schwimmer. Und selbst ein geübter Schwimmer kann dort in einen Sog geraten und wird auf den Rhein hinausgezogen. Und dann geht die Kraft irgendwann aus und dann geht man unter und dann ist man einfach weg. Und dann taucht man irgendwann in einigen Tagen an einer anderen Stelle auf, an der man gar nicht sein will. Und vor allem ist man dann tot.
1: Ja, das ist gar nicht gut und das will man nicht erleben und auch nicht die Familien oder Angehörigen.
3: Nein.
1: Oder Freunde, deswegen bitte nicht machen. Gestern ist es tatsächlich aber wieder passiert bei uns im Rhein, direkt bei den Anleger für die großen Schiffe. Was genau ist vorgefallen?
3: Es ist sehr ungewöhnlich gemeldet worden, und zwar ein aufmerksamer Zugpassagier, der mit dem Zug über den Rhein gefahren ist, auf der südlichen Eisenbahnbrücke, das ist die untere Brücke Richtung Winterhafen. Von dort aus sieht er eine Person im Wasser schwimmen. Und gerade da um die Brücke drumherum, wenn man mal drüber gelaufen ist und runtergeguckt hat, sieht man diese Strudel. Der Bereich ist extrem gefährlich.
1: Ja.
3: Und er sieht das, teilt das uns über Notruf mit, und wir lösen natürlich einen Einsatz aus, bei dem auch ein Rettungshubschrauber schon alarmiert wurde, weil die Person muss ja sehr schnell aus dem Wasser, wenn die Kraft weg ist und sie geht unter, dann hat man kaum noch eine Chance. Also auch der Rettungshubschrauber wurde alarmiert, die Wasserschutzpolizei wurde alarmiert, Streifenwagen wurden alarmiert. Die sind hingefahren. Glücklicherweise findet der erste Streifenwagen die Person ganz schnell in der Nähe eines Anlegers, mhm, und bittet diese Person, aus dem Wasser zu kommen. Das war eine junge Frau. Und das wirklich Ungewöhnliche an der ganzen Geschichte war, dass sie ein Meerjungfrauenkostüm getragen hat.
1: Bitte, okay, also... Okay, damit habe ich jetzt nicht gerechnet.
3: Ja, es ist ein bisschen amüsant. Also man darf da gerne drüber lachen, es ist lustig. Wir wissen nicht so wirklich, warum jemand auf diese Idee kommt, ein Meerjungfrauenkostüm im Rhein zu tragen. Mhm. In Schwimmbädern kann ich es verstehen, vielleicht auch in einem Meer, wenn viele Menschen drumherum sind. Man schränkt sich damit ja auch körperlich extrem ein.
1: Das stimmt. Man
3: ist ja dann auch körperlich eingeschränkt, und wenn es wirklich zu einer gefährlichen Situation kommt und man hat dieses Kostüm an, wage ich mal zu behaupten, dann ist es wirklich schwer, sich selbst zu retten. Und die Frau hatte das gestern aber an. Aber okay, sie hat es noch geschafft, selbst am Steg aus dem Wasser zu kommen. Und wir haben dann geprüft nochmal, ob es eine in dem Bereich ordnungswidrig ist, im Rhein zu schwimmen. Und das ist es definitiv. Das heißt, sie muss mit einem Ordnungswidrigkeitenverfahren rechnen.
1: Okay.
3: Und weil sie den Einsatz ausgelöst hat, wird auch zumindest mal darüber nachgedacht, die Einsatzkosten in Rechnung zu stellen. Das ist ein sehr aufwendiges Prüfverfahren. Das schauen wir nochmal. Aber der Einsatz von mehreren Streifenwagen und eines Rettungshubschraubers bindet natürlich auch immer wieder Kräfte, Einsatzkräfte, die vielleicht an anderer Stelle wirklich wichtige Dinge regeln müssten. Also bitte Leute, lasst es einfach in den Rhein zu gehen und zu schwimmen. Das ist gefährlich und es kostet Geld und es kostet uns ganz viel Zeit, die wir für ganz andere Dinge brauchen.
1: Ja, und vor allem haben wir ja auch hier in Mainz und in der Region so viele schöne Schwimmbäder und Freibäder
3: und
1: auch ja, Badeseen, wo ihr dann sicher schwimmen gehen könnt. Natürlich auch da müsst ihr jederzeit auf euch aufpassen, aber meistens sind da ja im besten Falle auch Rettungsschwimmer vor Ort und Bademeister.
3: Man sollte im Rhein am besten gar nicht alleine schwimmen, auch an den ausgewiesenen Stellen nicht. Es ist was anderes im Schwimmbad, da ist ein fester Rand drumherum. Im Rhein kann auch in einem ausgewiesenen Bereich was passieren, und dann sollte man bitte niemals alleine im Rhein unterwegs sein, damit einfach gar keine Gefahr entsteht, dass man da, wenn man sich unwohl fühlt, keine Chance hat, sich zu retten oder gerettet zu werden.
1: So nämlich. Aktuell sind die Temperaturen ja jetzt auch wieder ein bisschen gesunken. Da ist es uns allen zum Glück nicht mehr so heiß, aber wenn dann in den nächsten Wochen wieder die Sommerhitze auf uns zukommt, dann bitte denkt dran und auch generell bitte, bitte, bitte nicht im Rhein schwimmen gehen. Dann vielen Dank, lieber Rinaldo Roberto, für diesen Polizeireport, und wir hören uns dann morgen wieder. Ich freue mich.
3: Gerne. Bis morgen.
1: Bis morgen.

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1: Die europäischen Börsen dürften mit leichter Zurückhaltung in den Handelstag starten. Zwar haben sich die Ölpreise nach den jüngsten Höchstständen etwas beruhigt, die Unsicherheit rund um den Nahen Osten bleibt an den Märkten aber das dominierende Thema. Im Fokus steht weiterhin die Straße von Hormuz. Anleger beobachten genau, ob die Spannungen zwischen den USA und dem Iran die Energieversorgung und damit auch die Inflation weiter belasten könnten. Daneben richtet sich der Blick auf die laufende Berichtssaison. In dieser Woche legen zahlreiche internationale Unternehmen ihre Zahlen vor. Sie dürften zeigen, ob die zuletzt hohen Bewertungen, insbesondere im Technologie- und KI-Sektor, weiter gerechtfertigt sind.
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1: Ich bin Katrin Müller. Die Deutsche Bahn plant ein Alkoholverbot an allen 5.400 Bahnhöfen in Deutschland. Künftig soll bundesweit untersagt sein, auf Bahnsteigen oder in Bahnhofshallen Bier, Wein, Schnaps oder anderen Alkohol zu trinken. Die flächendeckende Umsetzung soll bis Mitte Oktober abgeschlossen sein.
2: Bisher gilt ein Alkoholverbot vor allem an großen deutschen Bahnhöfen wie Frankfurt, Hamburg oder Köln. Bald soll es dann überall gelten, außer in der Gastronomie am Bahnhof. Die Bahn verspricht sich davon mehr Sicherheit und weniger Streitigkeiten. Entsprechende Erfahrungen hat sie unter anderem am Hauptbahnhof Hamburg gemacht. Nachdem Alkohol dort verboten war, ging die Zahl der Auseinandersetzungen spürbar zurück. Das Sicherheitsgefühl für Reisende habe sich verbessert, hieß es, und es gab weniger zu reinigen. Tine Klimach, Nachrichtenredaktion.
1: Der neue britische Premierminister verliert keine Zeit. Kurz nach seiner Ernennung hat Andy Burnham das Kabinett neu geordnet. Er war gestern von König Charles mit der Regierungsbildung beauftragt worden. Eine der ersten offiziellen Amtshandlungen des neuen Premiers war ein Telefonat mit US-Präsident Donald Trump. Unter Burnhams Vorgänger Keir Starmer war das Verhältnis der Downing Street zum Weißen Haus abgekühlt. Fast jede zweite Bewilligung der neuen staatlichen E-Auto-Förderung geht an einkommensschwächere Haushalte. Bis zum 10. Juli entfielen fast 50% der bewilligten Anträge auf Haushalte mit einem zu versteuernden Einkommen von bis zu 45.000 Euro. Das steht in einer Antwort der Bundesregierung auf eine Anfrage der Linken. Spaniens Fußballweltmeister sind mit einer großen Party in ihrer Heimat empfangen worden. Bei einer Parade durch die Straßen von Madrid feierten die Spieler mit ihren Fans. Auch der spanische König Felipe hat nochmal gratuliert.
3: Spaniens Nationalelf hat den zweiten WM-Titel mit einer rauschenden Fiesta gefeiert. Von einem epischen Triumph sprach König Felipe und sagte, ihr habt für ganz Spanien gewonnen, mit dem Kopf und mit dem Herzen. Auch Regierungschef Pedro Sanchez lobte den Teamgeist und machte neuen Druck. Wenn Spanien 2030 die WM ausrichte, könne man nun ja den dritten Titel anstreben. Aus Barcelona, Julia Macher.
1: Wie es mit Argentiniens Superstar Lionel Messi weitergeht und ob er nach dem verlorenen Finale im Nationalteam bleibt, das ist noch offen.
4: Vielen Dank für die Weltnachrichten. Weitere Lokalnachrichten gibt es bei uns in einer halben Stunde. Wir schauen um kurz nach neun raus aufs Wetterchen im Antenne-Mainzland. Und die Temperaturen, die klettern immer weiter hoch. Aktuell messe ich hier 17 Grad vorm City-Studio. In der Spitze erreichen wir im Laufe des Tages bis zu 25 Grad. Die Sonne ist am Start. Stellenweise kommen dann am Nachmittag ein paar Wölkchen mit dazu. Es bleibt aber sonst recht angenehm und freundlich. Heute Nacht kühlt es dann wieder ab auf 12 Grad. Und morgen am Mittwoch erreichen wir Werte bis zu 23 Grad in der Spitze. Ihr lieben Autofahrer im Antenne-Mainzland, der Blick geht auf die aktuelle Verkehrslage. Um 9 Uhr und 5 Minuten auf der A60 Mainz Richtung Rüsselsheim zwischen Rüsselsheim-Mitte und Rüsselsheim-Königstetten 1 Kilometer Stau. Und sonst sieht es tatsächlich relativ gut aus. Ich wünsche euch eine gute und sichere Autofahrt. Kommt gut an euer Ziel. Geblitzt wird, wenn ihr zu schnell fahrt auf den Straßen, zum Beispiel in Zornheim. Da steht der beige VW-Bus und schießt teure Fotos in Fahrtrichtung Mainz-Ebersheim. Am Weingut hat er sich platziert, 50 sind hier erlaubt. Danke an Luisa aus Zornheim. Dann haben wir auf der Kaiserstraße auf der rechten Seite bei der Christuskirche einen Enforcement-Blitzer stehen. Hier sind maximal 30 erlaubt. Der olivgrüne Enforcement-Blitzer steht auf der A60 Rüsselsheim Richtung Bingen, kurz vor der Abfahrt Mainz-Finden, im Gebüsch versteckt. 100 sind hier erlaubt. Und die Blitzersäule steht auf der A60 Mainz Richtung Rüsselsheim. Noch vor der Weisenauer Brücke wird geblitzt. Hier sind maximal 100 erlaubt. Wenn ihr noch einen weiteren Blitzer seht, dann klingelt doch gerne durch auf der Mainz 304 3441.
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4: Und wenn ihr heute mit den Öffis unterwegs seid, also mit Bus oder Bahn, vergesst euch nicht ein gültiges Ticket zu kaufen. Die Buslinie 62 wird am Dienstag verstärkt kontrolliert. Diese fährt von Gonsenheim vom Josef-Ludwig-Platz nach Mainz-Weisenau zum Friedrich-Ebert-Platz.
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4: Na, seid ihr gut reingekommen und reingestartet in diesen Dienstagmorgen oder seid ihr jetzt erst gerade aufgewacht und vielleicht am Frühstückstisch und denkt euch so, ich will eigentlich noch nicht anfangen. Oder ihr sitzt schon längst auf der Arbeit, ja, und arbeitet schon seit 3 Stunden ganz fleißig. Wer weiß das schon? Schreibt es mir an die Mainz 304-3441. Um wie viel Uhr seid ihr heute aufgestanden? Und falls ihr wissen möchtet, was ihr heute Nachmittag schon noch Schönes unternehmen könntet, bleibt dran. Hier warten gleich die Veranstaltungstipps.
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0: Ich wünsche euch einen wunderschönen Dienstag. Hier warten Sie schon, eure
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0: Ihr wollt echtes Urlaubsfeeling mitten in der Landeshauptstadt? Na, das könnt ihr haben. Das Latin Dance Studio Ritmo Vida veranstaltet heute Abend im Kulturbiergarten im Schloss Latin Heat. Ein Open-Air-Tanzevent mit Salsa, Bachata und natürlich der passenden Musik. Um 18 Uhr beginnt der Abend mit einem kostenlosen Schnupperkurs. Richtig cool, da werden euch erstmal die Schritte von Salsa und Bachata gezeigt. Der Eintritt für das Event ist komplett frei, also nichts wie hin. Und wenn ihr dann vom Tanz ein bisschen Durst oder Hunger bekommt, Essen und Trinken gibt's vor Ort auch. Also schaut vorbei und lasst euer Tanzbein schwingen. Lachgarantie, die gibt es heute Abend bei der queeren Impro-Show zum Mainzer CSD. Ob queer oder straight, diese Show ist wirklich für jeden etwas. Die Affirmative erzählt bewegende und persönliche Geschichten in einer bunten Version voller Tanz, Gesang und Spontanität. Heute ab 19.30 Uhr könnt ihr euch in der Impro-Schule der Affirmative in der Mombacher Straße in Mainz kaputt lachen. Also kommt doch gern vorbei. Und dann habe ich schon einen Tipp fürs Wochenende. Denn es dauert nicht mehr lange, da geht es los. Und zwar das Ingelheimer Hafenfest. Da gibt es einen wunderbaren Künstlermarkt zum Drüberschlendern. Tolle Live-Musik und natürlich super Essensstände und exzellenten Wein. Für die Nicht-Weintrinker gibt es auch was. Also schaut gerne vorbei. Das Fest geht 3 Tage lang vom 24.07. bis zum 26.07. Egal für was ihr euch entscheidet, ich wünsche euch jetzt erstmal einen wunderbaren Dienstag.

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0: 9.30 Uhr haben wir es im Antenne Mainzland, also halb 10. Ich wünsche euch einen guten Start in diesen Dienstag. Hier warten eure Lokalnachrichten.
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2: Mit Robert Schäfer einen schönen guten Morgen. Das Waldnaturschutzzentrum Oberolm bittet darum, keinen Müll im Wald zu entsorgen. Seit Beginn der Sommerferien häufen sich im Oberolmer Wald illegale Müllablagerungen. Nach Angaben des Waldnaturschutzzentrums entdecken Mitarbeitende fast täglich Sperrmüll, Bauschutt, Reifen oder sogar komplette Küchen. Das Waldnaturschutzzentrum vermutet, dass viele Menschen die Ferien zum Renovieren oder Ausmisten nutzen und erinnert daran, dass Sperrmüll in der Stadt Mainz und im Kreis Mainz-Bingen zweimal im Jahr kostenlos abgeholt wird. Wie die Mainzer Netze GmbH meldet, sind die Bauarbeiten in der Finther Landstraße früher fertiggestellt worden als erwartet. Grund für die Arbeiten waren Leitungserneuerungen. Deshalb kann die Vollsperrung zwischen dem Haus mit der Nummer 75 und dem Kreuzungsbereich zum Vier-Morgen-Weg schon heute aufgehoben werden. Ab kommendem Montag wird allerdings im Bereich der Gonsenheimer Straße noch einmal eine zweiwöchige Sperrung nötig sein. Grund ist eine Maßnahme an einem Regenrückhaltebecken. Der Kochbus der Landeszentrale für Umweltaufklärung Rheinland-Pfalz macht morgen Station in der Kindertagesstätte Aubachstraße in Mainz. Im Rahmen des Landesprogramms Rheinland-Pfalz isst besser lernen Kinder bei einem Kochworkshop den bewussten Umgang mit Lebensmitteln sowie Zusammenhänge zwischen Ernährung, Gesundheit und Klimaschutz kennen. Von 9 bis 12 Uhr bereiten die Kinder gemeinsam mit dem Kochbus-Team frische Gerichte zu und können diese anschließend probieren. In Mainz wird ein neues Rechenzentrum gebaut. Gestern haben Energieminister Michael Ebling und der Präsident der Struktur- und Genehmigungsdirektion Süd, Professor Dr. Hannes Kopf, die Genehmigung für den weiteren Bau des Motorenkraftwerks überreicht. Zu dem weiteren Vorgehen Energieminister Ebling.
3: Für den weiteren Verlauf ist es ein wichtiger Baustein für das Rechenzentrum, das parallel entsteht und das parallel auch, wie ich mich selbst davon überzeugen konnte, unglaublich große Fortschritte macht. Und gleichzeitig ist es natürlich ein Motorenkraftwerk, das auch für die Versorgungssicherheit der Region wichtig ist. Ist, denn es ist innerhalb kürzester Zeit in Betrieb zu setzen, wenn es denn gebaut ist.
2: Der nun genehmigte Teil versorgt in einem Notfall das Rechenzentrum mit Strom. Das Kraftwerk soll zudem in der Lage sein, mit Wasserstoff zu arbeiten, wenn dieser verfügbar ist. Momentan wird die Anlage mit Gas laufen. Die Johannes-Gutenberg-Universität Mainz bekommt Verstärkung im Bereich künstliche Intelligenz. Professor Dr. Vera Schmidt übernimmt zum 1. September fest die Professur für Wirtschaftsinformatik, die sie bereits seit Juni vertritt. Schmidt erforscht, wie KI-Systeme verständlicher, robuster und zuverlässiger werden können. Ein Schwerpunkt ihrer Arbeit liegt auf der Erkennung von Desinformation, Deepfakes und gezielter Informationsmanipulation. Vor ihrem Wechsel nach Mainz hat sie an der Technischen Universität Berlin und am Deutschen Forschungszentrum für künstliche Intelligenz geforscht. In einem Restaurant am Gutenbergplatz in der Mainzer Altstadt ist am Samstagabend eine Bauchtasche gestohlen worden. Nach Angaben der Polizei hat eine Frau ihre Bauchtasche und eine Stofftasche über die Rückenlehne ihres Stuhls gehängt. Erst beim Verlassen des Restaurants hat sie den Diebstahl bemerkt. In der Bauchtasche haben sich unter anderem ein Portemonnaie und persönliche Gegenstände befunden. Die Polizei bittet potenzielle Zeuginnen und Zeugen um Hinweise.
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0: Wir blicken raus auf das Wetterchen hier bei uns im Antenne Mainzland. Und so langsam wird es richtig schön und angenehm. Die Sonne ist am Start. Wir messen 18 Grad vorm City-Studio. Und da draußen ist es einfach so schön. Geht raus, wenn ihr könnt. Atmet diese frische, leicht kühle Luft ein. Tut richtig gut. Die Werte steigen heute noch an in der Spitze bis zu 25 Grad bei einem Sonne-Wolken-Mix. Ihr lieben Autofahrer im Antenne Mainzland, der Blick auf die aktuelle Verkehrslage um 9.34 Uhr sieht super aus. Ihr habt eine freie Fahrt und ich wünsche euch weiterhin eine gute und sichere Autofahrt. Kommt gut an euer Ziel. Geblitzt wird aber ein bisschen mehr, als ich hier Verkehrsmeldungen habe für euch. In Zornheim zum Beispiel, da steht der beige VW-Bus. Wird geblitzt, fahrt Richtung Mainz-Ebersheim. Am Weingut hat er sich versteckelt, 50 sind hier erlaubt. Danke an die Luise aus Zornheim. Einen Enforcement-Blitzer findet ihr auf der Kaiserstraße, auf der rechten Seite, auf Höhe der Christuskirche. Hier wird geblitzt, wenn ihr schneller als 30 unterwegs seid. Dann blicken wir auf die A60, hier haben sich gleich zwei Blitzer platziert. Der eine steht steht Rüsselsheim Richtung Bingen, kurz vor der Abfahrt Mainz-Finden im Gebüsch versteckelt. Und der zweite, das ist eine Blitzersäule, die steht auf der A60 Mainz Richtung Rüsselsheim, noch vor der Weisenauer Brücke. Hier sind auch maximal nur 100 erlaubt. Wenn ihr da draußen noch einen weiteren Blitzer seht, dann klingelt doch gerne durch. Die Nummer lautet Mainz 304 3441.
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0: Wir haben Sommerferien und ja, Urlaub wäre da wirklich richtig, richtig schön. Vielleicht sogar Urlaub mit einem Haus am See. Peter Fox singt euch gleich was davon. Das wird richtig, richtig schön. Und liebe Grüße gehen raus an Thorsten im Kaffeemobil. Ja, für den ist der Song. Also, liebe Grüße.
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0: Am Dienstag, den 21. Juli. Krebs, gönn dir heute eine kleine Auszeit. Sie schenkt dir neue Kraft. Löwe, heute darfst du ruhig im Mittelpunkt stehen. Dein Charme öffnet Türen und Herzen. Jungfrau, kleine Veränderungen wirken heute Wunder. Lass dein Herz öfter sprechen als deinen Kopf. Waage, folge deiner Intuition. Für Singles könnte aus einem netten Gespräch heute mehr entstehen. Skorpion, heute hast du die Kraft, alte Zweifel loszulassen. Sag, was du fühlst. Schütze, deine gute Laune steckt andere an. Die Sterne versprechen prickelnde Begegnungen. Steinbock, jetzt ist der richtige Moment, ein Ziel anzupacken. Wassermann, ein spontaner Plan wird besser als erwartet. Lass dich einfach treiben. Fische, Türe öffnen sich dort, wo du sie nicht erwartet hast. Vertrauen macht Liebe stärker. Widder, gemeinsam seid ihr heute unschlagbar. Und in der Liebe bringt Geduld die schönsten Momente. Stier, eine gute Nachricht hebt heute deine Stimmung. Und Zwillinge, deine Kreativität kennt heute keine Grenzen. Und eine Überraschung, die sorgt heute für Herzklopfen.
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Wir haben kurz vor 10, das bedeutet, ich verabschiede mich jetzt erstmal von euch. Wünsche euch einen wunderbaren Dienstag. Habt einen ganz tollen Tag. Hier geht's gleich weiter mit Volker Peach und 100 Pro Roy Hessisch. Macht's gut, ich freue mich auf morgen, wenn ihr wieder mit dabei seid und ich euch in den neuen Tag begleiten darf. Macht's gut, mein Name ist Eva Maria Lechler. Wir hören

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1: Ich bin Katrin Müller. Die Deutsche Bahn plant ein Alkoholverbot an allen 5.400 Bahnhöfen in Deutschland. Künftig soll es bundesweit untersagt sein, auf Bahnsteigen oder in Bahnhofshallen Bier, Wein, Schnaps oder anderen Alkohol zu trinken. Die flächendeckende Umsetzung soll bis Mitte Oktober abgeschlossen sein. Bahnchefin Evelyn Paller sagte der Bild, die Einhaltung des Verbots werde von den DB-Sicherheitskräften und der Bundespolizei überwacht. In dem Waldbrandgebiet in Spanien wird die Lage immer ernster. Das nordöstlich von Madrid wütende Feuer breitet sich sehr schnell aus. Auch in Frankreich kämpft die Feuerwehr im Süden des Landes und auf der Mittelmeerinsel Korsika weiter gegen mehrere Brände.
2: In Spanien mussten inzwischen rund 1200 Menschen aus 30 gefährdeten Ortschaften evakuiert werden. Vor allem der starke Wind von rund 50 Kilometern pro Stunde facht die Flammen bisher immer wieder an. Hunderte Einsatzkräfte und rund 45 Löschflugzeuge sind im Einsatz und haben bisher ein Übergreifen der Flammen auf Ortschaften verhindert. Auch in Frankreich kämpft die Feuerwehr im Hinterland von Saint-Tropez gegen einen allerdings viel kleineren Brand. 4 Häuser und 15 Autos wurden zerstört. Aus Paris, Michael Evers.
1: Knapp die Hälfte der bisher bewilligten Anträge auf die neue E-Auto-Förderung ist an Haushalte mit einem Jahreseinkommen von bis zu 45.000 Euro gegangen. Das geht aus einer Antwort der Bundesregierung auf eine Anfrage der Linken im Bundestag hervor. Die fordert dennoch Nachbesserungen bei der Förderung.
3: Ja, die soziale Staffelung bei der Förderung greift teilweise. Auch Menschen, die eher weniger verdienen, nutzen die Prämie, heißt es aus der Linksfraktion. Dennoch könnten sich viele Menschen mit geringem Einkommen trotz Prämie kein neues Elektroauto leisten. Deshalb müsse ab spätestens kommenden Jahr auch der Kauf gebrauchter E-Autos gefördert werden. Nach dem aktuellen Modell gibt es für ein neues E-Auto bis zu 6.000 Euro vom Staat dazu. Wie viel genau, richtet sich nach dem Einkommen und ob jemand Kinder hat. Jan-Henner Reitze, Nachrichtenredaktion.
1: Spaniens Fußballweltmeister sind mit einer großen Party in ihrer Heimat empfangen worden. Bei einer Parade durch die Straßen von Madrid feierten die Spieler mit ihren Fans bis tief in die Nacht. Auch der spanische König Felipe hat nochmal gratuliert. Wie es mit Argentiniens Superstar Lionel Messi weitergeht und ob er nach dem verlorenen Finale im Nationalteam bleibt, ist noch offen.
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4: Der Blick in die Verbandsgemeinden Bodenheim, Niederolm und Rhein-Selz hier bei Antenne Mainz. Ich bin Volker Pietsch.

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Glasfaser, das zieht sich in den letzten Wochen und Monaten hier durch 100 Pro Roy Hessisch und Gaubischofsheim ist in der finalen Phase. Dort werden jetzt viele Kreis- und Landesstraßen stückweise immer wieder mal voll gesperrt, um diese Lücken zu schließen. Und das bedeutet natürlich nicht nur Probleme für die Anwohner, sondern auch für die Abfallentsorgung. Die erfolgt nämlich in dieser Zeit über gekennzeichnete Sammelstellen. Dort müssen dann die Müllgefäße abgeholt werden. Von Seiten der Ortsgemeinde bittet man die Anlieger deshalb, ihre Mülltonnen entsprechend zu kennzeichnen, sodass sie später wieder richtig zugeordnet werden können. Falls es Menschen gibt, die einfach nicht in der Lage sind, ihre Mülltonnen so weit an einen bestimmten Ort zu bringen, stehen die Mitarbeiter der Firma Seibold, die dort den Glasfaserausbau übernimmt, auch zum händischen Transport der Müllgefäße zur Verfügung. Die örtliche Bauleitung ist bei Rückfragen entsprechend ansprechbar. Wenn ihr Fragen habt, könnt ihr euch auch immer an die Verbandsgemeinde wenden. Da gibt es eine Adresse, die eingerichtet wurde, glasfaser@vg-bodenheim.de. glasfaser@vg-bodenheim.de. Die Ortsgemeinde bittet um Verständnis. Diese Einschränkungen sollten aber nach den Sommerferien vorbei sein. 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

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Es sollte eigentlich schon gefeiert werden in Nackenheim. Und zwar die Unterführung Bellenecker ist wieder auf dem Weg, freigegeben zu werden. Aber die Feier, die musste verschoben werden. Die gute Nachricht, das Bauwerk ist dicht und standsicher. Die für den 17. Juli geplante Einweihungsfeier samt Bürgerparty wurde allerdings verschoben. Der Grund liegt hier nicht in der Sicherheit, darauf weist die Ortsgemeinde hin, sondern in einem laufenden Verfahren. Das beauftragte Bauunternehmen hat gerügte Mängel nicht fristgerecht beseitigt. Um die Ansprüche der Gemeinde zu sichern und finanzielle Nachteile zu vermeiden, wird deswegen diese Feier zurückgestellt. Die Verkehrsfreigabe ist davon aber nicht betroffen. Sie erfolgt nach Abschluss der Straßenbauarbeiten, die sich wegen des schlechten Baugrunds bis voraussichtlich 21. August verlängern. Und dann wird irgendwann auch gefeiert. Und die Unterführung Bellenecker kann dann wieder ganz normal genutzt werden. 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
1: Mit Robert Schäfer einen schönen guten Morgen. Die geplante Umstellung von gelben Säcken auf gelbe Tonnen in Mainz zum 1. Januar 2027 kann vorerst nicht umgesetzt werden. Das Verwaltungsgericht Mainz hat entschieden, dass die entsprechende Vorgabe der kommunalen Abfallwirtschaft Mainz und Mainz-Bingen AÖR nicht sofort vollziehbar ist. Hintergrund ist ein Streit zwischen der Abfallwirtschaft und einem Rücknahmesystem für Verpackungsabfälle. Das Gericht sieht keine ausreichende Dringlichkeit für eine sofortige Umsetzung. Die grundsätzliche Rechtmäßigkeit der Umstellung wurde dabei nicht abschließend bewertet. Die Sammlung von Leichtverpackungen über gelbe Säcke bleibt damit zunächst bestehen. Wie die Mainzer Netze GmbH meldet, sind die Bauarbeiten in der Finther Landstraße früher fertiggestellt worden als erwartet. Grund für die Arbeiten waren Leitungserneuerungen. Deshalb kann die Vollsperrung zwischen dem Haus mit der Nummer 75 und dem Kreuzungsbereich zum Vier-Morgen-Weg schon heute aufgehoben werden. Ab kommendem Montag wird allerdings im Bereich der Gonsenheimer Straße noch einmal eine zweiwöchige Sperrung nötig sein. Grund ist eine Maßnahme an einem Regenrückhaltebecken. In Mainz wird ein neues Rechenzentrum gebaut. Gestern haben Energieminister Michael Ebling und der Präsident der Struktur- und Genehmigungsdirektion Süd, Professor Dr. Hannes Kopf, die Genehmigung für den weiteren Bau des Motorenkraftwerks überreicht. Zu dem weiteren Vorgehen Energieminister Ebling.
2: Für den weiteren Verlauf ist es ein wichtiger Baustein für das Rechenzentrum, das parallel entsteht und das parallel auch, wie ich mich selbst davon überzeugen konnte, unglaublich große Fortschritte macht. Und gleichzeitig ist es natürlich ein Motorenkraftwerk, das auch für die Versorgungssicherheit der Region wichtig ist, denn es ist innerhalb kürzester Zeit in Betrieb zu setzen, wenn es denn gebaut ist.
1: Der nun genehmigte Teil versorgt in einem Notfall das Rechenzentrum mit Strom. Das Kraftwerk soll zudem in der Lage sein, mit Wasserstoff zu arbeiten, wenn dieser verfügbar ist. Momentan wird die Anlage mit Gas laufen. Der Kochbus der Landeszentrale für Umweltaufklärung Rheinland-Pfalz macht morgen Station in der Kindertagesstätte Aubachstraße in Mainz. Im Rahmen des Landesprogramms Rheinland-Pfalz isst besser lernen Kinder bei einem Kochworkshop den bewussten Umgang mit Lebensmitteln sowie Zusammenhänge zwischen Ernährung, Gesundheit und Klimaschutz kennen. Von 9 bis 12 Uhr bereiten die Kinder gemeinsam mit dem Kochbus-Team frische Gerichte zu und können diese anschließend probieren. Die Johannes-Gutenberg-Universität Mainz bekommt Verstärkung im Bereich künstliche Intelligenz. Professor Dr. Vera Schmidt übernimmt zum 1. September fest die Professur für Wirtschaftsinformatik, die sie bereits seit Juni vertritt. Schmidt erforscht, wie KI-Systeme verständlicher, robuster und zuverlässiger werden können. Ein Schwerpunkt ihrer Arbeit liegt auf der Erkennung von Desinformation, Deepfakes und gezielter Informationsmanipulation. Vor ihrem Wechsel nach Mainz hat sie an der Technischen Universität Berlin und am Deutschen Forschungszentrum für künstliche Intelligenz geforscht. In einem Restaurant am Gutenbergplatz in der Mainzer Altstadt ist am Samstagabend eine Bauchtasche gestohlen worden. Nach Angaben der Polizei hat eine Frau ihre Bauchtasche und eine Stofftasche über die Rückenlehne ihres Stuhls gehängt. Erst beim Verlassen des Restaurants hat sie den Diebstahl bemerkt. In der Bauchtasche haben sich unter anderem ein Portemonnaie und persönliche Gegenstände befunden. Die Polizei bittet potenzielle Zeuginnen und Zeugen um Hinweise.
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3: Der Blick in die Verbandsgemeinden Bodenheim, Niederolm und Rhein-Selz hier bei Antenne Mainz. Ich bin

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Jetzt am Mittwoch heißt es Kaffeekuchen und gute Gespräche beim Dorftreff in Lörzweiler ab 15 Uhr im Gemeindehaus. Neben Kaffeekuchen und Snacks gibt es auch den ein oder anderen Wein und bei schönem Wetter auch einen Eisbecher. Eingeladen sind klein, alt und jung. Der Dorftreff versteht sich als Angebot für alle Generationen. Übrigens zum Vormerken, der Dorftreff findet regelmäßig an jedem vierten Mittwoch im Monat ab 15 Uhr statt, veranstaltet von der Ortsgemeinde Lörzweiler. Das Generationennetzwerk Bodenheim lädt am Mittwoch ins Haus Friesenecker in der Rathausstraße ein. Dann heißt es von 14.30 Uhr bis 16.30 Uhr Spieltreff. Es sind eine Menge Spiele vor Ort. Ihr könnt aber auch, wenn ihr vorbeischaut, euer Lieblingsspiel entsprechend mitbringen. Und schon mal ein Blick auf das nächste Bubble Café. Das findet immer montags in Bodenheim statt. Das ist für den 3. August von 10 bis 12 Uhr im Bürgerhaus Dolles geplant. 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

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Nochmal Glasfaser aus der Verbandsgemeinde Bodenheim. Auch in Lörzweiler schreitet der Glasfaserausbau trotz Ferienzeit weiter voran. Als sogenannte Wanderbaustelle bewegt sich jetzt die Grabungstätigkeit mit ampelgesteuerter halbseitiger Sperrung entlang der Hauptstraßenachse der L431 der Rheinstraße in Richtung Ortsausgang Nackenheim. Die umliegenden Seitenstraßen werden je nach Bauablauf mit eingezogen. Anlieger werden wie gewohnt per Informations- und Hauswurfschreiben über bevorstehende Arbeiten informiert. Bitte beachtet, dass die jeweilige Verkehrsbeschilderung sich immer ein bisschen ändert. Es gibt Parkeinschränkungen. Entstandene Mängel am Gehwegbelag, die werden bis zum Ende der Gesamtmaßnahme beseitigt und abgeschlossen sein soll das Ganze im Herbst 2026. 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

0: Ich wünsche euch einen wunderschönen Dienstag. Hier warten sie schon, eure
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0: Ihr wollt echtes Urlaubsfeeling mitten in der Landeshauptstadt? Na, das könnt ihr haben. Das Latin Dance Studio Ritmo Vida veranstaltet heute Abend im Kulturbiergarten im Schloss Latin Heat. Ein Open-Air-Tanzevent mit Salsa, Bachata und natürlich der passenden Musik. Um 18 Uhr beginnt der Abend mit einem kostenlosen Schnupperkurs. Richtig cool, da werden euch erstmal die Schritte von Salsa und Bachata gezeigt. Der Eintritt für das Event ist komplett frei, also nichts wie hin. Und wenn ihr dann vom Tanzen ein bisschen Durst oder Hunger bekommt, Essen und Trinken gibt's vor Ort auch. Also schaut vorbei und lasst euer Tanzbein schwingen. Lachgarantie, die gibt es heute Abend bei der queeren Impro-Show zum Mainzer CSD. Ob queer oder straight, diese Show ist wirklich für jeden etwas. Die Affirmative erzählt bewegende und persönliche Geschichten in einer bunten Version voller Tanz, Gesang und Spontanität. Heute ab 19.30 Uhr könnt ihr euch in der Impro-Schule der Affirmative in der Mombacher Straße in Mainz kaputt lachen. Also kommt doch gern vorbei. Und dann habe ich schon einen Tipp fürs Wochenende. Denn es dauert nicht mehr lange, da geht es los. Und zwar das Ingelheimer Hafenfest. Da gibt es einen wunderbaren Künstlermarkt zum Drüberschlendern. Tolle Live-Musik und natürlich super Essensstände und exzellenten Wein. Für die Nicht-Weintrinker gibt es auch was. Also schaut gerne vorbei. Das Fest geht 3 Tage lang vom 24.07. bis zum 26.07. Egal für was ihr euch entscheidet, ich wünsche euch jetzt erstmal einen wunderbaren Dienstag.

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1: Ich bin Katrin Müller. Nach dem Rücktritt von Unionsfraktionschef Jens Spahn läuft die Debatte um die in Deutschland verbotene Leihmutterschaft weiter. Grünen-Fraktionschefin Britta Hasselmann fordert eine neue Auseinandersetzung mit dem Thema. Bildungsministerin Karin Prien zeigt Verständnis für betroffene Paare.
2: Auch die Menschen in Deutschland sind bei dem Thema gespalten. In einer INSA-Umfrage halten 39% das Verbot der Leihmutterschaft für richtig, 41% für falsch. Grünen-Fraktionschefin Hasselmann verweist auf die Empfehlungen einer früheren Regierungskommission. Diese hatte vorgeschlagen, Leihmutterschaft in bestimmten Fällen zuzulassen, zugleich aber vor Missbrauch gewarnt. CDU-Vizechefin Prien kann nach eigenen Worten nachvollziehen, dass betroffene Paare Möglichkeiten im Ausland nutzen, rechnet aber nicht mit einer Kursänderung ihrer Partei. Thomas Pleskin, Nachrichtenredaktion.
1: Während die Militärschläge der USA im Iran seit inzwischen 10 Nächten in Folge andauern, gibt es laut US-Medien neue Bemühungen um eine Waffenruhe. Katar, Ägypten, Pakistan und weitere Vermittler haben den Kriegsparteien demnach eine 10-tägige Feuerpause vorgeschlagen.
3: Die US-Regierung prüft den Vorschlag, gleichzeitig geht die Gewalt weiter. Das US-Militär meldete neue Angriffe auf militärische Ziele im Iran. Außerdem wurde erneut ein Tanker in der Straße von Hormuz attackiert. Trotz der Vermittlungsbemühungen bleibt unklar, ob beide Seiten überhaupt zu einer neuen Waffenruhe bereit sind. Das US-Militär will mit den Angriffen Irans Attacken auf Handelsschiffe in der Straße von Hormuz unterbinden. Die Meerenge ist für den globalen Energiehandel enorm wichtig. David Riemer, Nachrichtenredaktion.
1: Die Deutsche Bahn plant ein Alkoholverbot an allen 5.400 Bahnhöfen in Deutschland. Künftig soll bundesweit untersagt sein, auf Bahnsteigen oder in Bahnhofshallen Bier, Wein, Schnaps oder anderen Alkohol zu trinken. Die flächendeckende Umsetzung soll bis Mitte Oktober abgeschlossen sein. Der neue britische Premierminister verliert keine Zeit. Kurz nach seiner Ernennung hat Andy Burnham das Kabinett neu geordnet. Er war gestern von König Charles mit der Regierungsbildung beauftragt worden. Eine der ersten offiziellen Amtshandlungen des neuen Premiers war ein Telefonat mit US-Präsident Donald Trump. Unter Burnhams Vorgänger Keir Starmer war das Verhältnis der Downing Street zum Weißen Haus abgekühlt. Auf Truth Social versicherte Trump dann, das Gespräch mit Burnham sei sehr gut verlaufen.
4: Vielen Dank für die Weltnachrichten. Weitere Lokalnachrichten gibt's bei uns in einer halben Stunde. Wir blicken raus aufs Wetterchen im Antenne-Mainz-Land. Heute ist es wirklich recht angenehm. Die Sonne ist am Start, teilweise sind dann auch ein paar schöne Wetterwölkchen mit dabei. Die Werte, die liegen aktuell bei 20 Grad und sie steigen noch ein bisschen an in der Spitze bis zu 25 Grad. In der Nacht kühlt es ab auf 12 Grad und morgen am Mittwoch erwarten wir ähnliche Werte wie heute. Allerdings soll es eher bewölkt bleiben.
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4: Ihr lieben Autofahrer im Antenne-Mainz-Land, der Blick geht raus auf die aktuelle Verkehrslage. Sieht super aus, ihr habt soweit eine freie Fahrt. Ich wünsche euch weiterhin eine gute und sichere Autofahrt. Geblitzt wird in Zornheim, Fahrt Richtung Mainz-Ebersheim. Direkt am Weingut hat sich der beige VW-Bus platziert und blitzt, wenn ihr schneller als 50 fahrt. Die Luisa aus Zornheim hat es gesehen und gemeldet. Ich danke dir. Dann haben wir einen Enforcement-Blitz auf der Kaiserstraße stehen. Direkt auf der rechten Seite auf Höhe der Christuskirche wird geblitzt, 30 hier maximal erlaubt. Der olivgrüne Enforcement-Blitzer, der befindet sich auf der A60 Rüsselsheim Richtung Bingen, kurz vor der Abfahrt Mainz-Finden. Der hat sich im Gebüsch versteckt, 100 sind hier maximal erlaubt. Und die Blitzersäule steht auch auf der A60. Diese wird aber kurz vor der Weisenauer Brücke anwesend sein. Geblitzt wird Mainz Richtung Rüsselsheim. Und hier sind maximal 100 erlaubt. Wenn ihr noch einen weiteren Blitzer seht, dann klingelt gerne durch oder schreibt mir eine WhatsApp an die Mainz 304 3441.
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1: Unser erster Fußballsportverein Mainz 05 hat das Triple geholt. Ja, Triple hin, Triple her, zumindest was unsere ehemaligen Trainer angeht. Ganze dreimal nacheinander haben unsere Ex-Coaches den Titel Welttrainer des Jahres geholt. Jürgen Klopp für Liverpool 2019 und 2020 und Thomas Tuchel für Chelsea 2021. Ganz nebenbei sei erwähnt, dass Kloppo bereits 2018 vom Playboy zum Mann des Jahres gewählt wurde. Warum? Weil wir Mainzer sind.
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1: Mit Robert Schäfer, einen schönen guten Tag. Die geplante Umstellung von gelben Säcken auf gelbe Tonnen in Mainz zum 1. Januar 2027 kann vorerst nicht umgesetzt werden. Das Verwaltungsgericht Mainz hat entschieden, dass die entsprechende Vorgabe der kommunalen Abfallwirtschaft Mainz und Mainz-Bingen AÖR nicht sofort vollziehbar ist. Hintergrund ist ein Streit zwischen der Abfallwirtschaft und einem Rücknahmesystem für Verpackungsabfälle. Das Gericht sieht keine ausreichende Dringlichkeit für eine sofortige Umsetzung. Die grundsätzliche Rechtmäßigkeit der Umstellung wurde dabei nicht abschließend bewertet. Die Sammlung von Leichtverpackungen über gelbe Säcke bleibt damit zunächst bestehen. Der Gewinnsparverein der Sparda Bank Südwest spendet über 31.000 Euro an die Stadt Mainz. Die Spendensumme stammt von den Mitgliedern der Sparda Bank, die beim Gewinnsparen einen Teil ihres Sparbeitrags für gemeinnützige Zwecke einsetzen. Das Geld soll den städtischen Kindertagesstätten in Mainz zugutekommen. Der Scheck wurde gestern symbolisch im Stadthaus übergeben. Das Geld soll unter anderem für Ausflüge, Bastelmaterial und Bücher eingesetzt werden. In Mainz wird ein neues Rechenzentrum gebaut. Gestern haben Energieminister Michael Ebling und der Präsident der Struktur- und Genehmigungsdirektion Süd, Professor Dr. Hannes Kopf, die Genehmigung für den weiteren Bau des Motorenkraftwerks überreicht. Der nun genehmigte Teil versorgt in einem Notfall das Rechenzentrum mit Strom. Das Kraftwerk soll zudem in der Lage sein, mit Wasserstoff zu arbeiten, wenn dieser verfügbar ist. Momentan wird die Anlage mit Gas laufen. Der Kochbus der Landeszentrale für Umweltaufklärung Rheinland-Pfalz macht morgen Station in der Kindertagesstätte Aubachstraße in Mainz. Im Rahmen des Landesprogramms Rheinland-Pfalz isst besser lernen Kinder bei einem Kochworkshop den bewussten Umgang mit Lebensmitteln sowie Zusammenhänge zwischen Ernährung, Gesundheit und Klimaschutz kennen. Von 9 bis 12 Uhr bereiten die Kinder gemeinsam mit dem Kochbus-Team frische Gerichte zu und können diese anschließend probieren. Der britische Singer-Songwriter Chris de Burgh kommt morgen ins Kurhaus nach Wiesbaden. Im Rahmen seiner Solotour A Summer Night with Chris de Burgh präsentiert er einen Querschnitt durch seine mehr als 5 Jahrzehnte umfassende Karriere. Bei dem Konzert steht der Künstler alleine auf der Bühne und spielt seine bekannten Songs in reduzierter Besetzung. Auf dem Programm stehen unter anderem Hits wie The Lady in Red, Missing You und weitere Titel aus seinem umfangreichen Repertoire. Los geht es morgen um 19 Uhr.
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2: Wir blicken raus aufs Wetterchen im Antenne-Mainz-Land. Heute ist es wirklich recht angenehm. Die Sonne ist am Start, teilweise sind dann auch ein paar schöne Wetterwölkchen mit dabei. Die Werte, die liegen aktuell bei 20 Grad und sie steigen noch ein bisschen an in der Spitze bis zu 25 Grad. In der Nacht kühlt es ab auf 12 Grad und morgen am Mittwoch erwarten wir ähnliche Werte wie heute. Allerdings soll es eher bewölkt bleiben.
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2: Ihr lieben Autofahrer im Antenne Mainzland, der Blick geht raus auf die aktuelle Verkehrslage. Sieht super aus, ihr habt soweit eine freie Fahrt. Ich wünsche euch weiterhin eine gute und sichere Autofahrt. Geblitzt wird in Zornheim, Fahrt Richtung Mainz-Ebersheim. Direkt am Weingut hat sich der beige VW-Bus platziert und blitzt, wenn ihr schneller als 50 fahrt. Die Luisa aus Zornheim hat es gesehen und gemeldet. Ich danke dir. Dann haben wir einen Enforcement-Blitz auf der Kaiserstraße stehen. Direkt auf der rechten Seite auf Höhe der Christuskirche wird geblitzt, 30 hier maximal erlaubt. Der olivgrüne Enforcement-Blitzer, der befindet sich auf der A60 Rüsselsheim Richtung Bingen, kurz vor der Abfahrt Mainz-Finden. Der hat sich im Gebüsch versteckt, 100 sind hier maximal erlaubt. Und die Blitzersäule steht auch auf der A60. Diese wird aber kurz vor der Weisenauer Brücke anwesend sein. Geblitzt wird Mainz Richtung Rüsselsheim. Und hier sind maximal 100 erlaubt. Wenn ihr noch einen weiteren Blitzer seht, dann klingelt gerne durch oder schreibt mir eine WhatsApp an die Mainz 304 3441.
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1: Im Studio steht Herbert Egner, unser Weinexperte. Schön, dass du da bist.
2: Hallo Eva.
1: Ja, feinfruchtig, so Sachen, die mag ich am liebsten, wenn es so richtig warm ist, so eine gute, ja, gekühlte Ananas zum Beispiel oder eine Litschi. Und du hast mir heute passend dazu einen Wein mitgebracht.
2: Ja, einen gelben Muskateller, eine uralte Rebsorte, die schon die alten Ägypter kannten.
1: Wow.
2: Und die Römer haben die auch angebaut.
1: Mhm.
2: Und die hat die Zeit überlebt, weil über alle Jahrhunderte hat diese Rebsorte die Menschen begeistert und hat allen geschmeckt.
1: Der feine Tropfen wurde vom Weingut Alexander Dengler aus Gau-Algesheim in die Flasche gefüllt. Und da steckt besonders viel Arbeit dahinter. Wie kommt so ein guter, feiner Tropfen in die Flasche?
2: Alexander Dengler hat tatkräftige Unterstützung von seinem Sohn Patrick, der auch Winzer gelernt hat. Und beide führen dieses Weingut und beide stecken viel Liebe und viel Arbeit speziell in diese Rebsorte. Der Muscateller braucht während der Wachstumsphase viel Aufmerksamkeit im Weinberg. Die Reben sind jetzt gerade mal 5 Jahre alt und da darf die Rebe nicht zu viele Trauben tragen. Das heißt, die Rebe muss erst noch stark werden, das ist wie mit kleinen Kindern, muss erst noch wachsen. Und das wirkt sich natürlich positiv auf die Qualität aus.
1: Um das zu erreichen, werden die Beeren ja im Edelstahltank ausgebaut. Das ist ein riesiger Qualitätssprung zu damals. Da gab es ja nur diese Holzfässer, in denen man den Wein ausgebaut hat. Was bringt das an Vorteilen?
2: Die Edelstahltanks haben so in den 80er Jahren in Rheinhessen Einzug gehalten. Und dadurch habe ich die Möglichkeit, die Gärung gezügelt zu fahren, also bei 16, 17 Grad. Und die Gärung geht ganz, ganz langsam. Dadurch bleiben die Aromen, die Esterverbindungen im Tank, im Wein drin.
1: Und das probieren wir jetzt mal. Der perfekte Sommerwein für mich, muss ich sagen. Feinfruchtig, elegant gleitet er über meinen Gaumen.
2: Also er schmeichelt der Zunge, er schmeichelt dem Gaumen und dem Herz der Weinfreundin und des Weinfreunds. Und von der Sensorik schmecken wir Litschi, Rosenduft, reifer Pfirsich, exotische Früchte, also ein ganzes Potpourri. Also ein Wein für viele Gelegenheiten.
1: Zum Beispiel zu einem guten Essen. Was kannst du denn da gut empfehlen?
2: Also süß-saure Gerichte, aber auch Toast Hawaii passt wunderbar zu diesem gelben Muscateller. Und da muss ich sagen, da kriege ich jetzt richtig Hunger.
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1: Ich bin Katrin Müller. Die Zahl der registrierten Fälle von sexuellem Kindesmissbrauch in Deutschland steigt weiter an. Das zeigt das neue Bundeslagebild des Bundeskriminalamts. Im vergangenen Jahr registrierte die Polizei mehr als 17.100 Fälle. Das sind rund 770 mehr als im Vorjahr und etwa 1.600 mehr als noch vor 5 Jahren.
2: Es sind erschreckende Zahlen und die Opfer waren vor allem Mädchen. Sie waren häufiger betroffen als Jungen und in mehr als der Hälfte aller Fälle kannten sich Opfer und Täter. Also sexuelle Gewalt gegen Kinder findet vor allem im familiären und persönlichen Umfeld statt. Wichtig auch, in der Statistik sind die Fälle erfasst, die der Polizei bekannt sind. Die Dunkelziffer, sagen die Behörden, die sei viel höher. Claudia Wächter, Nachrichtenredaktion.
1: Die Bundesregierung hat verschiedene Reformen angekündigt, die Wirtschaft beklagt aber nach wie vor zu hohe Lohnnebenkosten. Handwerkspräsident Jörg Dittrich spricht sich dafür aus, dass auch zu diesem Thema eine Kommission Reformideen ausarbeitet, nach dem Vorbild der Rentenkommission.
3: Beiträge zur Kranken-, Renten-, Arbeitslosen- und Pflegeversicherung müssen runter, denn sie sind aus Sicht von Handwerkspräsident Dittrich ein Nachteil für alle, die arbeiten, weil sie sich weniger leisten können, und genauso für Arbeitgeber, weil sie Teil der Personalkosten sind. Hier anzusetzen, sieht er als Möglichkeit für den von der Regierung versprochenen großen Wurf. Die geplante Steuerreform reiche dafür nicht aus. Weil eine Kommission einzusetzen schon bei der Rente geklappt habe, sieht Dittrich darin den richtigen Ansatzpunkt. Jan-Henner Reitze, Nachrichtenredaktion.
1: Nach dem Rücktritt von Unionsfraktionschef Jens Spahn geht die Suche nach einem Nachfolger weiter und auch die Debatte um das Thema Leihmutterschaft. Bundesbildungsministerin Karin Prien geht nicht davon aus, dass die CDU ihre Position dazu zeitnah ändert. In einem Interview mit The Pioneer verwies sie darauf, dass die CDU ihre Programmatik erst im Februar mit einem Parteitagsbeschluss verschärft habe. Die Deutsche Bahn plant ein Alkoholverbot an allen 5.400 Bahnhöfen in Deutschland. Künftig soll es bundesweit untersagt sein, auf Bahnsteigen oder in Bahnhofshallen Bier, Wein, Schnaps oder anderen Alkohol zu trinken. Die flächendeckende Umsetzung soll bis Mitte Oktober abgeschlossen sein.
4: Vielen Dank für die Weltnachrichten. Weitere Lokalnachrichten gibt's bei uns in einer halben Stunde. Wir blicken raus aufs Wetterchen im Antenne Mainzland. Wir messen hier vorm City Studio 21 Grad. Die Werte klettern noch ein bisschen hoch. Heute bis zu 25 Grad in der Spitze. Es ist richtig angenehm da draußen. Nicht zu heiß, aber auch nicht zu kalt. Die Sonne scheint, stellenweise sind ein paar Wölkchen am Himmel. Und ja, es ist alles in allem recht freundlich. Und in der Nacht kühlt es ab auf 12 Grad, da wird es dann wieder kühl. Also auch in den frühen Morgenstunden darauf achten, dass ihr euch doch noch Jacke mitnehmt, weil sonst könnte es echt ein bisschen kühl sein.
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4: Der Blick auf die aktuelle Verkehrslage sieht super aus. Ja, man merkt, es sind Sommerferien und die Straßen sind frei. Gute Fahrt euch.
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4: Blitzer haben wir ein paar. Einen beigen VW-Bus findet ihr in Zornheim. Fahrt Richtung Mainz-Ebersheim. Direkt am Weingut wird geblitzt. 50 erlaubt. Danke an die Luisa aus Zornheim. Dann haben wir einen Enforcement-Blitz auf der Kaiserstraße. Hier bei uns bei der Christuskirche auf der rechten Seite stehen. 30 hier erlaubt. Der olivgrüne Enforcement-Blitzer steht auf der A60. Rüsselsheim Richtung Bingen. Kurz vor der Abfahrt Mainz-Finden im Gebüsch versteckelt. 100 sind hier maximal erlaubt. Und die Blitzersäule, die ist auch noch da. Auf der A60 Mainz Richtung Rüsselsheim wird geblitzt. Kurz vor der Weisenauer Brücke. Hier sind auch nur 100 erlaubt. So, jetzt seid ihr gefragt. Habt ihr noch einen Blitzer gesehen? Dann klingelt gerne durch oder jederzeit, sobald ihr einen Blitzer seht. Unter der Mainz 304 3441. Gerne könnt ihr uns auch jederzeit per WhatsApp eine Nachricht ins Studio senden.
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0: Ich wünsche euch einen wunderschönen Dienstag. Hier warten Sie schon, eure
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0: Ihr wollt echtes Urlaubsfeeling mitten in der Landeshauptstadt? Na, das könnt ihr haben. Das Latin Dance Studio Ritmo Vida veranstaltet heute Abend im Kulturbiergarten im Schloss Latin Heat ein Open-Air-Tanzevent mit Salsa, Bachata und natürlich der passenden Musik. Um 18 Uhr beginnt der Abend mit einem kostenlosen Schnupperkurs. Richtig cool, da werden euch erstmal die Schritte von Salsa und Bachata gezeigt. Der Eintritt für das Event ist komplett frei, also nichts wie hin. Und wenn ihr dann vom Tanzen ein bisschen Durst oder Hunger bekommt, Essen und Trinken gibt's vor Ort auch. Also schaut vorbei und lasst euer Tanzbein schwingen. Lachgarantie, die gibt es heute Abend bei der queeren Impro-Show zum Mainzer CSD. Ob queer oder straight, diese Show ist wirklich für jeden etwas. Die Affirmative erzählt bewegende und persönliche Geschichten in einer bunten Version voller Tanz, Gesang und Spontanität. Heute ab 19.30 Uhr könnt ihr euch in der Impro-Schule der Affirmative in der Mombacher Straße in Mainz kaputtlachen. Also kommt doch gern vorbei. Und dann hab ich schon einen Tipp fürs Wochenende. Denn es dauert nicht mehr lange, da geht es los. Und zwar das Ingelheimer Hafenfest. Da gibt es einen wunderbaren Künstlermarkt zum Drüberschlendern. Tolle Live-Musik und natürlich super Essensstände und exzellenten Wein. Für die Nicht-Weintrinker gibt's auch was. Also schaut gerne vorbei. Das Fest geht 3 Tage lang vom 24.07. bis zum 26.07. Egal für was ihr euch entscheidet, ich wünsche euch jetzt erstmal einen wunderbaren Dienstag.

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1: mit Robert Schäfer. Einen schönen guten Tag. In Mainz wird ein neues Rechenzentrum gebaut. Gestern haben Energieminister Michael Ebling und der Präsident der Struktur- und Genehmigungsdirektion Süd, Prof. Dr. Hannes Kopf, die Genehmigung für den weiteren Bau des Motorenkraftwerks überreicht.

0: Der nun genehmigte Teil versorgt in einem Notfall das Rechenzentrum mit Strom. Das Kraftwerk soll zudem in der Lage sein, mit Wasserstoff zu arbeiten, wenn dieser verfügbar ist. Momentan wird die Anlage mit Gas laufen. Die Johannes Gutenberg-Universität Mainz bekommt Verstärkung im Bereich künstliche Intelligenz. Professor Dr. Vera Schmidt übernimmt zum 1. September fest die Professur für Wirtschaftsinformatik, die sie bereits seit Juni vertritt. Schmidt erforscht, wie KI-Systeme verständlicher, robuster und zuverlässiger werden können. Ein Schwerpunkt ihrer Arbeit liegt auf der Erkennung von Desinformation, Deepfakes und gezielter Informationsmanipulation. Vor ihrem Wechsel nach Mainz hat sie an der Technischen Universität Berlin und am Deutschen Forschungszentrum für künstliche Intelligenz geforscht. Die geplante Umstellung von gelben Säcken auf gelbe Tonnen in Mainz zum 1. Januar 2027 kann vorerst nicht umgesetzt werden. Das Verwaltungsgericht Mainz hat entschieden, dass die entsprechende Vorgabe der kommunalen Abfallwirtschaft Mainz und Mainz-Bingen AÖR nicht sofort vollziehbar ist. Hintergrund ist ein Streit zwischen der Abfallwirtschaft und einem Rücknahmesystem für Verpackungsabfälle. Das Gericht sieht keine ausreichende Dringlichkeit für eine sofortige Umsetzung. Die grundsätzliche Rechtmäßigkeit der Umstellung wurde dabei nicht abschließend bewertet. Die Sammlung von Leichtverpackungen über gelbe Säcke bleibt damit zunächst bestehen. Der Gewinnsparverein der Sparda Bank Südwest spendet über 31.000 Euro an die Stadt Mainz. Die Spendensumme stammt von den Mitgliedern der Sparda Bank, die beim Gewinnsparen einen Teil ihres Sparbeitrags für gemeinnützige Zwecke einsetzen. Das Geld soll den städtischen Kindertagesstätten in Mainz zugutekommen. Der Scheck wurde gestern symbolisch im Stadthaus übergeben. Das Geld soll unter anderem für Ausflüge, Bastelmaterial und Bücher eingesetzt werden. Das Waldnaturschutzzentrum Oberolm bittet darum, keinen Müll im Wald zu entsorgen. Seit Beginn der Sommerferien häufen sich im Oberolmer Wald illegale Müllablagerungen. Nach Angaben des Waldnaturschutzzentrums entdecken Mitarbeitende fast täglich Sperrmüll, Bauschutt, Reifen oder sogar komplette Küchen. Das Waldnaturschutzzentrum vermutet, dass viele Menschen die Ferien zum Renovieren oder Ausmisten nutzen und erinnert daran, dass Sperrmüll in der Stadt Mainz und im Kreis Mainz-Bingen zweimal im Jahr kostenlos abgeholt wird.
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2: Wir blicken raus aufs Wetterchen im Antenne Mainzland. Wir messen hier vorm City Studio 21 Grad. Die Werte klettern noch ein bisschen hoch. Heute bis zu 25 Grad in der Spitze. Es ist richtig angenehm da draußen. Nicht zu heiß, aber auch nicht zu kalt. Die Sonne scheint, stellenweise sind ein paar Wölkchen am Himmel. Und ja, es ist alles in allem recht freundlich. Und in der Nacht kühlt es ab auf 12 Grad. Da wird es dann wieder kühl. Also auch in den frühen Morgenstunden darauf achten, dass ihr euch doch noch Jacke mitnehmt, weil sonst könnt's echt ein bisschen kühl sein.
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2: Der Blick auf die aktuelle Verkehrslage sieht super aus. Ja, man merkt, es sind Sommerferien und die Straßen sind frei. Gute Fahrt euch.
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2: Blitzer haben wir ein paar. Einen beigen VW-Bus findet ihr in Zornheim. Fahrt Richtung Mainz-Ebersheim. Direkt am Weingut wird geblitzt. 50 erlaubt. Danke an die Luisa aus Zornheim. Dann haben wir einen Enforcement-Blitz auf der Kaiserstraße. Hier bei uns bei der Christuskirche auf der rechten Seite stehen. 30 hier erlaubt. Der olivgrüne Enforcement-Blitzer steht auf der A60 Rüsselsheim Richtung Bingen. Kurz vor der Abfahrt Mainz-Finden im Gebüsch versteckelt. 100 sind hier maximal erlaubt. Und die Blitzersäule, die ist auch noch da. Auf der A60 Mainz Richtung Rüsselsheim wird geblitzt. Kurz vor der Weisenauer Brücke. Hier sind auch nur 100 erlaubt. So, jetzt seid ihr gefragt. Habt ihr noch einen Blitzer gesehen? Dann klingelt gerne durch oder jederzeit, sobald ihr einen Blitzer seht. Unter der Mainz 304 3441. Gerne könnt ihr uns auch jederzeit per WhatsApp eine Nachricht ins Studio senden.
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1: 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Wir haben heute den 21. Juli und heute ist ein wirklich wichtiger Tag. Der internationale Gedenktag für verstorbene Drogengebrauchende. Im vergangenen Jahr sind in Deutschland mehr als 2000 Menschen an den Folgen ihres Drogenkonsums gestorben. Wie die Stadt Mainz mit dem Thema Suchtprävention und Unterstützung für Betroffene umgeht, das hat uns unsere Sozialdezernentin Jana Schmöller erklärt.
2: Also natürlich ist für uns im ersten Schritt wichtig, dass die Drogenabhängigen, die sich in Mainz befinden und auch an uns wenden, dass die Anlaufstellen bekommen, die im ersten Moment für sie da sind, ohne sie zu verurteilen. Und gleichzeitig ist uns total wichtig, dass wir die Gesellschaft auch darüber aufklären, was denn Drogenkonsum alles ist. Und das ist in Mainz immer ein schwieriges Thema. Also ich sage immer ganz liebevoll, hier will niemand jemandem den Shoppen wegnehmen, aber Drogenkonsum sind halt nicht nur illegale Drogen. Aber natürlich reden wir da auch von Tabak und Alkohol.
1: Wer das Gefühl hat, den eigenen Konsum nicht mehr kontrollieren zu können, sollte sich frühzeitig Hilfe suchen. In Mainz gibt es zahlreiche Beratungs- und Unterstützungsangebote für Betroffene und Angehörige.
2: Hier bei uns in der Stadt Mainz haben wir zum einen das Drogenhilfezentrum Café Balance. Das hat, wie gesagt, eine niedrigschwellige Sozialarbeit, also sowas wie Notschlafplätze, Versorgung, aber auch Überlebenshilfe und den Spritzentausch. Wir haben aber auch eine Jugend- und Drogenberatungsstelle, nämlich die Brücke. Die hat der ein oder andere bestimmt schon mal gesehen, wenn man dann hier in der Kaiserstraße vorbeiläuft. Da gibt es auch Beratung, Orientierung und auch die Weitervermittlung in Reha-Maßnahmen, also bestimmte Therapien. Es gibt aber auch Schuldenberatung, weil wir eben wissen, dass Drogenkonsum eben dann doch auch oft mit finanziellen Problemen einhergeht und die Fachstelle für Suchtprävention.
1: Neben der Beratung spielen auch Reha- und Wiedereingliederungsmaßnahmen eine wichtige Rolle. Gerade nach einer längeren Auszeit kann der Weg zurück in den Alltag und ins Berufsleben herausfordernd sein. Eine gute Begleitung kann dabei helfen, eine Rückfälle zu vermeiden.
2: Dann ist das allererste und sowieso wichtigste, vertrauen Sie sich bitte jemandem an. Für viele Menschen ist es sehr einfach, vor allem mit jemandem zu sprechen, der aus dem näheren Umfeld ist, also Freunde, Bekannte, Familie. Für manche Menschen ist das aber auch eine größere Hürde und die sagen, ich möchte mit jemandem sprechen, der mich eigentlich nicht kennt und den ich damit auch vielleicht nicht persönlich belaste. Es ist egal, mit wem man spricht, aber bitte sprechen Sie mit jemandem. Ich glaube, dass wir alle miteinander mit viel Offenheit viel besser dazu beitragen könnten, dass Drogenkonsum eben nicht dazu führt, dass starke Abhängigkeiten entstehen.
1: Der heutige Gedenktag soll nicht nur an die Menschen erinnern, die ihr Leben durch Drogen verloren haben, sondern auch darauf aufmerksam machen, wie wichtig Prävention und niederschwellige Hilfsangebote sind. Informationen zu Beratungs- und Unterstützungsmöglichkeiten findet ihr auf der Webseite der Mainzer Suchtprävention.

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1: Die europäischen Börsen zeigen sich zur Mittagszeit freundlich. Der DAX liegt aktuell leicht im Plus, der Eurostoxx 50 notiert noch etwas fester. Nach dem ruhigen Wochenauftakt setzt sich die positive Tendenz an den Märkten fort. Anleger greifen weiter vorsichtig zu, nachdem die Sorgen rund um die geopolitische Lage zuletzt für Zurückhaltung gesorgt hatten. Die Lage an den Rohstoffmärkten hat sich zuletzt etwas stabilisiert. Damit ist ein wichtiger Unsicherheitsfaktor für die Anleger vorerst in den Hintergrund gerückt. Im Fokus steht außerdem weiter die laufende Berichtssaison. Insgesamt bleibt die Stimmung an Europas Börsen zum Mittag positiv. Die Märkte können ihre Gewinne ausbauen, gleichzeitig bleiben Anleger mit Blick auf geopolitische Risiken und die weitere Geldpolitik vorsichtig.
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1: Ich bin Katrin Müller. Nach dem Rücktritt von Unionsfraktionschef Jens Spahn läuft die Debatte um die in Deutschland verbotene Leihmutterschaft weiter. Grünen-Fraktionschefin Britta Hasselmann fordert eine neue Auseinandersetzung mit dem Thema. Bildungsministerin Karin Prien zeigt Verständnis für betroffene Paare.
2: Auch die Menschen in Deutschland sind bei dem Thema gespalten. In einer INSA-Umfrage halten 39% das Verbot der Leihmutterschaft für richtig, 41% für falsch. Grünen-Fraktionschefin Hasselmann verweist auf die Empfehlungen einer früheren Regierungskommission. Diese hatte vorgeschlagen, Leihmutterschaft in bestimmten Fällen zuzulassen, zugleich aber vor Missbrauch gewarnt. CDU-Vizechefin Prien kann nach eigenen Worten nachvollziehen, dass betroffene Paare Möglichkeiten im Ausland nutzen, rechnet aber nicht mit einer Kursänderung ihrer Partei. Thomas Pleskin, Nachrichtenredaktion.
1: Die Deutsche Bahn plant ein Alkoholverbot an allen 5.400 Bahnhöfen in Deutschland. Künftig soll bundesweit untersagt sein, auf Bahnsteigen oder in Bahnhofshallen Bier, Wein, Schnaps oder anderen Alkohol zu trinken. Die flächendeckende Umsetzung soll bis Mitte Oktober abgeschlossen sein. Während die Militärschläge der USA im Iran seit inzwischen 10 Nächten in Folge andauern, gibt es laut US-Medien neue Bemühungen um eine Waffenruhe. Katar, Ägypten, Pakistan und weitere Vermittler haben den Kriegsparteien demnach eine 10-tägige Feuerpause vorgeschlagen.
3: Die US-Regierung prüft den Vorschlag, gleichzeitig geht die Gewalt weiter. Das US-Militär meldete neue Angriffe auf militärische Ziele im Iran. Außerdem wurde erneut ein Tanker in der Straße von Hormuz attackiert. Trotz der Vermittlungsbemühungen bleibt unklar, ob beide Seiten überhaupt zu einer neuen Waffenruhe bereit sind. David Riemer, Nachrichtenredaktion.
1: Die Zahl der registrierten Fälle von sexuellem Kindesmissbrauch in Deutschland ist in den vergangenen 5 Jahren deutlich gestiegen. Im vergangenen Jahr zählte die Polizei mehr als 17.120 Fälle. Das waren rund 1.600 mehr als noch im Jahr 2021, wie aus dem Bundeslagebild Sexualdelikte zum Nachteil von Kindern und Jugendlichen des Bundeskriminalamts hervorgeht. Im Vergleich zu 2024 stieg die Zahl der Fälle im vergangenen Jahr um mehr als 770. Die Ermittlungen ergaben erneut, dass in mehr als der Hälfte der Fälle zwischen Opfern und Tatverdächtigen eine Vorbeziehung bestand.
4: Das waren die Nachrichten aus Deutschland und der Welt und noch mehr Nachrichten für Mainz und Wiesbaden, ihr Lieben. Die hören wir dann wieder in exakt einer halben Stunde. Wir schauen uns mal das Wetter an und das ist richtig angenehm heute, das Sommerwetter hier bei uns im Antenne Mainzland. Ja, Sonne und Wolken im Wechsel, ein leichtes Lüftchen und bis zu 25 Grad und auch die nächsten Tage, die bleiben trocken, sonnig und sommerlich angenehm. Aktuell messen wir übrigens 23 Grad hier bei uns am City-Studio am Fischtorplatz in der Mainzer Innenstadt auf der Rheinstraße. Gemeinsam gucken wir natürlich auch jetzt zur Mittagspause mal auf die Straßen im Antenne Mainzland, auf die A643 zum Beispiel Mainz Richtung Wiesbaden. Im Bereich der Anschlussstelle Gonsenheim bitte aufpassen, hier steht ein defektes Auto. Und wenn ihr unterwegs seid, lasst euch nicht blitzen. Es werden nämlich aktuell fleißig Bilder gemacht, zum Beispiel in Zornheim Richtung Ebersheim am Weingut. Da sind 50 erlaubt. Luisa aus Zornheim, Dankeschön fürs Melden. Da steht ein beigefarbener Kleinbus. Dann ein Enforcement-Blitzer macht Bilder in der Neustadt auf der Kaiserstraße, rechte Seite Höhe Christuskirche. Da sind 30 erlaubt, ein weiterer auf der A60 Richtung Bingen, kurz vor der Abfahrt Finden. Hier sind 100 erlaubt und ebenfalls 100 dürft ihr fahren auf der A60 Richtung Rüsselsheim. Rechte Seite vor der Weisenauer Brücke, da steht ein Blitzer. Habt ihr noch mehr entdeckt, Staus oder Blitzer gesehen, dann gern Bescheid geben, telefonisch oder liebend gern auch per WhatsApp unter Mainz 304 3441 und wir sagen es dann an alle anderen weiter.
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4: Und wenn ihr mit den Öffis unterwegs seid, auch im ÖPNV, bitte unbedingt ans gültige Ticket denken. Verstärkt kontrolliert wird zum Beispiel in der Buslinie 33 zwischen Kostheim-Winterstraße und dem Tierpark Fasanerie in Wiesbaden.
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1: Unser erster Fußballsportverein Mainz 05 hat das Triple geholt. Ja, Triple hin, Triple her, zumindest was unsere ehemaligen Trainer angeht. Ganze dreimal nacheinander haben unsere Ex-Coaches den Titel Welttrainer des Jahres geholt. Jürgen Klopp für Liverpool 2019 und 2020 und Thomas Tuchel für Chelsea 2021. Ganz nebenbei sei erwähnt, dass Kloppo bereits 2018 vom Playboy zum Mann des Jahres gewählt wurde. Warum? Weil wir Mainzer sind.
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1: mit Robert Schäfer. Einen schönen guten Tag. Die geplante Umstellung von gelben Säcken auf gelbe Tonnen in Mainz zum 1. Januar 2027 kann vorerst nicht umgesetzt werden. Das Verwaltungsgericht Mainz hat entschieden, dass die entsprechende Vorgabe der kommunalen Abfallwirtschaft Mainz und Mainz-Bingen AÖR nicht sofort vollziehbar ist. Hintergrund ist ein Streit zwischen der Abfallwirtschaft und einem Rücknahmesystem für Verpackungsabfälle. Das Gericht sieht keine ausreichende Dringlichkeit für eine sofortige Umsetzung. Die grundsätzliche Rechtmäßigkeit der Umstellung wurde dabei nicht abschließend bewertet. Die Sammlung von Leichtverpackungen über gelbe Säcke bleibt damit zunächst bestehen. Der Gewinnsparverein der Sparda-Bank Südwest spendet über 31.000 Euro an die Stadt Mainz. Die Spendensumme stammt von den Mitgliedern der Sparda-Bank, die beim Gewinnsparen einen Teil ihres Sparbeitrags für gemeinnützige Zwecke einsetzen. Das Geld soll den städtischen Kindertagesstätten in Mainz zugutekommen. Der Scheck wurde gestern symbolisch im Stadthaus übergeben. Das Geld soll unter anderem für Ausflüge, Bastelmaterial und Bücher eingesetzt werden. In Mainz wird ein neues Rechenzentrum gebaut. Gestern haben Energieminister Michael Ebling und der Präsident der Struktur-

0: Architektur- und Genehmigungsdirektion Süd, Professor Dr. Hannes Kopf, die Genehmigung für den weiteren Bau des Motorenkraftwerks überreicht. Der nun genehmigte Teil versorgt in einem Notfall das Rechenzentrum mit Strom. Das Kraftwerk soll zudem in der Lage sein, mit Wasserstoff zu arbeiten, wenn dieser verfügbar ist. Momentan wird die Anlage mit Gas laufen. Der Kochbus der Landeszentrale für Umweltaufklärung Rheinland-Pfalz macht morgen Station in der Kindertagesstätte Aubachstraße in Mainz. Im Rahmen des Landesprogramms Rheinland-Pfalz isst besser lernen Kinder bei einem Kochworkshop den bewussten Umgang mit Lebensmitteln sowie Zusammenhänge zwischen Ernährung, Gesundheit und Klimaschutz kennen. Von 9 bis 12 Uhr bereiten die Kinder gemeinsam mit dem Kochbus-Team frische Gerichte zu und können diese anschließend probieren. Der britische Singer-Songwriter Chris de Burgh kommt morgen ins Kurhaus nach Wiesbaden. Im Rahmen seiner Solotour A Summer Night with Chris de Burgh präsentiert er einen Querschnitt durch seine mehr als 5 Jahrzehnte umfassende Karriere. Bei dem Konzert steht der Künstler alleine auf der Bühne und spielt seine bekannten Songs in reduzierter Besetzung. Auf dem Programm stehen unter anderem Hits wie The Lady in Red, Missing You und weitere Titel aus seinem umfangreichen Repertoire. Los geht es morgen um 19 Uhr.
1: Nachrichten aus Deutschland und der Welt, wieder in einer halben Stunde.
2: Wir schauen uns mal das Wetter an und das ist richtig angenehm heute, das Sommerwetter hier bei uns im Antenne Mainzland. Ja, Sonne und Wolken im Wechsel, ein leichtes Lüftchen und bis zu 25 Grad und auch die nächsten Tage, die bleiben trocken, sonnig und sommerlich angenehm. Aktuell messen wir übrigens 23 Grad hier bei uns am City-Studio am Fischtorplatz in der Mainzer Innenstadt auf der Rheinstraße. Gemeinsam gucken wir natürlich auch jetzt zur Mittagspause mal auf die Straßen im Antenne Mainzland, auf die A643 zum Beispiel Mainz Richtung Wiesbaden. Im Bereich der Anschlussstelle Gonsenheim bitte aufpassen, hier steht ein defektes Auto. Und wenn ihr unterwegs seid, lasst euch nicht blitzen. Es werden nämlich aktuell fleißig Bilder gemacht, zum Beispiel in Zornheim Richtung Ebersheim am Weingut. Da sind 50 erlaubt. Luisa aus Zornheim, Dankeschön fürs Melden. Da steht ein beigefarbener Kleinbus. Dann ein Enforcement-Blitzer macht Bilder in der Neustadt auf der Kaiserstraße, rechte Seite Höhe Christuskirche. Da sind 30 erlaubt. Ein weiterer auf der A60 Richtung Bingen, kurz vor der Abfahrt Finden. Hier sind 100 erlaubt. Und ebenfalls 100 dürft ihr fahren auf der A60 Richtung Rüsselsheim. Rechte Seite vor der Weisenauer Brücke, da steht ein Blitzer. Habt ihr noch mehr entdeckt, Staus oder Blitzer gesehen, dann gern Bescheid geben, telefonisch oder liebend gern auch per WhatsApp unter Mainz 304 3441. Und wir sagen es dann an alle anderen weiter.
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1: 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Ihr hört Antenne Mainz. Schön, dass ihr mit dabei seid. Ja, es beginnt beim Wecker und endet mit dem letzten Blick aufs Handy. Strom begleitet uns heute rund um die Uhr. Damit die digitale Infrastruktur auch in Zukunft zuverlässig funktioniert, entsteht in Mainz derzeit ein neues Rechenzentrum. Damit dort der Strom niemals ausgeht, wird zusätzlich ein sogenanntes Motorenkraftwerk gebaut. Welche Aufgaben es genau übernimmt, das hat uns der rheinland-pfälzische Energieminister Michael Ebling erklärt.
2: Das Motorenkraftwerk hat die wesentliche Funktion, das neue Rechenzentrum abzusichern. Es ist ein, wenn man so will, eine Netzersatzanlage. Also es ist für den Fall gedacht, dass wenn es im Stromnetz Schwierigkeiten gibt, hier dieses Rechenzentrum trotzdem mit Energie versorgt werden kann.
1: Das gesamte Rechenzentrum ist ein Großprojekt für den Standort Mainz. Dabei soll es möglichst gut in die Umgebung eingefügt werden. Wie das gelingen soll, hat uns der Geschäftsführer der Green Mountain KMW Data Center GmbH Markus Blüm erzählt.
3: Das ist Teil von der größeren Infrastruktur, die sowohl jetzt in Mainz als auch in Frankfurt existiert. In Frankfurt ist der größte Internetknotenpunkt der Welt mit der größten Datenübertragungsrate. Wir sind an diesen Internetknoten angeschlossen. Das Rechenzentrum hier ist das erste Rechenzentrum, was auf der anderen Seite des Rheins entstanden ist und vergrößert somit die Infrastruktur, die in Frankfurt entsteht, jetzt auch auf die rheinland-pfälzische Seite.
1: Neben der Versorgungssicherheit spielt auch das Thema Nachhaltigkeit eine wichtige Rolle. Welche Maßnahmen dafür vorgesehen sind, das hat uns der Mainzer Oberbürgermeister und Aufsichtsratsvorsitzende Nino Hase verraten.
4: Von den Kennzahlen her, Rechenleistung zu Energieverbrauch, ist das unseres Wissens nach das nachhaltigste Rechenzentrumsprojekt in ganz Deutschland. Das liegt auch zum Beispiel an der Rheinkühlung, die wir hier gewährleisten können durch das Rheinwasser und eben auch an diesem effizienten Netzersatzkraftwerk, was wir hier auch darstellen. Ein ganz lokales Projekt, die Gewerbesteuern, die Gewinne bleiben lokal hier, die Arbeitsplätze bleiben lokal hier und deswegen ist das in meinen Augen ein wunderbares Projekt, was Nachhaltigkeit und Wirtschaftlichkeit sehr, sehr stark verbindet.
1: Also fassen wir es nochmal zusammen. Für das neue Mainzer Rechenzentrum Green Rocks wurde das Motorenkraftwerk genehmigt. Nun können die Bauarbeiten dort richtig starten. Und das Ganze wurde auch mit Blick auf die Nachhaltigkeit geplant. Fun Fact, das Rechenzentrum könnte zukünftig sogar mit Wasserstoff betrieben werden, wenn dieser einmal ausreichend vorhanden ist. Bis dahin läuft die Anlage aber erstmal mit

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1: Ich bin Katrin Müller. Die Zahl der registrierten Fälle von sexuellem Kindesmissbrauch in Deutschland steigt weiter an. Das zeigt das neue Bundeslagebild des Bundeskriminalamts. Im vergangenen Jahr registrierte die Polizei mehr als 17.100 Fälle. Das sind rund 770 mehr als im Vorjahr und etwa 1.600 mehr als noch vor 5 Jahren.
2: Es sind erschreckende Zahlen und die Opfer waren vor allem Mädchen. Sie waren häufiger betroffen als Jungen und in mehr als der Hälfte aller Fälle kannten sich Opfer und Täter. Also sexuelle Gewalt gegen Kinder findet vor allem im familiären und persönlichen Umfeld statt. Wichtig auch, in der Statistik sind die Fälle erfasst, die der Polizei bekannt sind. Die Dunkelziffer, sagen die Behörden, die sei viel höher. Claudia Wächter, Nachrichtenredaktion.
1: Die Bundesregierung hat verschiedene Reformen angekündigt, die Wirtschaft beklagt aber nach wie vor zu hohe Lohnnebenkosten. Handwerkspräsident Jörg Dittrich spricht sich dafür aus, dass auch zu diesem Thema eine Kommission Reformideen ausarbeitet, nach dem Vorbild der Rentenkommission.
3: Beiträge zur Kranken-, Renten-, Arbeitslosen- und Pflegeversicherung müssen runter, denn sie sind aus Sicht von Handwerkspräsident Dittrich ein Nachteil für alle, die arbeiten, weil sie sich weniger leisten können, und genauso für Arbeitgeber, weil sie Teil der Personalkosten sind. Hier anzusetzen, sieht er als Möglichkeit für den von der Regierung versprochenen großen Wurf. Die geplante Steuerreform reiche dafür nicht aus. Weil eine Kommission einzusetzen schon bei der Rente geklappt habe, sieht Dittrich darin den richtigen Ansatzpunkt. Jan-Henner Reitze, Nachrichtenredaktion.
1: Nach dem Rücktritt von Unionsfraktionschef Jens Spahn geht die Suche nach einem Nachfolger weiter und auch die Debatte um das Thema Leihmutterschaft. Bundesbildungsministerin Karin Prien geht nicht davon aus, dass die CDU ihre Position dazu zeitnah ändert. In einem Interview mit The Pioneer verwies sie darauf, dass die CDU ihre Programmatik erst im Februar mit einem Parteitagsbeschluss verschärft habe. Die Deutsche Bahn plant ein Alkoholverbot an allen 5.400 Bahnhöfen in Deutschland. Künftig soll es bundesweit untersagt sein, auf Bahnsteigen oder in Bahnhofshallen Bier, Wein, Schnaps oder anderen Alkohol zu trinken. Die flächendeckende Umsetzung soll bis Mitte Oktober abgeschlossen sein.
4: Soweit die Nachrichten. Jetzt sind wir natürlich bestens informiert und schauen uns auch nochmal das Wetter hier bei uns im Antenne Mainzland an. Das ist richtig angenehmes Sommerwetter heute. Sonne und Wolken wechseln sich ab, ein leichtes Lüftchen dazu und bis 25 Grad. Toll. 22 Grad im messen wir aktuell hier bei uns am City-Studio, am Fischtorplatz in der Mainzer Innenstadt auf der Rheinstraße. Und auch die nächsten Tage bleiben trocken, sonnig und sommerlich angenehm.
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4: Aktuell ist alles frei auf den Straßen im Antenne Mainzland. Ich habe keine Meldungen für euch, wünsche euch eine gute und sichere Fahrt und lasst euch bitte nicht blitzen. Ein beigefarbener Kleinbus macht nämlich Bilder in Zornheim Richtung Ebersheim am Weingut. Da sind 50 erlaubt. Luisa aus Zornheim, vielen Dank fürs Bescheid geben. Dann ein Enforcement-Blitzer in der Neustadt auf der Kaiserstraße, rechte Seite, Höhe Christuskirche. Hier sind 30 erlaubt. Ein weiterer steht auf der A60 Richtung Bingen, kurz vor der Abfahrt Finden im Gebüsch versteckt. Da sind 100 erlaubt und die Blitzersäule macht auch immer noch fleißig Fotos auf der A60 Richtung Rüsselsheim. Rechte Seite vor der Weisenauer Brücke. Ebenfalls dürft ihr hier 100 in der Spitze fahren. Habt ihr noch mehr entdeckt? Weitere Staus oder Blitzer gesehen? Dann lasst es uns gern wissen. Ruft uns an oder schickt uns eine WhatsApp ins Studio unter Mainz 304 3441 und wir sagen es gern weiter.
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4: Und wenn ihr mit den Öffis fahrt, denkt auch im ÖPNV ans gültige Ticket. Es wird nämlich verstärkt kontrolliert, zum Beispiel aktuell in der Buslinie 33 zwischen Kostheim-Winterstraße und dem Tierpark Fasanerie in Wiesbaden.
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0: Ich wünsche euch einen wunderschönen Dienstag. Hier warten sie schon, eure
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0: Ihr wollt echtes Urlaubsfeeling mitten in der Landeshauptstadt? Na, das könnt ihr haben. Das Latin Dance Studio Ritmo Vida veranstaltet heute Abend im Kulturbiergarten im Schloss Latin Heat. Ein Open-Air-Tanzevent mit Salsa, Bachata und natürlich der passenden Musik. Um 18 Uhr beginnt der Abend mit einem kostenlosen Schnupperkurs. Richtig cool, da werden euch erstmal die Schritte von Salsa und Bachata gezeigt. Der Eintritt für das Event ist komplett frei, also nichts wie hin. Und wenn ihr dann vom Tanzen ein bisschen Durst oder Hunger bekommt, Essen und Trinken gibt's vor Ort auch. Also schaut vorbei und lasst euer Tanzbein schwingen. Lachgarantie, die gibt es heute Abend bei der queeren Impro-Show zum Mainzer CSD. Ob queer oder straight, diese Show ist wirklich für jeden etwas. Die Affirmative erzählt bewegende und persönliche Geschichten in einer bunten Version voller Tanz, Gesang und Spontanität. Heute ab 19.30 Uhr könnt ihr euch in der Impro-Schule der Affirmative in der Mombacher Straße in Mainz kaputt lachen. Also kommt doch gern vorbei. Und dann habe ich schon einen Tipp fürs Wochenende. Denn es dauert nicht mehr lange, da geht es los. Und zwar das Ingelheimer Hafenfest. Da gibt es einen wunderbaren Künstlermarkt zum Drüberschlendern. Tolle Live-Musik und natürlich super Essensstände und exzellenten Wein. Für die Nicht-Weintrinker gibt es auch was. Also schaut gerne vorbei. Das Fest geht 3 Tage lang vom 24.07. bis zum 26.07. Egal für was ihr euch entscheidet, ich wünsche euch jetzt erstmal einen wunderbaren Dienstag.

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1: Mit Robert Schäfer. Einen schönen guten Tag. In Mainz wird ein neues Rechenzentrum gebaut. Gestern haben Energieminister Michael Ebling und der Präsident der Struktur- und Genehmigungsdirektion Süd, Professor Dr. Hannes Kopf, die Genehmigung für den weiteren Bau des Motorenkraftwerks überreicht. Der nun genehmigte Teil versorgt in einem Notfall das Rechenzentrum mit Strom. Das Kraftwerk soll zudem in der Lage sein, mit Wasserstoff zu arbeiten, wenn dieser verfügbar ist. Momentan wird die Anlage mit Gas laufen. Die Johannes-Gutenberg-Universität Mainz bekommt Verstärkung im Bereich künstliche Intelligenz. Professor Dr. Vera Schmidt übernimmt zum 1. September fest die Professur für Wirtschaftsinformatik, die sie bereits seit Juni vertritt. Schmidt erforscht, wie KI-Systeme verständlicher, robuster und zuverlässiger werden können. Ein Schwerpunkt ihrer Arbeit liegt auf der Erkennung von Desinformation, Deepfakes und gezielter Informationsmanipulation. Vor ihrem Wechsel nach Mainz hat sie an der Technischen Universität Berlin und am Deutschen Forschungszentrum für künstliche Intelligenz geforscht. Die geplante Umstellung von gelben Säcken auf gelbe Tonnen in Mainz zum 1. Januar 2027 kann vorerst nicht umgesetzt werden. Das Verwaltungsgericht Mainz hat entschieden, dass die entsprechende

0: Vorgabe der kommunalen Abfallwirtschaft Mainz und Mainz-Bingen AÖR nicht sofort vollziehbar ist. Hintergrund ist ein Streit zwischen der Abfallwirtschaft und einem Rücknahmesystem für Verpackungsabfälle. Das Gericht sieht keine ausreichende Dringlichkeit für eine sofortige Umsetzung. Die grundsätzliche Rechtmäßigkeit der Umstellung wurde dabei nicht abschließend bewertet. Die Sammlung von Leichtverpackungen über gelbe Säcke bleibt damit zunächst bestehen. Der Gewinnsparverein der Sparda Bank Südwest spendet über 31.000 Euro an die Stadt Mainz. Die Spendensumme stammt von den Mitgliedern der Sparda Bank, die beim Gewinnsparen einen Teil ihres Sparbeitrags für gemeinnützige Zwecke einsetzen. Das Geld soll den städtischen Kindertagesstätten in Mainz zugutekommen. Der Scheck wurde gestern symbolisch im Stadthaus übergeben. Das Geld soll unter anderem für Ausflüge, Bastelmaterial und Bücher eingesetzt werden. Das Waldnaturschutzzentrum Oberolm bittet darum, keinen Müll im Wald zu entsorgen. Seit Beginn der Sommerferien häufen sich im Oberolmer Wald illegale Müllablagerungen. Nach Angaben des Waldnaturschutzzentrums entdecken Mitarbeitende fast täglich Sperrmüll, Bauschutt, Reifen oder sogar komplette Küchen. Das Waldnaturschutzzentrum vermutet, dass viele Menschen die Ferien zum Renovieren oder Ausmisten nutzen und erinnert daran, dass Sperrmüll in der Stadt Mainz und im Kreis Mainz-Bingen zweimal im Jahr kostenlos abgeholt wird.
1: Nachrichten aus Deutschland und der Welt, wieder in einer halben Stunde.
2: Soweit die Nachrichten, jetzt sind wir natürlich bestens informiert und schauen uns auch nochmal das Wetter hier bei uns im Antenne Mainzland an. Das ist richtig angenehmes Sommerwetter heute. Sonne und Wolken wechseln sich ab, ein leichtes Lüftchen dazu und bis 25 Grad. Toll. 22 Grad, die messen wir aktuell hier bei uns am City-Studio, am Fischtorplatz in der Mainzer Innenstadt auf der Rheinstraße. Und auch die nächsten Tage bleiben trocken, sonnig und sommerlich angenehm.
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2: Aktuell ist alles frei auf den Straßen im Antenne Mainzland. Ich habe keine Meldungen für euch. Wünsche euch eine gute und sichere Fahrt. Und lasst euch bitte nicht blitzen. Ein beigefarbener Kleinbus macht nämlich Bilder in Zornheim Richtung Ebersheim am Weingut. Da sind 50 erlaubt. Luisa aus Zornheim, vielen Dank fürs Bescheid geben. Dann ein Enforcement-Blitzer in der Neustadt auf der Kaiserstraße, rechte Seite, Höhe Christuskirche. Hier sind 30 erlaubt. Ein weiterer steht auf der A60 Richtung Bingen, kurz vor der Abfahrt Finden, im Gebüsch versteckt. Da sind 100 erlaubt. Und die Blitzersäule macht auch immer noch fleißig Fotos auf der A60 Richtung Rüsselsheim. Rechte Seite vor der Weisenauer Brücke. Ebenfalls dürft ihr hier 100 in der Spitze fahren. Habt ihr noch mehr entdeckt? Weitere Staus oder Blitzer gesehen? Dann lasst es uns gern wissen. Ruft uns an oder schickt uns eine WhatsApp ins Studio unter Mainz 304 3441 und wir sagen es gern weiter.
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1: Im Studio steht Herbert Egner, unser Weinexperte. Schön, dass du da bist.
2: Hallo Eva.
1: Ja, feinfruchtig, so Sachen, die mag ich am liebsten, wenn es so richtig warm ist, so eine gute, ja, gekühlte Ananas zum Beispiel oder eine Litschi. Und du hast mir heute passend dazu einen Wein mitgebracht.
2: Ja, einen gelben Muskateller, eine uralte Rebsorte, die schon die alten Ägypter kannten.
1: Wow.
2: Und die Römer haben die auch angebaut.
1: Mhm.
2: Und die hat die Zeit überlebt, weil über alle Jahrhunderte hat diese Rebsorte die Menschen begeistert und hat allen geschmeckt.
1: Der feine Tropfen wurde vom Weingut Alexander Dengler aus Gau-Algesheim in die Flasche gefüllt. Und da steckt besonders viel Arbeit dahinter. Wie kommt so ein guter, feiner Tropfen in die Flasche?
2: Alexander Dengler hat tatkräftige Unterstützung von seinem Sohn Patrick, der auch Winzer gelernt hat. Und beide führen dieses Weingut und beide stecken viel Liebe und viel Arbeit speziell in diese Rebsorte. Der Muscateller braucht während der Wachstumsphase viel Aufmerksamkeit im Weinberg. Die Reben sind jetzt gerade mal 5 Jahre alt und da darf die Rebe nicht zu viele Trauben tragen. Das heißt, die Rebe muss erst noch stark werden, das ist wie mit kleinen Kindern, muss erst noch wachsen. Und das wirkt sich natürlich positiv auf die Qualität aus.
1: Um das zu erreichen, werden die Beeren ja im Edelstahltank ausgebaut. Das ist ein riesiger Qualitätssprung zu damals. Da gab es ja nur diese Holzfässer, in denen man den Wein ausgebaut hat. Was bringt das an Vorteilen?
2: Die Edelstahltanks haben so in den 80er Jahren in Rheinhessen Einzug gehalten. Und dadurch habe ich die Möglichkeit, die Gärung gezügelt zu fahren, also bei 16, 17 Grad. Und die Gärung geht ganz, ganz langsam. Dadurch bleiben die Aromen, die Esterverbindungen im Tank, im Wein drin.
1: Und das probieren wir jetzt mal. Der perfekte Sommerwein für mich, muss ich sagen. Feinfruchtig, elegant gleitet er über meinen Gaumen.
2: Also er schmeichelt der Zunge, er schmeichelt dem Gaumen und dem Herz der Weinfreundin und des Weinfreunds. Und von der Sensorik schmecken wir Litschi, Rosenduft, reifer Pfirsich, exotische Früchte, also ein ganzes Potpourri. Also ein Wein für viele Gelegenheiten.
1: Zum Beispiel zu einem guten Essen. Was kannst du denn da gut empfehlen?
2: Also süß-saure Gerichte, aber auch Toast Hawaii passt wunderbar zu diesem gelben Muscateller. Und da muss ich sagen, da kriege ich jetzt richtig Hunger.
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1: Ich bin Thomas Brockt. Die Zahl der registrierten Fälle sexuellen Kindesmissbrauchs in Deutschland ist weiter gestiegen. Das Bundeskriminalamt erfasste im vergangenen Jahr rund 17.100 Fälle, etwa 800 mehr als im Vorjahr und rund 1.600 mehr als vor 4 Jahren.
2: Vor allem im digitalen Raum werden Kinder immer häufiger zu Opfern. Dort suchen Täter gezielt sexuelle Kontakte zu Minderjährigen, nutzen auch neue Methoden mithilfe künstlicher Intelligenz. Bundesinnenminister Dobrindt, der spricht von einem dramatischen Anstieg der Fälle im Netz und fordert, wir müssen unsere Kinder dort besser schützen. Und er betont, die Statistik zählt nur die bekannten Fälle. Die Dunkelziffer sei weitaus höher. Claudia Wächter, Nachrichtenredaktion.
1: In der Diskussion über die Nachfolge des zurückgetretenen Unionsfraktionschefs Spahn hat Bundesinnenminister Dobrindt Fragen zu seinem möglichen Interesse an dem Amt abgeblockt. Er verstehe das Interesse an dieser Frage, sagte der CSU-Politiker. Er wolle zu diesen Personalspekulationen aber keinen Beitrag leisten und setze auf ein geordnetes Verfahren. Dobrindt wird neben anderen Politikern als möglicher Nachfolger von Spahn gehandelt. Die Deutsche Bahn plant ein Alkoholverbot an allen 5.400 Bahnhöfen in Deutschland. Künftig soll es bundesweit verboten sein, auf Bahnsteigen oder in Bahnhofshallen außerhalb der Bahnhofsgastronomie Alkohol zu trinken. Die Umsetzung soll bis Mitte Oktober abgeschlossen sein.
3: Bahnchefin Paller verspricht sich dadurch mehr Ordnung und Sicherheit auf Bahnhöfen, aber auch in Zügen. Außerdem mehr Schutz von Mitarbeitenden und Reisenden. Wer gegen das Verbot verstößt, muss mit einem Platzverweis rechnen. Bei wiederholten Verstößen droht ein dauerhaftes Hausverbot. Die Bahn hofft langfristig auch auf weniger Streitigkeiten. Erfahrungen am Hamburger Hauptbahnhof hätten gezeigt, dass Konflikte nach einem Alkoholverbot deutlich zurückgegangen sind. David Riemer, Nachrichtenredaktion.
1: Wer diesen Sommer ins kühle Nass springen will, muss für den Schwimmbadeintritt etwas tiefer in die Tasche greifen. Im Juni 2026 kostete nach Angaben des Statistischen Bundesamtes der Besuch eines Schwimmbads 3,6% mehr als ein Jahr zuvor. Damit verteuerten sich die Eintrittspreise deutlich stärker als die allgemeine Teuerungsrate von 2,3%. Ausrüstung wie Sonnenschirme und Badebekleidung war dagegen etwas günstiger.
4: Dankeschön, das waren die Nachrichten aus Deutschland und der Welt und noch mehr Nachrichten fürs Antenne Mainzland, die hören wir dann in einer halben Stunde wieder, ihr Lieben. Heute lässt es der Sommer hier bei uns im Antenne Mainzland ganz entspannt angehen. Ja, rund um Mainz und Wiesbaden, da wechseln sich Sonne und Wolken locker ab. Dazu sorgt hier und da ein leichtes Lüftchen für die perfekte Abkühlung. Und mit bis zu 25 Grad ist das heute einfach ein herrlicher Sommertag. Nicht zu heiß und ideal, um den Feierabend nachher vielleicht noch draußen zu verbringen. 23 Grad, die messen wir aktuell auch hier bei uns am City-Studio, am Fischtorplatz in der Mainzer Innenstadt auf der Rheinstraße. 23 Grad sind es auch aktuell in Schwabenheim an der Selz zum Beispiel, an der evangelischen Pfarrkirche gemessen und auch an unserer wunderschönen Mainzer Mewa Arena, dem Heimstadion unserer 05er. Auch hier messen wir aktuell 23 Grad. Der Antenne Mainz Wettertrend, der bleibt ebenfalls freundlich. Morgen erwarten uns dann bis zu 26 Grad und viel Sonnenschein. Und auch der Donnerstag, der wird mit häufig sonnigem Wetter und rund 25 Grad richtig angenehm. Regen ist derzeit weit und breit nicht in Sicht. Der Sommer, der macht sich's bei uns gemütlich.
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4: 3 Minuten nach 3 haben wir es ganz genau, ihr Lieben. Schön, dass ihr dabei seid. Wir schauen natürlich auch mal auf die Straßen im Feierabendverkehr und da sieht es momentan echt gut aus. Ich habe aktuell keine Meldungen hier für euch. Wünsche euch eine gute und zugleich sichere Fahrt. Lasst euch nur nicht blitzen, ein mobiler Blitzer, ein beigefarbener Kleinbus, steht nämlich aktuell in Zornheim, wenn ihr Richtung Ebersheim unterwegs seid, am Weingut. Da sind 50 erlaubt. Luisa aus Zornheim, vielen Dank an dich fürs Melden. Dann haben wir den Enforcement-Blitzer in der Neustadt auf der Kaiserstraße, rechte Seite, Höhe der Christuskirche. Da sind 30 erlaubt, hier also bitte auch nicht zu schnell fahren. Ein Enforcement-Blitzer, ein olivgrüner auf der A60, steht in Richtung Bingen, kurz vor der Abfahrt Finten im Gebüsch versteckt. Da sind 100 erlaubt und dann haben wir noch eine Blitzersäule auf der A60 Richtung Rüsselsheim. Rechte Seite vor der Weisenauer Brücke, hier dürft ihr 100 in der Spitze fahren. Und wenn ihr noch irgendwas entdeckt habt, weitere Staus seht oder Blitzer seht, sagt uns gern Bescheid, klingelt mal durch oder schickt uns eine WhatsApp ins Studio unter Mainz 304 3441 und wir sagen es dann liebend gerne weiter. Und wenn ihr mit den Öffis, mit dem ÖPNV heute Nachmittag noch unterwegs seid, denkt auch hier bitte dran, ein gültiges Ticket einzustecken. Da wird verstärkt kontrolliert, zum Beispiel in der Buslinie 33 zwischen der Winterstraße Kostheim und dem Tierpark Fasanerie in Wiesbaden. 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
4: 3:04 haben wir es ganz genau. Wir begleiten euch in den Feierabend an diesem Dienstag und jetzt auch mit Musik von For the Cause, Stand By Me, und auf unserer Playlist natürlich auch nicht fehlen darf Tom Gregory mit How It Was Before.
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1: Und da geht es jetzt bei uns um ein Thema, da können wir nur sagen, die einen lieben sie, die anderen würden sie am liebsten sofort abschaffen. Die gelben Säcke, die bleiben nämlich bei uns in Mainz vorerst erhalten. Ja, eigentlich sollten sie zum 1. Januar 2027, also zum Beginn des neuen Jahres, durch gelbe Tonnen ersetzt werden. Daraus wird aber erstmal nichts. Das Verwaltungsgericht Mainz hat entschieden, dass die Umstellung vorerst nicht sofort umgesetzt werden darf. Hintergrund ist ein Rechtsstreit zwischen der kommunalen Abfallwirtschaft Mainz und Mainz-Bingen und einem Rücknahmesystem für Verpackungsabfälle. Das Gericht hat dabei nicht entschieden, ob die gelbe Tonne grundsätzlich kommen darf oder nicht. Es sieht aktuell lediglich keine ausreichende Dringlichkeit für eine sofortige Umsetzung. Die endgültige rechtliche Bewertung steht also noch aus. Für uns Mainzerinnen und Mainzer bedeutet das ganz praktisch, Leichtverpackungen landen auch weiterhin im gelben Sack. Ob und wann die gelbe Tonne dann tatsächlich eingeführt wird, das bleibt zunächst noch offen. Der gelbe Sack flattert also auch weiterhin durch unsere Straßen, zumindest noch ein bisschen länger.
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0: Unterwil auf Antenne Mainz und es ist 3:30 Uhr. Zeit für die Nachrichten, ihr Lieben.
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2: Mit Robert Schäfer. Einen schönen guten Tag. Eine Frau im Meerjungfrauenkostüm hat gestern Abend einen Polizeieinsatz am Rhein ausgelöst. Gegen 18 Uhr hat ein aufmerksamer Zugpassagier eine Person im Rhein gemeldet, die möglicherweise untergegangen war. Eine Streife der Mainzer Polizei ist kurz darauf auf eine Frau gestoßen, die mit einem Meerjungfrauenkostüm bekleidet war. Sie hat sich im Uferbereich nahe eines Stegs befunden und das Wasser nach Aufforderung eigenständig verlassen. Nach Angaben der Frau wollte sie lediglich im Uferbereich schwimmen. Hinweise auf weitere Personen im Wasser haben sich nicht ergeben. Das Waldnaturschutzzentrum Oberolm bittet darum, keinen Müll im Wald zu entsorgen. Seit Beginn der Sommerferien häufen sich im Oberolmer Wald illegale Müllablagerungen. Nach Angaben des Waldnaturschutzzentrums entdecken Mitarbeitende fast täglich Sperrmüll, Bauschutt, Reifen oder sogar komplette Küchen. Das Waldnaturschutzzentrum vermutet, dass viele Menschen die Ferien zum Renovieren oder Ausmisten nutzen und erinnert daran, dass Sperrmüll in der Stadt Mainz und im Kreis Mainz-Bingen zweimal im Jahr kostenlos abgeholt wird. Der Gewinnsparverein der Sparda Bank Südwest spendet über 31.000 Euro an die Stadt Mainz. Die Spendensumme stammt von den Mitgliedern der Sparda Bank, die beim Gewinnsparen einen Teil ihres Sparbeitrags für gemeinnützige Zwecke einsetzen. Das Geld soll den städtischen Kindertagesstätten in Mainz zugutekommen. Der Scheck wurde gestern symbolisch im Stadthaus übergeben, dazu Oberbürgermeister Nino Hase.
3: Wir sind sehr froh, dass wir von der Sparda Bank einen Scheck hier auch erhalten können, ihrem Gewinnsparverein. Und das sind 31.000 Euro, die wir für unsere 62 städtischen Kitas nutzen können. Und ich glaube, es ist wichtig zu sehen,

0: zeigen, dass es auch private Initiativen gibt und dass die auch die Möglichkeit haben, solche Sachen zu ermöglichen und uns auch die Chance zu geben, vielleicht das ein oder andere anzuschaffen, was nicht im Standardbudget drin ist.
1: Das Geld soll unter anderem für Ausflüge, Bastelmaterial und Bücher eingesetzt werden. In Wiesbaden ist der mobile Wasserspielplatz Play Fountain auf dem Kochbrunnenplatz leicht verzögert gestartet. Das Gesundheitsamt hat den Betrieb schließlich freigegeben, nachdem die Wasserleitungen gespült und neue Proben entnommen worden sind. Mit dem Ergebnis, dass das Wasser Trinkwasserqualität hat. Bis zum Ende der Sommerferien können sich Besucherinnen und Besucher dort kostenlos abkühlen. Die rund 100 Quadratmeter große Anlage verfügt über etwa 1000 Düsen, die Wasserfontänen bis zu 4 Meter Höhe erzeugen. Die Stadt Wiesbaden sieht den Wasserspielplatz als Teil der Anpassung öffentlicher Räume an heiße Sommertage. Der Gewinnsparverein der Sparda-Bank Südwest spendet über 31.000 Euro an die Stadt Mainz. Die Spendensumme stammt von den Mitgliedern der Sparda-Bank, die beim Gewinnsparen einen Teil ihres Sparbeitrags für gemeinnützige Zwecke einsetzen. Das Geld soll den städtischen Kindertagesstätten in Mainz zugutekommen. Der Scheck wurde gestern symbolisch im Stadthaus übergeben, dazu Oberbürgermeister Nino Hase.
0: Wir sind sehr froh, dass wir von der Sparda-Bank einen Scheck hier auch erhalten können, ihrem Gewinnsparverein. Und das sind 31.000 Euro, die wir für unsere 62 städtischen Kitas nutzen können. Und ich glaube, es ist wichtig zu sehen und zu zeigen, dass es auch private Initiativen gibt und dass die auch die Möglichkeit haben, solche Sachen zu ermöglichen und uns auch die Chance zu geben, vielleicht das ein oder andere anzuschaffen, was nicht im Standardbudget drin ist.
1: Das Geld soll unter anderem für Ausflüge, Bastelmaterial und Bücher eingesetzt werden.
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3: Ein ruhiger, ganz entspannter Sommertag ist das heute hier bei uns im Antenne Mainzland, ihr Lieben. Momentan mit Temperaturen von 23 Grad. Die messen wir hier bei uns am City-Studio, am Fischtorplatz in der Mainzer Innenstadt auf der Rheinstraße. Rund um Mainz und Wiesbaden wechseln sich Sonne und Wolken auch heute Nachmittag ganz entspannt ab. Wie gesagt, 23 Grad, die messen wir auch aktuell hier bei uns am City-Studio, am Fischtorplatz in der Mainzer Innenstadt auf der Rheinstraße. Wir gucken aber auch mal rüber zu euch. Da messen wir nämlich momentan in Lörzweiler am Tennisclub ebenfalls 23 Grad. 22 sind es dagegen in Biebrich am Schloss Biebrich. Und im Antenne Mainz Wettertrend bleibt es ebenfalls freundlich. Morgen erwarten wir bis zu 26 Grad und viel Sonnenschein. Und auch der Donnerstag, der wird mit häufig sonnigem Wetter und rund 25 Grad richtig schön und angenehm.
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3: So, wir schauen mal auf die Straßen im Antenne-Mainzland um 15.34 Uhr. Momentan alles ruhig auf dem Weg in den Feierabend. Da haben wir wirklich gerade keine Meldungen für euch. Wünschen euch eine gute und vor allem sichere Fahrt. Hoffen natürlich auch, dass das möglichst lange so bleibt und können euch nur sagen, falls ihr irgendwas entdeckt auf dem Weg in den Feierabend, Staus oder Blitzer seht, gern Bescheid geben, telefonisch oder liebend gern auch per WhatsApp und wir melden es dann weiter. Mainz 304 3441. Geblitzt wird zum Beispiel in Zornheim, wenn ihr Richtung Ebersheim unterwegs seid, in Höhe des Weinguts. Da steht ein mobiler Blitzer, ein beigefarbener Kleinbus, macht hier teure Fotos. 50 sind erlaubt. Luisa aus Zornheim, vielen Dank fürs Bescheid geben. Dann haben wir einen Enforcement-Blitzer in der Mainzer Neustadt auf der Kaiserstraße. Rechte Seite, Höhe der Christuskirche, da sind 30 erlaubt. Ein weiterer auf der A60 Richtung Bingen, kurz vor der Abfahrt Finten im Gebüsch. Da sind 100 erlaubt und noch eine Blitzersäule macht fleißig Bilder auf der A60 Richtung Rüsselsheim. Rechts vor der Weisenauer Brücke, hier sind ebenfalls 100 in der Spitze erlaubt. Und wenn ihr was entdeckt habt, Staus oder Blitzer seht, gern Bescheid geben, telefonisch oder liebend gern auch per WhatsApp unter Mainz 304 3441. Gute Fahrt!
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3: Um 15.35 Uhr. Schön, dass ihr dabei seid, ihr Lieben. Musikalisch freuen wir uns gleich auf Gossip mit Heavy Cross und Katy Perry mit Watch It Burn auf dem Weg in den Feierabend. Ich bin Heiko Gille. Servus.
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1: Die europäischen Börsen halten sich am Nachmittag weiter im Plus, geben aber einen Teil ihrer zwischenzeitlichen Gewinne wieder ab. Der DAX liegt aktuell knapp über der Nulllinie, der Eurostoxx 50 notiert leicht fester. Nach dem freundlichen Handelsstart lassen die Aufwärtsimpulse etwas nach, Anleger bleiben vorsichtig und warten weiterhin auf neue Signale aus der laufenden Berichtssaison sowie auf Hinweise zur weiteren Entwicklung der Geldpolitik. Unterstützung kommt nach wie vor von der Hoffnung auf eine Stabilisierung der geopolitischen Lage im Nahen Osten und einer etwas ruhigeren Entwicklung an den Energiemärkten.
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1: Ich bin Thomas Brockt. Die Zahl der registrierten Fälle sexuellen Kindesmissbrauchs in Deutschland steigt weiter an, vor allem online, also im Netz. Das zeigt das neue Bundeslagebild des Bundeskriminalamts. Im vergangenen Jahr registrierte die Polizei insgesamt mehr als 17.100 Fälle. Das sind rund 770 mehr als im Vorjahr.
2: Es sind erschreckende Zahlen und die Opfer waren vor allem Mädchen. Sie waren häufiger betroffen als Jungen und in mehr als der Hälfte aller Fälle kannten sich Opfer und Täter. Also sexuelle Gewalt gegen Kinder findet vor allem im familiären und persönlichen Umfeld statt. Wichtig auch, in der Statistik sind die Fälle erfasst, die der Polizei bekannt sind. Die Dunkelziffer, sagen die Behörden, die sei viel höher. Claudia Wächter, Nachrichtenredaktion.
1: In der Diskussion über die Nachfolge des zurückgetretenen Unionsfraktionschefs Spahn hat Bundesinnenminister Dobrindt Fragen zu seinem möglichen Interesse an dem Amt abgeblockt. Er verstehe das Interesse an dieser Frage, sagte der CSU-Politiker. Er wolle zu diesen Personalspekulationen aber keinen Beitrag leisten und setze auf ein geordnetes Verfahren. Dobrindt wird neben anderen Politikern als möglicher Nachfolger von Spahn gehandelt. Nahe der weltberühmten Akropolis in Athen hat ein Mann mehrere Passanten mit einem Messer bedroht. Anschließend griff er ein Touristenpaar aus den USA an und verletzte die beiden.
3: Der Täter bedrohte zunächst Passanten vor der Akropolis. Eine Zeugin alarmierte sofort die Polizei. Doch noch bevor die Einsatzkräfte eingreifen konnten, ging der Mann auf ein Touristenpaar aus den USA los. Der mutmaßliche Täter wurde festgenommen. Er soll ein psychisch kranker 60-jähriger Grieche sein. Der Bereich rund um die Akropolis war während des Polizeieinsatzes zeitweise abgesperrt. Inzwischen können Besucher das berühmte Wahrzeichen Athens wieder wie gewohnt besichtigen. Aus Athen, Takis Safos.
1: Wer diesen Sommer ins kühle Nass springen will, muss für den Schwimmbadeintritt etwas tiefer in die Tasche greifen. Im Juni 2026 kostete laut Statistischem Bundesamt der Besuch eines Schwimmbads 3,6% mehr als ein Jahr zuvor. Ausrüstung wie Sonnenschirme oder Badebekleidung war dagegen etwas günstiger.
4: Soweit die Nachrichten aus Deutschland und der Welt und noch mehr Nachrichten für Mainz und Wiesbaden. Die hören wir dann in exakt einer halben Stunde wieder. Ja, ihr Lieben, richtig angenehmes Sommerwetter ist es heute hier bei uns im Antenne Mainzland. Sonne und Wolken wechseln sich ab. Ein leichtes Lüftchen geht dazu und bis zu 25 Grad. Und auch die nächsten Tage, die bleiben trocken, sonnig und sommerlich angenehm. Und momentan messen wir 24 Grad hier bei uns am City-Studio am Fischtorplatz in der Mainzer Innenstadt auf der Rheinstraße. Gemeinsam schauen wir auch jetzt im Feierabendverkehr um 4:02 natürlich auch mal auf die Straßen, auf die Autobahnen. Wo ist jetzt was los zum Feierabend? Die A3 zum Beispiel, Frankfurt Richtung Köln zwischen Wiesbadener Kreuz und Niedernhausen. Hier steht ein defektes Auto. Bitte plant euch ein bisschen mehr Zeit ein und fahrt auf jeden Fall vorsichtig. Außerdem staut sich es auf der A66 Wiesbaden Richtung Frankfurt zwischen Biebrich und Wiesbaden-Erbenheim auf 1 Kilometer Länge. Auch hier braucht ihr unbedingt ein bisschen mehr Zeit, bis ihr am Ziel seid, mal so 3 bis 5 Minuten sind es etwa. Gute Fahrt, kommt sicher an und fahrt bitte nicht zu schnell. Es wird geblitzt in Zornheim Richtung Ebersheim am Weingut. Da sind 50 erlaubt. Luisa aus Zornheim, vielen Dank fürs Melden. Dann ein Enforcement-Blitzer steht in der Mainzer Neustadt auf der Kaiserstraße. Rechte Seite Höhe der Christuskirche, da sind 30 erlaubt. Ein weiterer auf der A60 Richtung Bingen, kurz vor der Abfahrt Finten. Da sind 100 erlaubt und eine Blitzersäule macht Bilder auf der A60 Richtung Rüsselsheim rechts vor der Weisenauer Brücke, ebenfalls 100 erlaubt. Wir wünschen euch eine gute und zugleich sichere Fahrt, wenn ihr unterwegs seid. Lasst euch nicht blitzen, falls ihr irgendwas entdeckt habt, weitere Staus oder Blitzer seht, gern Bescheid geben, telefonisch oder liebend gern auch per WhatsApp und wir sagen es weiter unter Mainz 304 3441. Gute Fahrt.
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4: Denkt bitte unbedingt auch in den Öffis ans gültige Ticket. Verstärkt kontrolliert wird zum Beispiel in der Buslinie 33 heute Nachmittag zwischen der Winterstraße Kostheim und dem Tierpark Fasanerie in Wiesbaden. 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
4: Gute liebe Antenne Mainzland, der Feierabend, der ist schon in Sicht und vielleicht seid ihr ja gerade auf dem Heimweg oder genießt schon die ersten entspannten Minuten des Tages. Macht's euch gemütlich, wir liefern euch auf jeden Fall den passenden Sound für euren Nachmittag hier auf Antenne Mainz. Jetzt mit Culture Club, Karma Chameleon und Ray Dalton und Go That High.
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4: Ich bin Heiko Gille. Schön, dass ihr dabei seid, ihr Lieben. Genießt diesen Dienstag.

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1: Ja, und ihr Lieben, wer braucht schon einen Kurzurlaub, wenn man auch einfach nach Mainz fahren kann? Heute Abend heißt es nämlich Salsa, Bachata und Sommerfeeling pur. Das Latin Dance Studio Ritmo Vida lädt euch ab 18 Uhr zu Latin Heat in den Kulturbiergarten im Schloss ein. Los geht's mit einem kostenlosen Schnupperkurs. Perfekt also, wenn ihr die ersten Schritte aufs Parkett wagen wollt. Und danach wird unter freiem Himmel getanzt, gelacht und der Feierabend genossen. Dazu gibt's natürlich leckeres Essen und kühle Getränke. Der Eintritt, der ist frei. Also schnappt euch eure Freundinnen und Freunde und lasst mal ordentlich das Tanzbein schwingen. Lachen ist bekanntlich gesund und heute Abend bekommt ihr davon jede Menge. Im Rahmen des Mainzer CSD lädt nämlich die queere Impro-Show der Affirmative zu einem herrlich spontanen und bunten Abend ein. Ab 19.30 Uhr erwarten euch in der Impro-Schule in der Mombacher Straße persönliche Geschichten, jede Menge Humor, Musik, Tanz und ganz viel Improvisation. Und das Beste, keine Show ist wie die andere. Egal ob queer oder straight, hier sind alle willkommen, die Lust auf einen unterhaltsamen Abend mit guter Stimmung haben. Ja, und bald ist es auch wieder soweit. Das Ingelheimer Hafenfest ist zurück. Vom 24. bis 26. Juli verwandelt sich das Ingelheimer Rheinufer wieder in einen der schönsten Treffpunkte der Region. Freitag bis Sonntag. Freut euch auf Live-Musik, einen liebevoll gestalteten Künstlermarkt, leckeres Essen, hervorragende Weine und jede Menge Hafenfest-Atmosphäre. Ob mit Freunden, der Familie oder einfach ganz entspannt bei einem Gläschen Wein. Hier kommt garantiert Urlaubsfeeling auf. Also merkt euch das kommende Wochenende an dieser Stelle auf jeden Fall schon mal vor. Wir wünschen euch viel Spaß und gute Unterhaltung. Ja, sowieso bei allem. Ganz egal, für was ihr euch entscheidet.

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1: Im Studio steht Herbert Egner, unser Weinexperte. Schön, dass du da bist.
2: Hallo Eva.
1: Ja, feinfruchtig, so Sachen, die mag ich am liebsten, wenn es so richtig warm ist, so eine gute, ja, gekühlte Ananas zum Beispiel oder eine Litschi. Und du hast mir heute passend dazu einen Wein mitgebracht.
2: Ja, einen gelben Muscateller, eine uralte Rebsorte, die schon die alten Ägypter kannten.
1: Wow.
2: Und die Römer haben die auch angebaut.
1: Mhm.
2: Und die hat die Zeit überlebt, weil über alle Jahrhunderte hat diese Rebsorte die Menschen begeistert und hat allen geschmeckt.
1: Der feine Tropfen wurde vom Weingut Alexander Dengler aus Gau-Algesheim in die Flasche gefüllt. Und da steckt besonders viel Arbeit dahinter. Wie kommt so ein guter, feiner Tropfen in die Flasche?
2: Alexander Dengler hat tatkräftige Unterstützung von seinem Sohn Patrick, der auch Winzer gelernt hat. Und beide führen dieses Weingut und beide stecken viel Liebe und viel Arbeit speziell in diese Rebsorte. Der Muscateller braucht während der Wachstumsphase viel Aufmerksamkeit im Weinberg. Die Reben sind jetzt gerade mal 5 Jahre alt und da darf die Rebe nicht zu viele Trauben tragen. Das heißt, die Rebe muss erst noch stark werden, ist wie mit kleinen Kindern, muss erst noch wachsen. Und das wirkt sich natürlich positiv auf die Qualität aus.
1: Um das zu erreichen, werden die Beeren ja im Edelstahltank ausgebaut. Das ist ein riesiger Qualitätssprung zu damals. Da gab es ja nur diese Holzfässer, in denen man den Wein ausgebaut hat. Was bringt das an Vorteilen?
2: Die Edelstahltanks haben so in den 80er Jahren in Rheinhessen Einzug gehalten. Und dadurch habe ich die Möglichkeit, die Gärung gezügelt zu fahren, also bei 16, 17 Grad. Und die Gärung geht ganz, ganz langsam. Dadurch bleiben die Aromen, die Esterverbindungen im Tank, im Wein drin.
1: Und das probieren wir jetzt mal. Der perfekte Sommerwein für mich, muss ich sagen. Feinfruchtig, elegant gleitet er über meinen Gaumen.
2: Also er schmeichelt der Zunge, er schmeichelt dem Gaumen und dem Herz der Weinfreundin und des Weinfreunds. Und von der Sensorik schmecken wir Litschi, Rosenduft, reifer Pfirsich, exotische Früchte, also ein ganzes Potpourri. Also ein Wein für viele Gelegenheiten.
1: Zum Beispiel zu einem guten Essen. Was kannst du denn da gut empfehlen?
2: Also süß-saure Gerichte, aber auch Toast Hawaii passt wunderbar zu diesem gelben Muscateller. Und da muss ich sagen, da kriege ich jetzt richtig Hunger.
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3: Sehr schön, ihr Lieben. Und ihr könnt euch natürlich auch ein Fläschchen dieses Weins sichern. Solltet nur mindestens 16 Jahre alt sein, um mitmachen zu können. Das ist ja ganz klar. Und natürlich auch unsere Gewinnfrage heute beantworten. Ja, ganz klar. In welchem Tank wird der gelbe Muscateller vom Weingut Alexander Dengler ausgebaut? In welchem Tank? Ihr habt es eben gerade gehört von unserem Antenne Mainz Weinexperten Herbert Egner. Er hat es uns erzählt. Also, wenn ihr es wisst, dann macht gerne mit, telefonisch oder liebend gerne auch per WhatsApp. Wir drücken euch ganz fest die Daumen und sichert euch ein Fläschchen dieses wundervollen Weins. Mainz 304 3441. In welchem Tank wird der gelbe Muscateller vom Weingut Alexander Dengler denn ausgebaut? Mainz 304 3441.

0: die wunderbare Rihanna mit Rehab auf Antenne Mainz. Jawohl, ihr Lieben, wir haben es gleich 16:30, Zeit für die Nachrichten.
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2: Mit Robert Schäfer, einen schönen guten Tag. Die geplante Umstellung von gelben Säcken auf gelbe Tonnen in Mainz zum 1. Januar 2027 kann vorerst nicht umgesetzt werden. Das Verwaltungsgericht Mainz hat entschieden, dass die entsprechende Vorgabe der kommunalen Abfallwirtschaft Mainz und Mainz-Bingen AÖR nicht sofort vollziehbar ist. Hintergrund ist ein Streit zwischen der Abfallwirtschaft und einem Rücknahmesystem für Verpackungsabfälle. Das Gericht sieht keine ausreichende Dringlichkeit für eine sofortige Umsetzung. Die grundsätzliche Rechtmäßigkeit der Umstellung wurde dabei nicht abschließend bewertet. Die Sammlung von Leichtverpackungen über gelbe Säcke bleibt damit zunächst bestehen. Eine Frau im Meerjungfrauenkostüm hat gestern Abend einen Polizeieinsatz am Rhein ausgelöst. Gegen 18 Uhr hat ein aufmerksamer Zugpassagier eine Person im Rhein gemeldet, die möglicherweise untergegangen war. Eine Streife der Mainzer Polizei ist kurz darauf auf eine Frau gestoßen, die mit einem Meerjungfrauenkostüm bekleidet war. Sie hat sich im Uferbereich nahe eines Stegs befunden und das Wasser nach Aufforderung eigenständig verlassen. Nach Angaben der Frau wollte sie lediglich im Uferbereich schwimmen. Hinweise auf weitere Personen im Wasser haben sich nicht ergeben. In einem Restaurant am Gutenbergplatz in der Mainzer Altstadt ist am Samstagabend eine Bauchtasche gestohlen worden. Nach Angaben der Polizei hat eine Frau ihre Bauchtasche und eine Stofftasche über die Rückenlehne ihres Stuhls gehängt. Erst beim Verlassen des Restaurants hat sie den Diebstahl bemerkt. In der Bauchtasche haben sich unter anderem ein Portemonnaie und persönliche Gegenstände befunden. Die Polizei bittet potenzielle Zeuginnen und Zeugen um Hinweise. In Mainz wird ein neues Rechenzentrum gebaut. Gestern haben Energieminister Michael Ebling und der Präsident der Struktur- und Genehmigungsdirektion Süd, Professor Dr. Hannes Kopf, die Genehmigung für den weiteren Bau des Motorenkraftwerks überreicht. Zu dem weiteren Vorgehen Energieminister Ebling.
3: Für den weiteren Verlauf ist es ein wichtiger Baustein für das Rechenzentrum, das parallel entsteht und das parallel auch, wie ich mich selbst davon überzeugen konnte, unglaublich große Fortschritte macht. Und gleichzeitig ist es natürlich ein Motorenkraftwerk, das auch für die Versorgungssicherheit der Region wichtig ist, denn es ist innerhalb kürzester Zeit in Betrieb zu setzen, wenn es denn gebaut ist.
2: Der nun genehmigte Teil versorgt in einem Notfall das Rechenzentrum mit Strom. Das Kraftwerk soll zudem in der Lage sein, mit Wasserstoff zu arbeiten.

0: arbeiten, wenn dieser verfügbar ist. Momentan wird die Anlage mit Gas laufen.
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2: Das Wetter heute im Antenne Mainzland ist durchaus ein bisschen wechselhaft. Hin und wieder wolkig, hin und wieder aber auch sonnig. Aber im Grunde genommen recht schön. Und die Temperaturen, die können sich ja auch sehen lassen dazu. Wir messen momentan 25 Grad hier bei uns am City-Studio am Fischtorplatz in der Mainzer Innenstadt auf der Rheinstraße. Und da können wir uns dann mal selbst auf die Schulter klopfen. Denn damit haben wir die Höchstwerte, die gemeldet sind für diesen heutigen Dienstag, auch schon erreicht. Im Antenne Mainz Wettertrend bleibt's auch freundlich. Morgen erwarten wir bis zu 26 Grad und viel Sonne. Und auch der Donnerstag, der wird mit häufig sonnigem Wetter und rund 25 Grad richtig schön angenehm bei uns. Schauen wir doch mal auf die Straßen um 16.33 Uhr rein in den Feierabendverkehr. Ich habe eine Meldung für euch aktuell von der A60 Rüsselsheim Richtung Mainz zwischen Hechtsheim Ost und dem Kreuz Mainz Süd. Hier haben wir einen Stau von 1 Kilometer Länge. Dann die A60 Richtung Rüsselsheim zwischen Ginsheim-Gustavsburg und Bischofsheim. Aktuell 3 Kilometer Stau. Und noch eine Meldung, die kommt dazu. Nö, die kommt gar nicht mehr dazu. Die ist nicht mal da. So ist das hier. Das ist live. Dann verschwinden Meldungen auch wieder oder tauchen ganz schnell auf. Da kann alles Mögliche immer mal passieren. Genauso ist es auch mit den Blitzern auf dem Weg in den Feierabend. Also solltet ihr irgendwelche entdeckt haben, Staus oder Blitzer sehen, dann gern Bescheid geben. Telefonisch unter Mainz 304 3441. Und wir sagen es dann natürlich gerne an alle anderen im Antenne Mainzland weiter. Ja? Ein mobiler Blitzer zum Beispiel steht in Zornheim Richtung Ebersheim am Weingut. Da sind 50 erlaubt. Lauise aus Zornheim, vielen Dank fürs Melden. Ein Enforcement-Blitzer macht Bilder in der Mainzer Neustadt auf der Kaiserstraße rechte Seite in Höhe der Christuskirche. Hier sind 30 erlaubt. Ein weiterer auf der A60 Richtung Bingen, kurz vor der Abfahrt Finden. 100 dürft ihr hier fahren und ebenfalls 100 erlaubt sind auf der A60 Richtung Rüsselsheim, rechts vor der Weisenauer Brücke. Bitte nicht zu schnell fahren. Gute Fahrt und kommt sicher an.
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2: 31.000 Euro für leuchtende Kinderaugen. Das muss man sich mal vorstellen, ihr Lieben. Über diese Spende dürfen sich jetzt die städtischen Kitas hier bei uns in Mainz freuen. Und das Besondere, die Kinder durften selbst mitentscheiden, wofür das Geld ausgegeben wird. Ja, welche Wünsche da jetzt in Erfüllung gehen könnten, das hört ihr unter anderem gleich bei uns. Bleibt dran und kommt gut in den Feierabend.
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0: Wir verkürzen euch den Weg in den Feierabend und bringen euch gut durch diesen Dienstagnachmittag. Schön, dass ihr Antenne Mainz eingeschaltet habt, ihr Lieben. Und stellt euch doch mal vor, ihr dürftet als Kind einen Wunschzettel für eure Kita schreiben. Und er wird tatsächlich erfüllt. Ja, genau das ist jetzt in den städtischen Kindertagesstätten in Mainz passiert. Sie haben gestern eine Spende in Höhe von insgesamt 31.000 Euro erhalten. Wow, das Geld stammt vom Gewinnsparverein der Sparda Bank Südwest. Und wer dort ein Gewinnsparlos kauft, spendet automatisch 25 Cent für gemeinnützige Zwecke. Der symbolische Scheck wurde im Stadthaus an Oberbürgermeister Nino Hase übergeben und wir waren dabei.
1: Wir sind sehr froh, dass wir von der Sparda Bank einen Scheck hier auch erhalten können, ihrem Gewinnsparverein. Und das sind 31.000 Euro, die wir für unsere 62 städtischen Kitas nutzen können. Und zwar für freie Mittel zum Spielen, für Kultur etc. Die Kinder konnten sich auch in Einrichtungen was wünschen und ich glaube, es ist wichtig zu sehen und zu zeigen, dass es auch private Initiativen gibt und dass die auch die Möglichkeit haben, solche Sachen zu ermöglichen und uns auch die Chance zu geben, vielleicht das ein oder andere anzuschaffen, was nicht im Standardbudget drin ist. Und deswegen ist das ein ganz freudiger Tag.
0: Die Spende wird auf die mehr als 60 städtischen Kitas in Mainz verteilt. Jede Einrichtung erhält rund 500 Euro und kann dann selbst entscheiden, wofür das Geld eingesetzt wird. Besonders schön, die Kinder durften ihre Wünsche vorher sogar malen und mitbestimmen, was angeschafft werden soll. Ein eigener Freizeitpark im Kita-Garten wird es vermutlich nicht werden, auch wenn der bestimmt ganz oben auf der Wunschliste stehen würde. Für viele kleine Herzenswünsche reicht das Geld aber allemal. Und welche das zum Beispiel sein könnten, hat uns Juliane Opalka vom Amt für Familie erzählt.
2: Also 500 Euro sind schon relativ viel für ein frei verfügbares Budget. Für eine Kindertagesstätte, wir reden ja über Unternehmungen, da reden wir über Eintrittsgelder, Mobilitätskosten. Es geht aber auch um besonderes Bastelmaterial, was vielleicht so über unseren Standard hinausgeht. Und da bin ich ganz sicher, dass da ganz viel Kreativität in unseren Häusern ist, da das Beste für die jeweilige Kita rauszuholen.
0: Ja, ob neue Spielsachen, kreative Bastelmaterialien oder ein besonderer Ausflug, die Spende sorgt in den Mainzer Kitas in jedem Fall für viele strahlende Kinderaugen. Und, das müssen wir auch sagen, 500 Euro sind für uns Erwachsene ja vielleicht nicht die Welt. Für ein Kita-Kind können sie aber ziemlich genau nach einem kleinen Wunder aussehen.

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1: Unser erster Fußballsportverein Mainz 05 hat das Triple geholt. Ja, Triple hin, Triple her, zumindest was unsere ehemaligen Trainer angeht. Ganze dreimal nacheinander haben unsere Ex-Coaches den Titel Welttrainer des Jahres geholt. Jürgen Klopp für Liverpool 2019 und 2020 und Thomas Tuchel für Chelsea 2021. Ganz nebenbei sei erwähnt, dass Kloppo bereits 2018 vom Playboy zum Mann des Jahres gewählt wurde. Warum? Weil wir Mainzer sind.
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1: Ich bin Thomas Brockt. Bahnchefin Palla will das Trinken von Bier, Wein und Schnaps bis zum Herbst in allen Bahnhöfen verbieten. Bundesinnenminister Dobrindt zeigt sich dafür offen. Er sieht aber ein Problem. Wie soll ein mögliches Verbot durchgesetzt werden?
2: Innenminister Dobrindt will jetzt erstmal von der Bahnchefin wissen, was die Grundlage für ihren Vorschlag ist. Denn die Polizeigewerkschaften äußern schon Bedenken, wie ein Alkoholverbot durchzusetzen sei. Zu wenig Personal dafür, heißt es von der Gewerkschaft der Polizei, die neben der Bahn für die Sicherheit an Bahnhöfen zuständig ist. Und der Vorsitzende der Bundespolizeigewerkschaft meint sogar, dass seine Kolleginnen und Kollegen für das Durchsetzen eines Alkoholverbots gerade nicht zuständig seien. Thomas Thonfeld, Nachrichtenredaktion.
1: Die Zahl der registrierten Fälle sexuellen Kindesmissbrauchs in Deutschland ist weiter gestiegen. Das Bundeskriminalamt erfasste im vergangenen Jahr rund 17.100 Fälle, etwa 800 mehr als im Vorjahr und rund 1.600 mehr als vor 5 Jahren. Die Ermittlungen ergaben erneut, dass in mehr als der Hälfte der Fälle zwischen Opfern und Tatverdächtigen eine Vorbeziehung bestand. Wer diesen Sommer ins kühle Nass springen will, muss für den Schwimmbadeintritt etwas tiefer in die Tasche greifen. Im Juni kostete nach Angaben des Statistischen Bundesamtes der Besuch eines Schwimmbads 3,6% mehr als vor einem Jahr.
3: Ein Ferientag im Schwimmbad kann für eine Familie ganz schön teuer werden. Im Vergleich, die Verbraucherpreise, die sind nur um gut 2% geklettert in diesem Zeitraum. Die gute Nachricht, ein Sonnenschirm am Beckenrand oder die Badehose, das alles ist etwas günstiger geworden. Und mit dem Auto fahren wir rund 10 Minuten bis ins nächste Frei- oder Naturbad im Durchschnitt. Auf dem Land, da dauert die Fahrt zur Abkühlung auch manchmal länger. Claudia Wächter, Nachrichtenredaktion.
1: Nach den tödlichen Schüssen auf 6 Menschen in Stade ist der mutmaßliche Täter in Untersuchungshaft gestorben. Ein Mitarbeiter des Gefängnisses fand den 45-Jährigen leblos in seiner Zelle in Bremervörde, wie das niedersächsische Justizministerium mitteilte. Ermittler gehen von Suizid aus, es gebe keine Hinweise auf ein Verbrechen. Der Mann soll Ende Juni in einer Mutter-Kind-Einrichtung 6 Menschen getötet haben. Hintergrund war nach bisherigen Erkenntnissen ein Sorgerechtsstreit.
4: Soweit die Nachrichten aus Deutschland und der Welt und noch mehr Nachrichten für Mainz und Wiesbaden. Ja, die hören wir dann in einer halben Stunde wieder, ihr Lieben. Und die Höchstwerte für den heutigen Dienstag, die haben wir auch erreicht. 24, 25 Grad messen wir aktuell hier bei unserem City-Studio am Fischtorplatz in der Mainzer Innenstadt auf der Rheinstraße. Das wechselt immer so wieder so ein bisschen hin und her. Und ansonsten sieht es wirklich super aus draußen. Ja, durchaus ein bisschen bewölkt der Himmel rund um Mainz und Wiesbaden, aber teilweise auch ein bisschen sonnig. Also da haben wir wirklich heute einen tollen Sommertag erwischt. Und so geht es auch weiter im Antenne Mainz Wettertrend. Bleibt es nämlich ebenfalls freundlich. Morgen erwarten uns bis zu 26 Grad und viel Sonne. Und auch der Donnerstag, der wird mit häufig sonnigem Wetter und rund 25 Grad richtig angenehm. Regen ist derzeit weit und breit eher nicht in Sicht. Der Sommer macht sich's nämlich bei uns gemütlich. Wir schauen mal auf die Straßen im Antenne Mainzland. Um 5:03 rein in den Feierabendverkehr auf die A3. Und zwar Frankfurt Richtung Köln zwischen Wiesbadener Kreuz und Niedernhausen. Da steht ein defektes Auto. Hier bitte vorsichtig unterwegs sein. Dann die A60 Mainz Richtung Bingen zwischen Heidesheim und Ingelheim Ost. Auch hier ein defektes Fahrzeug. Dann die A60 Richtung Rüsselsheim zwischen Ginsheim-Gustavsburg und Bischofsheim. Da staut sich's auf 1 Kilometer Länge. Und die A66 Frankfurt Richtung Wiesbaden zwischen Wiesbaden-Biebrich und dem Schiersteiner Kreuz. Momentan 1 Kilometer stockender Verkehr. Gute Fahrt, kommt sicher an. Lasst euch nicht blitzen. Enforcement-Blitze haben wir zum Beispiel in Mainz in der Neustadt auf der Kaiserstraße, rechte Seite, Höhe der Christuskirche. Hier sind 30 erlaubt. Dann einer auf der A60 Richtung Bingen, kurz vor der Abfahrt Finden, steht im Gebüsch. Hier sind 100 erlaubt. Und noch eine Blitzersäule auf der A60 Richtung Rüsselsheim, vor der Weisenauer Brücke auf der rechten Seite. Auch hier bitte nicht schneller als 100 fahren. Und falls ihr noch irgendwas entdeckt habt, Staus seht oder Blitzer seht, lasst es uns gern wissen. Ruft mal durch oder schickt uns eine WhatsApp ins Studio. Und wir sagen es liebend gern weiter. Klingelt einfach durch unter Mainz 304 3441. Wir wünschen euch eine gute und vor allem sichere Fahrt. Und wenn ihr mit den Öffis fahrt, mit dem ÖPNV, denkt bitte auch hier ans gültige Ticket. Es wird nämlich wieder mal verstärkt auf die Fahrscheine geschaut. Ja, die Kontrolleure, die sind unterwegs, auch jetzt zum Feierabend. In der Buslinie 33 zwischen der Winterstraße Kostheim und dem Tierpark Fasanerie in Wiesbaden.
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4: Ja, das sind echt erschreckende Zahlen. Mehr als 2000 Menschen sind im vergangenen Jahr in Deutschland an den Folgen ihres Drogenkonsums gestorben. Hinter jeder Zahl steht ein Mensch und eine Geschichte. Und der heutige Gedenktag, der soll daran erinnern, wie wichtig Prävention, Aufklärung und schnelle Hilfe dabei sind. Welche Unterstützung Betroffene und Angehörige in Mainz bekommen können, das hört ihr unter anderem gleich bei uns. Also bleibt auf jeden Fall dran und freut euch gemeinsam mit uns auf den Feierabend. Und zwar mit Musik von Robert Palmer, Mercy Mercy Me und Benson Boone, The Time of My Life.
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0: Auf dem Weg in den Feierabend an diesem Dienstagnachmittag mit eurem Lieblingsradiosender Antenne Mainz. Ja, und ihr Lieben, da sind wir jetzt mit einem ernsten Thema hier für euch. Sucht hat ja bekanntermaßen viele Gesichter. Sie betrifft oft mehr Menschen, als wir im Alltag wahrnehmen. Heute ist der internationale Gedenktag für verstorbene Drogengebrauchende. Ja, das heißt so. Und die Zahlen sind erschreckend. Im vergangenen Jahr sind in Deutschland mehr als 2000 Menschen an den Folgen ihres Drogenkonsums gestorben. Hinter jeder Zahl steht dabei ein Mensch und oftmals auch eine Familie, Freundinnen, Freunde und Angehörige. Und wie die Stadt Mainz beim Thema Suchtprävention und Unterstützung für Betroffene aufgestellt ist, das hat uns Sozialdezernentin Jana Schmöller mal erklärt.
1: Also natürlich ist für uns im ersten Schritt wichtig, dass die Drogenabhängigen, die sich in Mainz befinden und auch an uns wenden, dass die Anlaufstellen bekommen, die im ersten Moment für sie da sind, ohne sie zu verurteilen. Und gleichzeitig ist uns total wichtig, dass wir die Gesellschaft auch darüber aufklären, was denn Drogenkonsum alles ist. Und das ist in Mainz immer ein schwieriges Thema. Also ich sage immer ganz liebevoll, hier will niemand jemandem den Shoppen wegnehmen, aber Drogenkonsum sind halt nicht nur illegale Drogen, aber natürlich reden wir da auch von Tabak und Alkohol.
0: Und wer das Gefühl hat, den eigenen Konsum nicht mehr kontrollieren zu können, sollte sich auf jeden Fall frühzeitig Hilfe suchen. In Mainz gibt es zahlreiche Beratungs- und Unterstützungsangebote für Betroffene und ihre Angehörigen.
1: Hier bei uns in der Stadt Mainz haben wir zum einen das Drogenhilfezentrum Café Balance. Das hat, wie gesagt, eine niedrigschwellige Sozialarbeit, also sowas wie Notschlafplätze, Versorgung, aber auch Überlebenshilfe und den Spritzentausch. Wir haben aber auch eine Jugend- und Drogenberatungsstelle, nämlich die Brücke. Die hat der ein oder andere bestimmt schon mal gesehen, wenn man dann hier in der Kaiserstraße vorbeiläuft. Da gibt es auch Beratung, Orientierung und auch die Weitervermittlung in Reha-Maßnahmen, also bestimmte Therapien. Es gibt aber auch Schuldenberatung, weil wir eben wissen, dass Drogenkonsum eben dann doch auch oft mit finanziellen Problemen einhergeht, und die Fachstelle für Suchtprävention.
0: Ja, und neben der Prävention spielen auch Reha- und Wiedereingliederungsmaßnahmen eine wichtige Rolle, denn der Weg zurück in einen geregelten Alltag ist oft kein leichter. Umso wichtiger sind Angebote, die Menschen langfristig begleiten und unterstützen.
1: Dann ist das allererste und sowieso wichtigste, vertrauen Sie sich bitte jemandem an. Für viele Menschen ist es sehr einfach, vor allem mit jemandem zu sprechen, der aus dem näheren Umfeld ist, also Freunde, Bekannte, Familie. Für manche Menschen ist das aber auch eine größere Hürde und die sagen, ich möchte mit jemandem sprechen, der mich eigentlich nicht kennt und den ich damit auch vielleicht nicht persönlich belaste. Es ist egal, mit wem man spricht, aber bitte sprechen Sie mit jemandem. Ich glaube, dass wir alle miteinander mit viel Offenheit viel besser dazu beitragen könnten, dass Drogenkonsum eben nicht dazu führt, dass starke Abhängigkeiten entstehen.
0: Ja, der heutige Gedenktag erinnert deshalb nicht nur an die Menschen, die durch Drogen ihr Leben verloren haben. Er macht auch deutlich, wie wichtig Aufklärung, Prävention und niedrigschwellige Hilfsangebote sind. Weitere Informationen findet ihr auf der Internetseite der Mainzer Suchtprävention. Und abschließend kann man wirklich nur sagen, über Sucht zu reden ist manchmal echt unbequem. Nicht darüber zu sprechen, hilft aber leider niemandem.

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0: Rock'n'Roll is King. Und jetzt ist es Zeit für die Nachrichten, ihr Lieben.
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2: Mit Robert Schäfer. Einen schönen guten Tag. Das Waldnaturschutzzentrum Oberolm bittet darum, keinen Müll im Wald zu entsorgen. Seit Beginn der Sommerferien häufen sich im Oberolmer Wald illegale Müllablagerungen. Nach Angaben des Waldnaturschutzzentrums entdecken Mitarbeitende fast täglich Sperrmüll, Bauschutt, Reifen oder sogar komplette Küchen. Das Waldnaturschutzzentrum vermutet, dass viele Menschen die Ferien zum Renovieren oder Ausmisten nutzen und erinnert daran, dass Sperrmüll in der Stadt Mainz und im Kreis Mainz-Bingen zweimal im Jahr kostenlos abgeholt wird. Eine Frau im Meerjungfrauenkostüm hat gestern Abend einen Polizeieinsatz am Rhein ausgelöst. Gegen 18 Uhr hat ein aufmerksamer Zugpassagier eine Person im Rhein gemeldet, die möglicherweise untergegangen war. Eine Streife der Mainzer Polizei ist kurz darauf auf eine Frau gestoßen, die mit einem Meerjungfrauenkostüm bekleidet war. Sie hat sich im Uferbereich nahe eines Stegs befunden und das Wasser nach Aufforderung eigenständig verlassen. Nach Angaben der Frau wollte sie lediglich im Uferbereich schwimmen. Hinweise auf weitere Personen im Wasser haben sich nicht ergeben. Wie die Mainzer Netze GmbH meldet, sind die Bauarbeiten in der Finterlandstraße früher fertiggestellt worden als erwartet. Grund für die Arbeiten waren Leitungserneuerungen. Deshalb kann die Vollsperrung zwischen dem Haus mit der Nummer 75 und dem Kreuzungsbereich zum Viermorgenweg schon heute aufgehoben werden. Ab kommendem Montag wird allerdings im Bereich der Gonsenheimer Straße noch einmal eine zweiwöchige Sperrung nötig sein. Grund ist eine Maßnahme an einem Regenrückhaltebecken. Die Verbraucherzentrale Rheinland-Pfalz in Mainz zeigt heute in einem kostenlosen Webseminar, wie Ernährung und Klimaschutz zusammenhängen. Im Seminar Klimaschutz schmeckt – Tipps für den Alltag erfahren Teilnehmende, wie sie mit kleinen Veränderungen beim Einkauf und Essen klimafreundlicher handeln können. Etwa durch regionale Produkte, weniger Lebensmittelverschwendung und den richtigen Umgang mit Klimalabels. Das Seminar beginnt um 18 Uhr und dauert rund 90 Minuten. Eine Anmeldung ist online möglich. Der britische Singer-Songwriter Chris de Burgh kommt morgen ins Kurhaus nach Wiesbaden. Im Rahmen seiner Solotour A Summer Night with Chris de Burgh präsentiert er einen Querschnitt durch seine mehr als 5 Jahrzehnte umfassende Karriere. Bei dem Konzert steht der Künstler alleine auf der Bühne und spielt seine bekannten Songs in reduzierter Besetzung. Auf dem Programm stehen unter anderem Hits wie The Lady in Red, Missing You und weitere Titel aus seinem umfangreichen Repertoire. Los geht es morgen um 19 Uhr.
0: Aber er ist doch gar nicht allein, wenn er seine Lady in Red dabei hat. Sehr cool.
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0: Chris de Burgh, feine Geschichte. Solltet ihr euch nicht entgehen lassen, ihr Lieben. Richtig angenehmes Sommerwetter heute hier bei uns im Antenne Mainzland. 24 Grad, die messen wir jetzt zum Feierabend hier bei uns am City-Studio, am Fischtorplatz in der Mainzer Innenstadt auf der Rheinstraße. Sonne und Wolken wechseln sich ab zum Feierabend, ein leichtes Lüftchen geht und auch die nächsten Tage, die bleiben trocken, sonnig und sommerlich angenehm. Schauen wir doch mal in den Feierabendverkehr. Wenn ihr unterwegs seid, dann plant euch auf jeden Fall schon mal ein bisschen mehr Zeit ein auf der A60. Rüsselsheim Richtung Mainz zwischen Hechtsheim Ost und dem Kreuz Mainz Süd. Dichter Verkehr. Dann geht's weiter mit der A60 Richtung Bingen zwischen Heidesheim und Ingelheim Ost. Hier steht ein defektes Auto. Und die A66 Frankfurt Richtung Wiesbaden zwischen Biebrich und dem Schiersteiner Kreuz. Hier staut sich's auf 1 Kilometer Länge. Da verliert ihr etwa 3 bis 5 Minuten an Zeit. Blitzer gibt's. Ein Enforcement-Blitzer in der Neustadt auf der Kaiserstraße, rechte Seite, Höhe der Christuskirche. Ja, hier bitte nicht schneller als 30 fahren. Dann einer auf der A60 Richtung Bingen, kurz vor der Abfahrt Finden. Da sind 100 erlaubt und ebenfalls 100 dürft ihr fahren auf der A60 Richtung Rüsselsheim. Rechts vor der Weisenauer Brücke, da steht nämlich so eine graue Blitzersäule.

0: aufpassen. Und wenn ihr noch irgendwas entdeckt habt, Staus oder Blitzer seht, dann gerne direkt melden, telefonisch oder liebend gern auch per WhatsApp unter Mainz 304 3441, und wir melden es weiter.
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0: Mit mir, ich bin Heiko Gille, ihr Lieben. Schön, dass ihr dabei seid. Ja, kein Strom, kein Internet, kein Streaming, kein Smartphone. Zugegeben, unsere digitale Welt, die steht und fällt mit einer zuverlässigen Energieversorgung. Und damit das auch in Zukunft so bleibt, entsteht in Mainz jetzt ein neues Motorenkraftwerk für das Rechenzentrum Green Rocks. Und warum das Großprojekt für Mainz so wichtig ist und wie Nachhaltigkeit dabei mitgedacht wird, das hört ihr unter anderem gleich bei uns. Bleibt auf jeden Fall dran.
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0: Wir begleiten euch auf dem Weg in den Feierabend an diesem Dienstagnachmittag. Und ihr Lieben, es ist ja so, es beginnt morgens schon beim Wecker und endet dann oft erst mit dem letzten Blick aufs Handy vor dem Einschlafen. Ganz ehrlich, unser Alltag, der läuft rund um die Uhr mit Strom. Und genau deshalb braucht es auch eine Infrastruktur, die zuverlässig funktioniert. In Mainz, da entsteht derzeit das neue Rechenzentrum Green Rocks. Und damit auch bei Stromausfällen alles weiterläuft, wird zusätzlich ein sogenanntes Motorenkraftwerk gebaut. Welche Aufgabe es genau übernimmt, hat uns der Rheinland-Pfälzer Energieminister Michael Ebling mal genau erklärt.
1: Das Motorenkraftwerk hat die wesentliche Funktion, das neue Rechenzentrum abzusichern. Es ist dann, wenn man so will, eine Netzersatzanlage. Also es ist für den Fall gedacht, dass wenn es im Stromnetz Schwierigkeiten gibt, hier dieses Rechenzentrum trotzdem mit Energie versorgt werden kann.
0: Ja, das gesamte Rechenzentrum ist ein echtes Großprojekt für den Wirtschafts- und Technologiestandort Mainz. Gleichzeitig soll es sich möglichst gut in seine Umgebung einfügen. Wie das gelingen soll, hat uns Markus Blüm, der Geschäftsführer der Green Mountain KMW Data Center GmbH, verraten.
2: Das ist Teil von der größeren Infrastruktur, die sowohl jetzt in Mainz als auch in Frankfurt existiert. In Frankfurt ist der größte Internetknotenpunkt der Welt mit der größten Datenübertragungsrate. Wir sind an diesen Internetknoten angeschlossen. Das Rechenzentrum hier ist das erste Rechenzentrum, was auf der anderen Seite des Rheins entstanden ist und vergrößert somit die Infrastruktur, die in Frankfurt entsteht, jetzt auch auf die rheinland-pfälzische Seite.
0: Ja, und neben der Versorgungssicherheit spielt auch die Nachhaltigkeit natürlich eine große Rolle. Das Projekt wurde so geplant, dass Energie möglichst effizient genutzt werden kann. Welche Ideen dahinter stecken, das hat uns unser Mainzer Oberbürgermeister und Aufsichtsratsvorsitzender Nino Hase erzählt.
3: Von den Kennzahlen her, Rechenleistung zu Energieverbrauch, ist das unseres Wissens nach das nachhaltigste Rechenzentrumsprojekt in ganz Deutschland. Das liegt auch zum Beispiel an der Rheinkühlung, die wir hier gewährleisten können durch das Rheinwasser und eben auch an diesem effizienten Netzersatzkraftwerk, was wir hier auch darstellen. Ein ganz lokales Projekt, die Gewerbesteuern, die Gewinne bleiben lokal hier, die Arbeitsplätze bleiben lokal hier und deswegen ist das in meinen Augen ein wunderbares Projekt, was Nachhaltigkeit und Wirtschaftlichkeit sehr, sehr stark verbindet.
0: Ja, und unterm Strich bedeutet das neue Motorenkraftwerk für das Mainzer Rechenzentrum ist genehmigt und die Bauarbeiten, die können jetzt richtig Fahrt aufnehmen. Und noch ein spannender Funfact zum Schluss. Das Kraftwerk soll künftig sogar mit Wasserstoff betrieben werden können, sobald dieser in ausreichender Menge verfügbar ist. Bis dahin läuft die Anlage mit Gas. Die spannendsten Zukunftsprojekte sind ja auch oft die, von denen wir im Alltag gar nichts merken. Außer, dass einfach alles funktioniert. Wir wünschen euch einen tollen Start in den Feierabend.

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1: Ich bin Thomas Brockt. Die Zahl der registrierten Fälle sexuellen Kindesmissbrauchs in Deutschland ist weiter gestiegen. Das Bundeskriminalamt erfasste im vergangenen Jahr rund 17.100 Fälle, etwa 800 mehr als im Vorjahr und rund 1.600 mehr als vor 4 Jahren.
2: Vor allem im digitalen Raum werden Kinder immer häufiger zu Opfern. Dort suchen Täter gezielt sexuelle Kontakte zu Minderjährigen, nutzen auch neue Methoden mithilfe künstlicher Intelligenz. Bundesinnenminister Dobrindt, der spricht von einem dramatischen Anstieg der Fälle im Netz und fordert, wir müssen unsere Kinder dort besser schützen. Und er betont, die Statistik zählt nur die bekannten Fälle. Die Dunkelziffer sei weitaus höher. Claudia Wächter, Nachrichtenredaktion.
1: Das von der Deutschen Bahn geplante Alkoholverbot an allen Bahnhöfen ist nach Einschätzung der Bundespolizeigewerkschaft nicht durchsetzbar. Es müsse von Beginn an deutlich werden, dass die Bundespolizei hier nicht die Verantwortung habe und für die Durchsetzung des Verbots nicht zuständig sei, sagte Gewerkschaftschef Ostermann. Die Bahn will, dass es künftig untersagt ist, auf Bahnsteigen oder in Bahnhofshallen außerhalb der Bahnhofsgastronomie Bier, Wein, Schnaps oder anderen Alkohol zu trinken. Nahe der weltberühmten Akropolis in Athen hat ein Mann mehrere Passanten mit einem Messer bedroht. Anschließend griff er ein Touristenpaar aus den USA an und verletzte die beiden.
3: Der Täter bedrohte zunächst Passanten vor der Akropolis. Eine Zeugin alarmierte sofort die Polizei. Doch noch bevor die Einsatzkräfte eingreifen konnten, ging der Mann auf ein Touristenpaar aus den USA los. Der mutmaßliche Täter wurde festgenommen. Er soll ein psychisch kranker 60-jähriger Grieche sein. Der Bereich rund um die Akropolis war während des Polizeieinsatzes zeitweise abgesperrt. Inzwischen können Besucher das berühmte Wahrzeichen Athens wieder wie gewohnt besichtigen. Aus Athen, Takis Safos.
1: Wer diesen Sommer ins kühle Nass springen will, muss für den Schwimmbadeintritt etwas tiefer in die Tasche greifen. Im Juni 2026 kostete laut Statistischem Bundesamt der Besuch eines Schwimmbads 3,6% mehr als ein Jahr zuvor. Ausrüstung wie Sonnenschirme oder Badebekleidung war dagegen etwas günstiger.
4: Soweit die Nachrichten aus Deutschland und der Welt und noch mehr Nachrichten für Mainz und Wiesbaden, die hören wir dann auch in einer halben Stunde wieder, ihr Lieben. Die Temperaturen momentan sehen gut aus. 24 Grad, die messen wir jetzt zum Feierabend, durchaus ein bisschen Sonne zu sehen, aber auch ein paar Wolken sind am Himmel dabei und es bleibt trocken und bis in den späten Abend rein schön. 21.25 Uhr wird es dunkel, ich habe eben gerade mal nachgeschaut für euch. Und dann gehen auch die Temperaturen zurück. In der Nacht geht es runter bis auf 11 Grad und morgen, da erwärmt sich's dann recht schnell wieder. Bis zu 26 Grad sind drin und viel Sonnenschein. Ja, und auch der Donnerstag, der wird häufig mit sonnigem Wetter und rund 25 Grad richtig angenehm. Ganz ehrlich, Regen ist derzeit weit und breit keiner in Sicht. Der Sommer, der macht sich's richtig gemütlich bei uns, könnte man sagen.
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4: Alles gut, alles frei, alles fein auf den Straßen im Antenne Mainzland. Aktuell haben wir keine Meldungen für euch, wünschen euch eine gute und sichere Fahrt. Lasst euch nicht blitzen, die Enforcement-Blitzer stehen nämlich nach wie vor in der Neustadt auf der Kaiserstraße, rechte Seitehöhe der Christuskirche, sind 30 erlaubt, dann einer auf der A60 Richtung Bingen kurz vor der Ausfahrt finden. Hier dürft ihr 100 fahren. Und noch ein weiterer auf der A60 Richtung Rüsselsheim. Da steht eine graue Blitzersäule, um es genau zu sagen, rechts vor der Weisenauer Brücke. Auch hier bitte nicht schneller als 100 fahren. Habt ihr noch mehr entdeckt? Staus oder Blitzer gesehen? Ja, kein Thema. Sagt uns gern Bescheid und wir melden es weiter. Telefonisch oder liebend gern auch per WhatsApp unter Mainz 304 3441. Gute Fahrt und solltet ihr heute Abend noch die Öffis nehmen, dann denkt bitte auch im ÖPNV ans gültige Ticket, denn die Kontrolleure machen sich schon wieder auf den Weg und sind heute Abend dann vor Ort in der Buslinie 58 zum Beispiel anzutreffen, in der Bischofsheim, zwischen Bischofsheim-Treborer Straße und der Theodor-Heuss-Straße in Finden.
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4: Und auf dem Weg in den Feierabend begleiten wir euch natürlich mit dem richtigen Sound für euren Feierabend. Den spielen wir euch dazu. Holly Johnson mit Americanos gibt's gleich auf die Ohren und Alex Warren mit Passenger. Ich bin Heiko Gille. Schönen Dienstag.
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1: Ja, und ihr Lieben, wer braucht schon einen Kurzurlaub, wenn man auch einfach nach Mainz fahren kann? Heute Abend heißt es nämlich Salsa, Bachata und Sommerfeeling pur. Das Latin Dance Studio Ritmo Vida lädt euch ab 18 Uhr zu Latin Heat in den Kulturbiergarten im Schloss ein. Los geht's mit einem kostenlosen Schnupperkurs. Perfekt also, wenn ihr die ersten Schritte aufs Parkett wagen wollt. Und danach wird unter freiem Himmel getanzt, gelacht und der Feierabend genossen. Dazu gibt's natürlich leckeres Essen und kühle Getränke. Der Eintritt, der ist frei. Also schnappt euch eure Freundinnen und Freunde und lasst mal ordentlich das Tanzbein schwingen. Lachen ist bekanntlich gesund und heute Abend bekommt ihr davon jede Menge. Im Rahmen des Mainzer CSD lädt nämlich die queere Impro-Show der Affirmative zu einem herrlich spontanen und bunten Abend ein. Ab 19.30 Uhr erwarten euch in der Impro-Schule in der Mombacher Straße persönliche Geschichten, jede Menge Humor, Musik, Tanz und ganz viel Improvisation. Und das Beste, keine Show ist wie die andere. Egal ob queer oder straight, hier sind alle willkommen, die Lust auf einen unterhaltsamen Abend mit guter Stimmung haben. Ja, und bald ist es auch wieder soweit. Das Ingelheimer Hafenfest ist zurück. Vom 24. bis 26. Juli verwandelt sich das Ingelheimer Rheinufer wieder in einen der schönsten Treffpunkte der Region. Freitag bis Sonntag. Freut euch auf Live-Musik, einen liebevoll gestalteten Künstlermarkt, leckeres Essen, hervorragende Weine und jede Menge Hafenfest-Atmosphäre. Ob mit Freunden, der Familie oder einfach ganz entspannt bei einem Gläschen Wein. Hier kommt garantiert Urlaubsfeeling auf. Also merkt euch das kommende Wochenende an dieser Stelle auf jeden Fall schon mal vor. Wir wünschen euch viel Spaß und gute Unterhaltung. Ja, sowieso bei allem. Ganz egal, für was ihr euch entscheidet.

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0: freien Abfallwirtschaft Mainz und Mainz-Bingen AÖR nicht sofort vollziehbar ist. Hintergrund ist ein Streit zwischen der Abfallwirtschaft und einem Rücknahmesystem für Verpackungsabfälle. Das Gericht sieht keine ausreichende Dringlichkeit für eine sofortige Umsetzung. Die grundsätzliche Rechtmäßigkeit der Umstellung wurde dabei nicht abschließend bewertet. Die Sammlung von Leichtverpackungen über gelbe Säcke bleibt damit zunächst bestehen. Wie die Mainzer Netze GmbH meldet, sind die Bauarbeiten in der Finther Landstraße früher fertiggestellt worden als erwartet. Grund für die Arbeiten waren Leitungserneuerungen. Deshalb kann die Vollsperrung zwischen dem Haus mit der Nummer 75 und dem Kreuzungsbereich zum Vier-Morgen-Weg schon heute aufgehoben werden. Ab kommendem Montag wird allerdings im Bereich der Gonsenheimer Straße noch einmal eine zweiwöchige Sperrung nötig sein. Grund ist eine Maßnahme an einem Regenrückhaltebecken. Das Waldnaturschutzzentrum Oberolm bittet darum, keinen Müll im Wald zu entsorgen. Seit Beginn der Sommerferien häufen sich im Oberolmer Wald illegale Müllablagerungen. Nach Angaben des Waldnaturschutzzentrums entdecken Mitarbeitende fast täglich Sperrmüll, Bauschutt, Reifen oder sogar komplette Küchen. Das Waldnaturschutzzentrum vermutet, dass viele Menschen die Ferien zum Renovieren oder Ausmisten nutzen und erinnert daran, dass Sperrmüll in der Stadt Mainz und im Kreis Mainz-Bingen zweimal im Jahr kostenlos abgeholt wird. Im Schiersteiner Hafen sorgt die Wasserpest weiterhin für Probleme. Die invasive Wasserpflanze hat sich stark ausgebreitet, bedeckt große Teile der Oberfläche und behindert den Wassersport. Ruderer, Kanuten und Segler werden dadurch eingeschränkt. Mehrere Veranstaltungen mussten bereits ausfallen. Dazu der Vorsitzende des Wassersportvereins Wiesbaden, Ralf Hössel.
1: Dieser Pflanzenbewuchs, der kann uns jedes Jahr wieder so treffen. Und da müssen wir halt überlegen, was sind die Ursachen und wie kann man gegen angehen. Kurzfristig können wir es nur mildern, dass wir sagen, wir organisieren ein Mähboot, das die Pflanzen abmäht.
0: Jetzt soll ein spezielles Mähboot aus Norddeutschland für Entlastung sorgen. Das Boot kann die Pflanzen in rund 1,50 Meter Tiefe abschneiden. Langfristig sind weitere Maßnahmen nötig, denn die Wasserpest wächst schnell, kann unter anderem Schiffsmotoren blockieren und bleibt eine Herausforderung für den Hafen. Der Gewinnsparverein der Sparda-Bank Südwest spendet über 31.000 Euro an die Stadt Mainz. Die Spendensumme stammt von den Mitgliedern der Sparda-Bank, die beim Gewinnsparen einen Teil ihres Sparbeitrags für gemeinnützige Zwecke einsetzen. Das Geld soll den städtischen Kindertagesstätten in Mainz zugutekommen. Der Scheck wurde gestern symbolisch im Stadthaus übergeben, dazu Oberbürgermeister Nino Hase.
2: Wir sind sehr froh, dass wir von der Sparda-Bank einen Scheck hier auch erhalten können, ihrem Gewinnsparverein. Und das sind 31.000 Euro, die wir für unsere 62 städtischen Kitas nutzen können. Und ich glaube, es ist wichtig zu sehen und zu zeigen, dass es auch private Initiativen gibt und dass die auch die Möglichkeit haben, solche Sachen zu ermöglichen und uns auch die Chance zu geben, vielleicht das ein oder andere anzuschaffen, was nicht im Standardbudget drin ist.
0: Das Geld soll unter anderem für Ausflüge, Bastelmaterial und Bücher eingesetzt werden. In Wiesbaden ist der mobile Wasserspielplatz Play Fountain auf dem Kochbrunnenplatz leicht verzögert gestartet. Das Gesundheitsamt hat den Betrieb schließlich freigegeben, nachdem die Wasserleitungen gespült und neue Proben entnommen worden sind. Mit dem Ergebnis, dass das Wasser Trinkwasserqualität hat. Bis zum Ende der Sommerferien können sich Besucherinnen und Besucher dort kostenlos abkühlen. Die rund 100 Quadratmeter große Anlage verfügt über etwa 1000 Düsen, die Wasserfontänen bis zu 4 Meter Höhe erzeugen. Die Stadt Wiesbaden sieht den Wasserspielplatz als Teil der Anpassung öffentlicher Räume an heiße Sommertage.
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2: Ihr Lieben, das ist richtig angenehmes Sommerwetter heute hier bei uns im Antenne Mainzland. Auch jetzt zum Feierabend sieht super aus draußen. 24 Grad, die messen wir hier bei uns am City-Studio am Fischtorplatz in der Mainzer Innenstadt auf der Rheinstraße. Relativ bald wird es dann auch schon wieder dunkel. Ja, nicht mehr lange hin. Ja, gute 3 Stunden, dann ist die Sonne eigentlich schon wieder untergegangen. 21.25 Uhr. Und dann gehen die Temperaturen auch zurück in der Nacht bis auf 11 Grad wieder. Und auch morgen, die nächsten Tage, die bleiben sonnig und sommerlich angenehm. Morgen geht's rauf bis auf 26 Grad, am Donnerstag 25 Grad.
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2: Auf den Straßen im Antenne Mainzland soweit alles frei. Wir wünschen euch eine gute und vor allem sichere Fahrt, wenn ihr unterwegs seid, ihr Lieben. Und lasst euch nicht blitzen. Zum Beispiel steht ein mobiler Blitzer in Zornheim Richtung Ebersheim am Weingut. Da sind 50 erlaubt. Luisa aus Zornheim hat es gemeldet. Dankeschön fürs Bescheid geben. Dann ein Enforcement-Blitzer in der Neustadt auf der Kaiserstraße, rechte Seite, Höhe der Christuskirche. Hier sind 30 erlaubt. Bitte auch nicht zu schnell fahren. Und falls ihr noch was entdeckt habt, weitere Staus seht oder Blitzer seht, sagt uns gern Bescheid, ruft uns an oder schickt uns eine WhatsApp ins Studio. Ganz einfach unter Mainz 304 3441.

0: ab in den Feierabend.
1: Gleich natürlich auch wieder mit unserem Wein der Woche. Unser Antenne Mainz Weinexperte hat sich mit meiner Kollegin Eva Maria Lechler unterhalten. Und das war wieder richtig interessant. Seid schon mal gespannt. Musikalisch freuen wir uns vorher auf Simply Red, The Right Thing und die Toten Hosen. 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

0: Ihr hört Antenne Mainz an diesem Dienstag natürlich auch wieder mit unseren leckeren Tropfen, die wir euch jede Woche hier vorstellen.
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2: Im Studio steht Herbert Egner, unser Weinexperte. Schön, dass du da bist.
3: Hallo Eva.
2: Ja, feinfruchtig, so Sachen, die mag ich am liebsten, wenn es so richtig warm ist, so eine gute, ja, gekühlte Ananas zum Beispiel oder eine Litschi. Und du hast mir heute passend dazu einen Wein mitgebracht.
3: Ja, einen gelben Muscateller, eine uralte Rebsorte, die schon die alten Ägypter kannten.
2: Wow.
3: Und die Römer haben die auch angebaut.
2: Mhm.
3: Und die hat die Zeit überlebt, weil über alle Jahrhunderte hat diese Rebsorte die Menschen begeistert und hat allen geschmeckt.
2: Der feine Tropfen wurde vom Weingut Alexander Dengler aus Gau-Algesheim in die Flasche gefüllt. Und da steckt besonders viel Arbeit dahinter. Wie kommt so ein guter, feiner Tropfen in die Flasche?
3: Alexander Dengler hat tatkräftige Unterstützung von seinem Sohn Patrick, mhm, der auch Winzer gelernt hat. Und beide führen dieses Weingut und beide stecken viel Liebe und viel Arbeit speziell in diese Rebsorte. Der Muscateller braucht während der Wachstumsphase viel Aufmerksamkeit im Weinberg. Die Reben sind jetzt gerade mal 5 Jahre alt und da darf die Rebe nicht zu viele Trauben tragen. Das heißt, die Rebe muss erst noch stark werden, ist wie mit kleinen Kindern, muss erst noch wachsen. Und das wirkt sich natürlich positiv auf die Qualität aus.
2: Um das zu erreichen, werden die Beeren ja im Edelstahltank ausgebaut. Das ist ein riesiger Qualitätssprung zu damals. Da gab es ja nur diese Holzfässer, in denen man den Wein ausgebaut hat. Was bringt das an Vorteilen?
3: Die Edelstahltanks haben so in den 80er Jahren in Rheinhessen Einzug gehalten. Und dadurch habe ich die Möglichkeit, die Gärung gezügelt zu fahren, also bei 16, 17 Grad. Und die Gärung geht ganz, ganz langsam. Dadurch bleiben die Aromen, die Esterverbindungen im Tank, im Wein drin.
2: Und das probieren wir jetzt mal. Der perfekte Sommerwein für mich, muss ich sagen. Feinfruchtig, elegant gleitet er über meinen Gaumen.
3: Also er schmeichelt der Zunge, er schmeichelt dem Gaumen und dem Herz der Weinfreundin und des Weinfreunds. Und von der Sensorik schmecken wir Litschi, Rosenduft, reifer Pfirsich, exotische Früchte, also ein ganzes Potpourri. Also ein Wein für viele Gelegenheiten.
2: Zum Beispiel zu einem guten Essen. Was kannst du denn da gut empfehlen?
3: Also süß-saure Gerichte, aber auch Toast Hawaii passt wunderbar zu diesem gelben Muscateller. Und da muss ich sagen, da kriege ich jetzt richtig Hunger.
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Feierabend, ihr Lieben. Gleich geht's weiter mit Hin und Weg, die Reiseshow. Eine neue Ausgabe, gleich für euch, ab 19 Uhr. Bleibt dran. 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
1: Ich bin Thomas Brockt. Bahnchefin Palla will das Trinken von Bier, Wein und Schnaps bis zum Herbst in allen Bahnhöfen verbieten. Bundesinnenminister Dobrindt zeigt sich dafür offen. Er sieht aber ein Problem. Wie soll ein mögliches Verbot durchgesetzt werden?
2: Innenminister Dobrindt will jetzt erstmal von der Bahnchefin wissen, was die Grundlage für ihren Vorschlag ist. Denn die Polizeigewerkschaften äußern schon Bedenken, wie ein Alkoholverbot durchzusetzen sei. Zu wenig Personal dafür, heißt es von der Gewerkschaft der Polizei, die neben der Bahn für die Sicherheit an Bahnhöfen zuständig ist. Und der Vorsitzende der Bundespolizeigewerkschaft meint sogar, dass seine Kolleginnen und Kollegen für das Durchsetzen eines Alkoholverbots gerade nicht zuständig seien. Thomas Thonfeld, Nachrichtenredaktion.
1: Die Zahl der registrierten Fälle sexuellen Kindesmissbrauchs in Deutschland ist weiter gestiegen. Das Bundeskriminalamt erfasste im vergangenen Jahr rund 17.100 Fälle, etwa 800 mehr als im Vorjahr und rund 1.600 mehr als vor 5 Jahren. Die Ermittlungen ergaben erneut, dass in mehr als der Hälfte der Fälle zwischen Opfern und Tatverdächtigen eine Vorbeziehung bestand. Wer diesen Sommer ins kühle Nass springen will, muss für den Schwimmbadeintritt etwas tiefer in die Tasche greifen. Im Juni kostete nach Angaben des Statistischen Bundesamtes der Besuch eines Schwimmbads 3,6% mehr als vor einem Jahr.
3: Ein Ferientag im Schwimmbad kann für eine Familie ganz schön teuer werden. Im Vergleich die Verbraucherpreise, die sind nur um gut 2% geklettert in diesem Zeitraum. Die gute Nachricht, ein Sonnenschirm am Beckenrand oder die Badehose, das alles ist etwas günstiger geworden. Und mit dem Auto fahren wir rund 10 Minuten bis ins nächste Frei- oder Naturbad im Durchschnitt. Auf dem Land, da dauert die Fahrt zur Abkühlung auch manchmal länger. Claudia Wächter, Nachrichtenredaktion.
1: Nach den tödlichen Schüssen auf 6 Menschen in Stade ist der mutmaßliche Täter in Untersuchungshaft gestorben. Ein Mitarbeiter des Gefängnisses fand den 45-Jährigen leblos in seiner Zelle in Bremervörde, wie das niedersächsische Justizministerium mitteilte. Ermittler gehen von Suizid aus, es gebe keine Hinweise auf ein Verbrechen. Der Mann soll Ende Juni in einer Mutter-Kind-Einrichtung 6 Menschen getötet haben. Hintergrund war nach bisherigen Erkenntnissen ein Sorgerechtsstreit.
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4: Manchmal, da braucht es gar nicht viel. Nur die Entscheidung loszufahren und sich mal auf was Neues einzulassen. Ich begrüße euch zu Hin und Weg. Und genau darum geht es in dieser Stunde auch hier bei uns in der Show. Urlaub mit Schui Reisen. Das sind nämlich definitiv Touren, die inspirieren und in Erinnerung bleiben. Ich bin Heiko Gille und gleich erfahrt ihr mehr bei uns.
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0: Hallo und herzlich willkommen. Hier ist die Reisesendung. Wir machen Lust auf Urlaub und heute machen wir Lust auf eine ganz besondere Reise. Es geht nämlich aufs Schiff. So viel kann ich schon mal sagen. Dafür ist Peggy Burmann, Reiseexpertin von Shui Reisen, heute bei mir im Gespräch. Peggy, schön, dass du da bist.
1: Hallöchen, hier bin ich wieder.
0: So muss das sein. Und ich habe gesagt, Schiffsreise hast du im Gepäck. Welche denn ganz besonders? Oder wollen wir erstmal, lass uns erstmal ganz generell über das Thema Schiffsreisen sprechen. Ihr habt ja viele Busreisen, ihr habt Flugreisen im Petto. Auch viele Schiffsreisen?
1: Wir haben viele Schiffsreisen. Also es ist ja so, dass die Schiffsreisen oder auch gerade der Kreuzfahrtsektor ein Wahnsinnsboom erlebt.
0: Ja.
1: Jetzt würden vielleicht gerade wieder sagen, okay, wenn ihr jetzt über Kreuzfahrten redet, dann schalte ich gleich ab. Nein, wir haben ganz viele Schiffsreisen. Mhm. Und Schiffsreise ist auch nicht gleich Schiffsreise. Mhm. Ne? Wir haben auch Schiffsreisen mit Fähren. Ne?
0: Okay.
1: Auch das ist interessant.
0: Ja.
1: Werde ich mal eine irgendwann jetzt über Skandinavien erzählen. Mhm. Aber wir haben Kreuzfahrtreisen, wir haben Flusskreuzfahrten. Also auch das, alles sind unterschiedliche Schiffe und unterschiedliche Varianten. Wir waren jetzt vor 2 Wochen auf dem größten 5-Mast-Segelschiff der Welt, der Royal Clipper, unterwegs im Mittelmeer. Der absolute Hammer.
0: Nicht schlecht,
1: werden wir
0: ja
1: auch wiederholen.
0: Mhm.
1: Also dann haben wir im Januar mit der MSC eine große Kreuzfahrt gehabt.
0: Mhm.
1: Letztes Jahr, also es gibt ganz unterschiedliche Varianten. Und wir fahren ja schon seit Jahren mit der Queen Mary.
0: Mhm.
1: Das ist so ein Klassiker und der läuft schon seit Jahren wie geschnitten Brot. Wir fahren mit der Queen Mary Southampton die Reise. Ne? Und wir sind auch dieses Jahr mit der Queen Mary noch in Norwegen unterwegs.
0: Mhm.
1: Und deswegen reden wir gleich über das andere Schiff, nicht die Queen Mary, sondern es gibt auch die Queen Elizabeth.
0: Sehr schön. Ja, gehen wir gleich ein bisschen näher drauf ein. Sag mal, du hast gesagt, Kreuzfahrten, Schiffsreisen ist so ein Ding, was boomt. Warum wollen denn alle rauf aufs Schiff?
1: Einmal ist es so, dass natürlich eine Kreuzfahrt ein sogenannter Mikrokosmos bietet. Ne? Man hat also auf einem Kreuzfahrtschiff tatsächlich alles, was das Herz begehrt. Man hat eine komfortable Kabine und man wird kulinarisch verwöhnt. Man hat Bars, man hat Wellnessbereiche, man hat Showbühnen, Showtimes. Und natürlich das Interessante ist, wenn man jeden Tag an einem anderen Hafen anlegt, kann man natürlich in der Kürze der Zeit unheimlich viel sehen.
0: Mhm.
1: Und gerade im Mittelmeerraum muss man sagen, wenn man viele Fernreisen unternommen hat, merkt man erstmal, wie wir verwöhnt sind. Also wir Europäer, das Mittelmeer ist, oder Europa ist einfach das Zentrum an Kultur und an Schönheit. Und auch das Mittelmeer gehört zu den schönsten Meeren der Welt.
0: Jetzt hast du gerade schon angesprochen, du hast eine ganz besondere Schiffsreise im Petto, die Queen Elizabeth. Wollen wir gleich drüber sprechen, natürlich mit dir, mit Peggy Burmann, Reiseexpertin von Shui Reisen. Bis gleich.

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0: Da sind wir doch wieder. Hier ist die Reisesendung und wir machen heute Leinen los. Es geht nämlich rauf aufs Schiff. Peggy Burmann ist da, Reiseexpertin von Shui Reisen. Und wir haben gerade schon über Schiffsreisen gesprochen. Eine ganz besondere möchtest du uns ans Herz legen. Es geht auf die Queen Elizabeth. Was geht denn da? Wo geht's denn hin?
1: Also das ist ja ein ganz mondänes Schiff. Ne? Also das ist schon ja, so ein Luxusliner. Ne? Also die Queen Mary kennt man vielleicht, ne, als Fünf-Sterne-Schiff. Ja. Und jetzt haben wir das ja von der Reederei Cunard gehört halt auch die Queen Elizabeth. Also ein ganz tolles Schiff und mit einem wunderschönen Routing. Es geht, wie immer, von Els, ne? mit uns, mit unserem Bus zum Flughafen Frankfurt. Das ist auch immer ganz wichtig, dass wir ab Frankfurt fliegen. Und für alle, die uns jetzt oder die mir jetzt zum ersten Mal zuhören, ja, ihr könnt auch natürlich von Wiesbaden und Mainz direkt zum Flughafen kommen. Da können wir uns treffen. Oder auch, ihr könnt direkt mit eurem Köfferchen von der Haustür abgeholt werden. Ne? Ja, und dann geht es zum Flughafen Frankfurt. Und von dort aus fliegen wir in die wunderschöne Stadt Rom.
0: Und dann wird quasi, geht's an Bord.
1: Nein.
0: Nein, ah, siehst du, ich komplett falsch informiert.
1: Dadurch, dass wir ja nach Rom fliegen, haben wir uns gedacht, also die wunderschöne Stadt Rom wollen wir ja nicht einfach so links liegen lassen. Deswegen machen wir dort natürlich auch erstmal eine Stadtführung und übernachten auch im Herzen von Rom. Und erst am nächsten Tag fahren wir von Rom mit einem eigens angemieteten Bus von Rom nach Civitavecchia. Das ist der Hafen, ne, wo das Kreuzfahrtschiff, die Queen Elizabeth, liegt.
0: Okay.
1: Und das ist ungefähr eine Stunde Fahrzeit.
0: Dann war ich doch nicht ganz so falsch. Rom, was muss man gesehen haben in dem einen Tag? Was bietet ihr da an?
1: Wir wollen natürlich zum Vatikan, wir wollen das Kolosseum sehen, wir wollen die Spanische Treppe sehen und den Trevi-Brunnen. So die Klassiker. Die liegen auch nicht weit auseinander und deswegen haben wir auch gedacht, das ist auch einfach stressfreier.
0: Und dann erwartet einen an Bord alles, was man sich vorstellen kann, nehme ich an.
1: Ja, ich denke mal, dann ist erstmal der Hammer, weil das Schiff ist wirklich grandios. Also es ist ein ganz tolles Schiff. Es ist etwas kleiner als die Queen Mary, aber trotzdem auch knapp 300 Meter lang. Und es passen 2000 Passagiere drauf.
0: Wow.
1: Also es ist so ein Kreuzfahrtschiff der Mittelgröße, würde ich sagen. Wir haben ja heute schon Kreuzfahrtschiffe mit 8000 Leuten. Ja. Das wollen wir nicht. Aber man muss auch sehen, die Queen Elizabeth, also auch im Vergleich, Fünf-Sterne-Schiff. Wir haben auch weit über 1000 Leute Besatzung. Und das ist halt, was man immer, wer sich mit Kreuzfahrten mal befasst, das ist so das Verhältnis, was ganz wichtig ist für einen sehr, sehr guten Service. Also wenn wir natürlich 5000 Personen haben und haben 1000 Mann Besatzung,
0: ja.
1: Und so sehen wir haben 2000, also maximal, mit der maximalen Auslastung 2000 Passagiere an Bord und dann über 1000 Personen Besatzung. Ne? Das heißt vom Service 5 Sterne garantiert.
0: Jetzt muss mir nochmal helfen, wo war der Hafen, wie hieß der?
1: Civitavecchia.
0: Civitavecchia, da geht's aufs Schiff und wo geht's weiterhin?
1: Wir wollen dann Italien uns noch ein bisschen anschauen. Das heißt, wir können nach Cinque Terre fahren, von La Spezia aus. Und machen dort einen Ausflug. Die Ausflüge können auch direkt dann an Bord gebucht werden. Oder wer sich schon interessiert, müssen wir schauen, dass wir sie im Vorhinein schon buchen. Aber am besten ist immer so, man wartet die Tageszeitung an Bord ab und dann schaut mal so, wie das Wetter ist und was man vielleicht so gerne machen möchte.
0: Ja, weil man auch an Bord wahrscheinlich ein relativ großes Angebot hat und sich vielleicht auch erstmal auf dem Schiff ein bisschen austoben will, ne?
1: Ja, also das Schiff hat ja natürlich mehrere Pools. Wir haben eine Wellnessanlage, wir haben verschiedene Restaurants, wir haben Theater, wir haben die Aussichtsplattform, also wir können aufs Meer schauen und allein das ist ja schon grandios.
0: Wie es dann weitergeht, nach dem zweiten Tag bzw. dem dritten, nachdem man Rom einmal schon mitgenommen hat, das erklären wir gleich. Wir sind nämlich jetzt auf dem Schiff und machen halt dann an den nächsten Stationen. Peggy Bohmann hat noch ein bisschen was mitgebracht und wir hören uns gleich.

0: 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Wer Rheinhessen einmal ganz entspannt mit dem Fahrrad entdecken möchte, der sollte den Amische Radweg unbedingt auf seine Ausflugsliste setzen. Rund 33 Kilometer lang ist die Rundtour und sie führt von Bodenheim über Nierstein und Nackenheim größtenteils auf einer ehemaligen Bahntrasse. Dort, wo noch bis in die 80er Eisenbahnen unterwegs waren, rollen heute Fahrräder durch Weinberge, kleine Winzerdörfer und herrliche Landschaften. Unterwegs erinnern die alten Bahnhofsgebäude, freigelegte Gleise und Informationstafeln an die Geschichte der legendären Amische Bahn. Besonders reizvoll der Abschnitt entlang des Roten Hangs mit seinen berühmten Weinlagen und dem Blick auf den Rhein. Ein weiterer Höhepunkt in Nackenheim. Hier wurde nämlich der Schriftsteller Karl Zuckmayer geboren. Sein Geburtshaus, das Ortsmuseum und viele spannende Geschichten rund um sein Leben machen den Radweg auch kulturell zu einem echten Erlebnis. Ob mit Fahrrad oder E-Bike, der Amische Radweg verbindet Bewegung, Natur, Geschichte und Genuss auf ideale Weise. Ideal also für einen Tagesausflug mit Familie oder Freunden. Alle Infos zur Tour und viele weitere Ausflugstipps gibt's unter rheinhessenblog.de. 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
1: Ihr hört Hin und weg, die Reiseshow auf eurem Lieblingssender. Und jede Reise hat ja ihren eigenen Rhythmus. Mal entspannt, mal voller Eindrücke, aber immer besonders. Und in dieser Stunde schauen wir gemeinsam mit Schulli Reisen auf genau solche Erlebnisse. Ich bin Heiko Gille. Freue mich, dass ihr uns begleitet. Und wohin es heute geht, das hört ihr gleich bei uns.
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0: Ja, herzlich willkommen. Hier ist die Reisesendung. Heute mit einer wunderbaren Schiffsreise. Wir sind noch in Italien, da sind wir aufs Schiff gegangen. Und Peggy Buhmann hat die komplette Reiseroute natürlich dabei. Schuhreisen, also auch mit Schiffsreise.
1: Genau, wir sind ja im La Spezia, sind wir von Bord gegangen und können von dort aus dann entweder Toskana oder, wie ich gesagt habe, ich würde auf jeden Fall empfehlen, Cinque Terre zu besuchen. Mhm. Das sind halt diese bunten, schönen Häuschen in den Steilhängen. Also, ne, das ist auch sehr mondän, also ganz toll. Und von dort aus geht es dann übers Mittelmeer. Wir haben dann einen Seetag, was aber ganz toll ist, weil wir wollen ja auch das Schiffsleben genießen. Also die Queen Elizabeth ist ja wirklich was ganz Besonderes. Mhm. Und dann geht es rüber nach Barcelona.
0: Oh, schön.
1: Eine Weltstadt, eine Weltmetropole. Und von Barcelona geht es dann auch wieder rüber nach Sardinien und Korsika. Also eigentlich die Perlen des Mittelmeers können wir hier erleben. Und das ist halt genau diese Traumreise.
0: In Barcelona wirst du wahrscheinlich auch von Bord gehen und die Stadt erkunden. Was sollte man da auf jeden Fall sich angucken?
1: Ja, auf jeden Fall die Sagrada. Also ich habe jetzt im Fernsehen gesehen, die ist jetzt wohl endlich mal nach gefühlten 150 Jahren fertiggestellt.
0: Ja.
1: Die würde man also auf jeden Fall anschauen. Und mein persönlicher Tipp ist natürlich, man muss auf den Ramblas Tapas essen. Ganz klar, also Tapas, ohne Tapas Barcelona.
0: Geht das?
1: Ja, für die Damen. Also ich muss sagen, ich verfall leider immer in den Wahn, irgendwelche Boutiquen zu besuchen. Das ist nämlich Shopping in Barcelona, ist auch leider sehr verführerisch.
0: Ja.
1: Ja, und es gibt einfach viel zu sehen. Also man kann eine Bustour buchen vom Schiff aus, dass man also ganz Barcelona sich anschauen kann. Wer möchte, kann auch direkt an den Strand gehen. Ne? Das ist ja das Großartige an dieser Millionenmetropole mit einem direkten Strand vor der Stadt. Also da gibt es schon viel zu sehen. Ne?
0: Warum würdest du denn sagen, so eine Mittelmeerroute, die ist zwar gefühlt irgendwie vor der Haustür, aber die lohnt sich auf jeden Fall?
1: Ich muss sagen, diese Mittelmeertouren werde ich gar nicht leid, weil diese Städte einfach immer wieder fantastisch sind. Also ich glaube, Barcelona wird man nicht leid.
0: Ja.
1: Man wird Rom auch nicht leid. Also ich glaube, ich werde auch nicht Korsika und Sardinien leid. Also das ganze Mittelmeer ist ein einziger Traum. Und die Kultur und auch die unterschiedlichen Sprachen, ne, das ist einfach hola, qué tal? Und dann sagt man wieder woanders ciao und buongiorno und so. Das ist einfach wunderschön. Ja.
0: Jeden Tag was anderes.
1: Jeden Tag was anderes.
0: Ja. Wie lange geht die Reise?
1: Eine Woche.
0: Mhm.
1: Beziehungsweise die Schiffsreise dauert eine Woche. Und dadurch, dass wir ja die Übernachtung in Rom haben, sind wir 9 Tage unterwegs. Also 8 Nächte, 7 Nächte auf dem Schiff und eine Nacht in Rom.
0: Würdest du sagen, so eine Mittelmeerreise, einfach weil es auch nicht so weit weg ist, eignet sich auch schon für Leute, die noch gar nicht auf dem Schiff waren?
1: Diese Reise eignet sich für alle Leute und was ja das Fantastische auch an Kreuzfahrten heutzutage ist, also es spricht jung und alt an. Also das ist einfach eine tolle Sache. Viele junge Leute besuchen Kreuzfahrten und für Ältere ist es, mit uns zu reisen, einfach sehr komfortabel und einfach. Man muss sich um nichts kümmern. Bei uns einsteigen, im Bus in Els oder hier zusteigen und dann am Flughafen geht's los. Bis nach Rom fliegen wir gerade mal 1,5 Stunden. Also es ist von der Flugzeit her ein Katzensprung.
0: Überschaubar, ja.
1: Und überschaubar. Und dann ist ja aber trotzdem immer von uns jemand dabei. Ne? Das ist also auch ganz wichtig, dass wir vor Ort dabei sind, sollte mal was sein, das Ein- und Auschecken, die Fragen vorher schon, was soll ich mitnehmen, welche Kleidung, ne? Also muss man schon wissen, bei der Queen Elizabeth geht man nicht zum Abendessen in Turnschuhen oder mit dem Ringerhemdchen und so, ne? Also das ist schon ein bisschen schicker. Dafür auch ein kulinarisches Highlight, ganz klar.
0: Sehr schön, sehr spannend. Also gleich sprechen wir noch ein bisschen weiter über eure Queen Elizabeth Schiffsreise, bietet ihr an bei Schuhi Reisen und Peggy Buhmann bleibt noch ein bisschen bei uns im Gespräch.

0: Hallo, hier ist die Elena und ich wohne in der Oberstadt am Rosengarten. Also hier ist immer gute Laune, man kann immer rausgehen, man fühlt sich hier sehr wohl und sicher. 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

0: Hier ist die Reisesendung und wir haben heute schon sehr viel über das Thema Schiffreisen und vor allem über eine ganz besondere Mittelmeerroute auf der Queen Elizabeth gehört, mitgebracht von Peggy Buhmann von Shui Reisen. Peggy, die Schiffsreise mit der Queen Elizabeth, wann genau findet die denn statt?
1: Die findet nächstes Jahr statt, am 22.07., also mit viel Sonne im Gepäck. Das heißt natürlich, können wir auch die Poollandschaft an Deck genießen, ne, bei der Sonne hoffentlich, die wir haben werden. Ich möchte aber eins auch sagen, wir haben ja verschiedene Kategorien bei der Queen Elizabeth. Ne, das hatte ich noch nicht gesagt. Also wir haben ja Innen- und Außenkabinen und verschiedene Kategorien mit Balkon oder ohne. Und für Einzelreisende empfiehlt es sich ganz, ganz früh zu buchen, weil Einzelkabinen sind wenig vorhanden immer ne, auf den Schiffen. Ja, und wer noch Informationen haben möchte jetzt zum Schiff, weil das ist schon sehr ausführlich, ne, ihr könnt euch auch was zuschicken, dann ruft mich einfach an, Peggy mit Y. von Shui mit Y.
0: Sehr schön. Genau, und das wäre auch mehr oder weniger meine nächste Frage gewesen. Informationen bekommt man über euch, von euch, wie geht's da weiter, wie kann ich mich informieren?
1: Ja, also informieren ganz klar über unsere Telefonnummer und über unsere Homepage, ne, shui-reisen oder auch auf Instagram und Facebook sind alle unsere Trends natürlich vorhanden. Man kann sich auch sehr gerne bei unserem Newsletter anmelden. Man kann sagen, ich möchte den Katalog haben. Die Reise jetzt ist in unserem neuen Winterkatalog drin. Auf der vorletzten Seite, glaube ich sogar.
0: Ach, guck mal, so genau kennst du den schon.
1: Und der Winterkatalog wird jetzt im Juli ausgeliefert. Das heißt, ruhig schnell anrufen, Adresse durchgeben, wer noch nicht bei uns gelistet ist. Wer als Kunde bei uns schon gelistet ist, bekommt den Katalog selbstverständlich direkt zugesendet. Super. Und ansonsten ruhig gerne bei uns und unseren Reiseprofis im Reisebüro anrufen. Also hier habt ihr noch Menschen am Telefon.
0: Auch immer wichtig.
1: Ist auch ganz gut zu wissen, ja.
0: Ja. Und es ist ja so, ihr habt nicht nur diese, sondern ihr habt ganz, ganz viele verschiedene Kreuzfahrten und Flussreisen im Angebot. Vielleicht nochmal der Unterschied. Was ist denn so der Unterschied zwischen einer klassischen Kreuzfahrt oder einer Flussreise? Für wen eignet sich was?
1: Also würde ich erstmal sagen, grundsätzlich für alle, die Lust auf Reisen haben. Das ist erst schon mal die Grundvoraussetzung. Bei Schiffsreisen ist es vielleicht nicht ganz unwichtig, dass man ein bisschen seetauglich ist. Es gibt zwar auch Medikamente, aber ob das dann immer so Spaß macht. So ein Kreuzfahrer, sagt man ja auch, ist so ein Kreuzliner, die tuckern ja schon so ein bisschen in Küstennähe rum. Aber natürlich, wenn es jetzt von Rom über das ganze Mittelmeer nach Barcelona geht oder von La Spezia fahren wir ja dann weiter und es wäre schon mal ein bisschen Wellengang, ja, dann ist eine Affinität zur Seetauglichkeit nicht schlecht. Nicht schlecht, ja. Genau. Das ist so das Erste. Ansonsten vom Alter her muss ich sagen, es ist ganz egal. Es gibt Familien mit Kindern, die sind total heiß drauf. Also ich kenne viele Kinder, die heiß drauf sind auf Kreuzfahrten, weil es unheimlich interessant und vielseitig ist.
0: Und es gibt auch immer so wahrscheinlich so Kidswelten, ne?
1: Ja, und ansonsten ja, die Schiffsreisen sind unterschiedlich. Also wir bieten die Klassiker an, also auf der Donau, die sind auch immer recht wirklich frühzeitig ausgebucht, haben wir, ich glaube, 4 Reisen auf der Donau.
0: Peggy, ich sage vielen lieben Dank fürs Gespräch und schön, dass du wieder da warst.
1: Ja, dann bis zum nächsten Mal, gell? Tschüssi.

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1: Ich bin Thomas Brock. Die Zahl der registrierten Fälle sexuellen Kindesmissbrauchs in Deutschland steigt weiter an, vor allem online. Das zeigt das neue Bundeslagebild des Bundeskriminalamts. Im vergangenen Jahr registrierte die Polizei insgesamt mehr als 17.100 Fälle. Das sind rund 770 mehr als im Vorjahr.
2: Es sind erschreckende Zahlen und die Opfer waren vor allem Mädchen. Sie waren häufiger betroffen als Jungen und in mehr als der Hälfte aller Fälle kannten sich Opfer und Täter. Also sexuelle Gewalt gegen Kinder findet vor allem im familiären und persönlichen Umfeld statt. Wichtig auch, in der Statistik sind die Fälle erfasst, die der Polizei bekannt sind. Die Dunkelziffer, sagen die Behörden, die sei viel höher. Claudia Wächter, Nachrichtenredaktion.
1: Für den Einbau einer klimafreundlichen Heizung gibt es wieder staatliche Zuschüsse. Die neue Bundesförderung für effiziente Gebäude sei gestartet, sagt die Förderbank KfW. Es gibt aber unter dem Strich nun weniger Geld vom Staat. Die schwarz-rote Koalition begründet das auch mit Sparzwängen. Es gilt eine stärkere soziale Staffelung. Haushalte mit geringem Einkommen werden mehr unterstützt als die mit mittleren und höheren. Die Deutsche Bahn plant ein Alkoholverbot an allen 5.400 Bahnhöfen in Deutschland. Künftig soll es bundesweit verboten sein, auf Bahnsteigen oder in Bahnhofshallen außerhalb der Bahnhofsgastronomie Alkohol zu trinken. Die Umsetzung soll bis Mitte Oktober abgeschlossen sein.
3: Bahnchefin Paller verspricht sich dadurch mehr Ordnung und Sicherheit auf Bahnhöfen, aber auch in Zügen. Außerdem mehr Schutz von Mitarbeitenden und Reisenden. Wer gegen das Verbot verstößt, muss mit einem Platzverweis rechnen. Bei wiederholten Verstößen droht ein dauerhaftes Hausverbot. Die Bahn hofft langfristig auch auf weniger Streitigkeiten. Erfahrungen am Hamburger Hauptbahnhof hätten gezeigt, dass Konflikte nach einem Alkoholverbot deutlich zurückgegangen sind. David Riemer, Nachrichtenredaktion.
1: Der deutsche Radprofi Florian Lipowitz kann die Tour de France nicht mehr fortsetzen. Der Vorjahresdritte stürzte beim Zeitfahren auf der 16. Etappe in einer Kurve und schied verletzt aus. Sieger der Etappe wurde der Belgier Remco Evenepoel. Der Teamkollege von Lipowitz bei Red Bull gewann vor dem gesamtführenden Tadej Pogacar aus Slowenien.
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4: Urlaub erleben, einfach mal abschalten vom Alltag, das kann so vieles sein. Ob Erholungsurlaub am Strand, Aktivurlaub mit Sport oder tolle Tipps zum Wandern und Radfahren. Urlaub kann vielseitig sein und immer individuell. Und vielleicht bekommt ihr ja heute auch schon den ein oder anderen Tipp hier bei uns. Also bleibt dran und sucht euch schon mal einen Reisetermin aus, denn bald geht's ja los. Ich bin Heiko Gille und freue mich, euch durch diese Sendung zu begleiten.
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Ein echtes Traumziel haben wir in dieser Ausgabe unserer Reiseshow für euch. Und zwar geht es nach Madrid. Und Madrid ist keine Stadt, die man vorsichtig kennenlernt. Madrid nimmt euch an die Hand, zieht euch hinein und sagt, komm, setz dich hin, bleib ein bisschen, wir haben Zeit. Denn schon bei der Ankunft merkt ihr sofort, hier geht alles ein kleines bisschen intensiver. Die Luft ist warm, selbst am Abend. Stimmen hallen durch die Straßen, irgendwo klirren Gläser und das Leben spielt sich ganz einfach draußen ab. Madrid liegt nämlich im Herzen Spaniens, ohne Meer, ohne Strand. Und genau deshalb dreht sich hier auch alles um das, was zwischen den Menschen passiert. Um Gespräche, Begegnungen, Essen, Musik, Lachen. Diese Stadt, die lebt nicht nur von Postkartenmotiven, sondern von Emotionen. Und wenn ihr das erste Mal durch die Straßen Madrids lauft, dann fällt euch auf, Madrid wirkt groß, aber nicht distanziert. Die Boulevards sind breit, die Plätze offen und trotzdem fühlt sich alles so richtig schön persönlich an. Die Cafés sind voll, die Terrassen auch, selbst unter der Woche, selbst spät abends. Niemand scheint es hier eilig zu haben. Und genau das ist auch der Zauber dieser Stadt. Ja, denn Madrid sagt euch ganz leise, aber sehr bestimmt, dass ihr jetzt Urlaub habt. Dass ihr ankommen dürft und dass ihr euch auch ruhig mal treiben lassen sollt. Wir erkunden Madrid in dieser Ausgabe unserer Reiseshow.

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Madrid ist einfach wundervoll und deswegen erkunden wir die Stadt auch in dieser Ausgabe unserer Reiseshow, ihr Lieben. Das historische Herz der Stadt schlägt rund um die Puerta del Sol. Hier trefft ihr Straßenmusiker, einheimische Touristen, Demonstrationen, spontane Umarmungen. Manchmal gibt's auch alles gleichzeitig. Und genau hier liegt auch der berühmte Kilometer Null, von dem aus alle Straßen Spaniens gemessen werden. Ein paar Schritte weiter öffnet sich dann die Plaza Mayor. Ein Platz wie aus einem Geschichtsbuch, kann ich euch sagen. Riesig, symmetrisch eingerahmt von Arkaden und roter Architektur. Früher fanden hier Krönungen, Märkte und sogar Hinrichtungen statt. Und heute sitzt ihr hier bei Tapas und einem Gläschen Wein und lasst einfach die Kulisse auf euch wirken. Noch imposanter wird es übrigens beim Königspalast, dem Palacio Real. Allein die Größe ist beeindruckend, ihr Lieben. Über 3000 Räume, prunkvolle Säle, schwere Kronleuchter, Marmorböden. Also selbst wenn ihr keine Paläste besucht, dieser hier lohnt sich wirklich. Und draußen in den Gärten, da habt ihr einen wunderbaren Blick über die Stadt. Ein wunderschönes Fotomotiv solltet ihr nicht verpassen. Direkt gegenüber liegt übrigens die Almudena-Kathedrale. Überraschend modern, hell, fast leicht. Ein schöner Kontrast zur historischen Wucht des Palasts. Hier wird deutlich, wie Madrid alte Geschichte und moderne Zeit miteinander verbindet, ohne dass es sich widerspricht. Madrid solltet ihr unbedingt erlebt haben und deshalb sind wir in dieser Ausgabe unserer Reiseschau auch in Spaniens Hauptstadt unterwegs.

0: Geschichten rund um sein Leben machen den Radweg auch kulturell zu einem echten Erlebnis. Ob mit Fahrrad oder E-Bike, der Amische Radweg verbindet Bewegung, Natur, Geschichte und Genuss auf ideale Weise. Ideal also für einen Tagesausflug mit Familie oder Freunden. Alle Infos zur Tour und viele weitere Ausflugstipps gibt's unter rheinhessenblog.de. 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
1: Ich heiße euch willkommen bei unserer Show rund ums Thema Urlaub. Egal, ob ihr in ferne Länder reisen wollt oder lieber vor der Haustür bleibt. Es gibt so viel zu entdecken und Urlaub tut uns ja auch allen gut, gell? Und deshalb dreht sich heute auch alles um euren nächsten möglichen Traumurlaub. Also seid gespannt, ihr Lieben. Ich bin Heiko Gille und euer Reiseleiter für heute. Schön, dass ihr mit dabei seid.
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0: Wir sind in Spaniens Hauptstadt in dieser Ausgabe unserer Reiseshow, ihr Lieben, und zwar in Madrid. Das ist ja eine der größten Kulturstädte Europas und trotzdem wirkt nichts elitär oder abgehoben. Naja, Kunst gehört hier einfach dazu. Entlang des Paseo del Prado liegt das berühmte Kunstdreieck, das Museo del Prado, ist dabei das Herzstück. Die Werke von Velázquez, Goya oder Rubens hängen hier nicht nur an der Wand, sie erzählen Geschichten über Macht, Leid, Schönheit und Menschlichkeit. Im Museo Reina Sofia wird es politisch, emotional und modern. Picassos Guernica ist kein Bild, an dem man einfach vorbeigeht. Es zieht euch an, es fordert euch, es bleibt im Kopf und genau das macht Madrid auch aus. Kunst darf nämlich berühren. Aber Kultur findet hier nicht nur hinter den Museumstüren statt. Nee, sie lebt auf kleinen Bühnen, in Flamenco-Bars, auf Plätzen. Ein spontaner Gitarrenspieler, eine Tänzerin, ein Sänger und plötzlich bleibt die ganze Straße stehen. Ihr Lieben, Madrid lädt euch ein und Madrid lebt Kultur. Nicht geschniegelt, sondern echt. Solltet ihr unbedingt mal erlebt haben.
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1: Ich bin Thomas Brockt. Für den Einbau einer klimafreundlichen Heizung gibt es wieder staatliche Zuschüsse. Die neue Bundesförderung für effiziente Gebäude sei heute gestartet, sagt die Förderbank KfW. Allerdings gibt es unterm Strich nun weniger Geld vom Staat.
2: Die Bundesregierung will sparen und staffelt nun die Zuschüsse. Wer wenig verdient, der bekommt mehr Unterstützung. Relevant für die Förderung ist auch, ob Minderjährige im Haushalt leben. Der maximale Förderbetrag, der liegt nun bei 28.000 Euro und soll nach und nach weiter sinken. Wer aber schon eine Förderzusage hat oder einen Antrag gestellt hat zu alten, besseren Bedingungen, der muss sich keine Sorgen machen. Claudia Wächter, Nachrichtenredaktion.
1: Die Zahl der registrierten Fälle sexuellen Kindesmissbrauchs in Deutschland ist weiter gestiegen. Das Bundeskriminalamt erfasste im vergangenen Jahr rund 17.100 Fälle, etwa 800 mehr als im Vorjahr und rund 1.600 mehr als vor 5 Jahren. Die Ermittlungen ergaben erneut, dass in mehr als der Hälfte der Fälle zwischen Opfern und Tatverdächtigen eine Vorbeziehung bestand. Bahnchefin Palla will das Trinken von Bier, Wein und Schnaps bis zum Herbst in allen Bahnhöfen verbieten. Bundesinnenminister Dobrindt zeigt sich dafür offen. Er sieht aber ein Problem. Wie soll ein mögliches Verbot durchgesetzt werden?
3: Innenminister Dobrindt will jetzt erstmal von der Bahnchefin wissen, was die Grundlage für ihren Vorschlag ist. Denn die Polizeigewerkschaften äußern schon Bedenken, wie ein Alkoholverbot durchzusetzen sei. Zu wenig Personal dafür, heißt es von der Gewerkschaft der Polizei, die neben der Bahn für die Sicherheit an Bahnhöfen zuständig ist. Und der Vorsitzende der Bundespolizeigewerkschaft meint sogar, dass seine Kolleginnen und Kollegen für das Durchsetzen eines Alkoholverbots gerade nicht zuständig seien. Thomas Thonfeld, Nachrichtenredaktion.
1: Drama bei der Tour de France. Der deutsche Radprofi Florian Lipowitz kann die Frankreich-Rundfahrt nicht mehr fortsetzen. Der Vorjahresdritte stürzte beim Zeitfahren auf der 16. Etappe schwer und schied verletzt aus. Sieger der Etappe wurde der Belgier Remco Evenepoel. Der Teamkollege von Lipowitz bei Red Bull gewann vor dem gesamtführenden Tadej Pogacar aus Slowenien.
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4: Schön, dass ihr dabei seid. In unserer Show geht's um traumhafte Strandurlaube, Kulturreisen, Wellnessurlaube und auch schöne Wander- und Fahrradrouten. Und natürlich kommen auch die kulinarischen Genüsse nicht zu kurz. Alles, was zu einer bunten Reiseshow im Grunde genommen dazugehört. Ihr hört Hin und Weg auf eurem Lieblingssender. Ich bin Heiko Gille, euer Moderator. Und wir checken jetzt am besten schon mal direkt gemeinsam ein.
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In Spaniens Hauptstadt sind wir unterwegs in dieser Ausgabe unserer Reiseshow in Madrid. Und wenn ihr Madrid wirklich verstehen wollt, dann müsst ihr auf jeden Fall mal durch seine Viertel laufen. Ja, Malasaña ist kreativ, ein bisschen wild und voller Geschichte. Hier begann die kulturelle Bewegung nach der Franco-Zeit. Hier findet ihr Second-Hand-Läden, kleine Bars, Street-Art-Cafés mit Wohnzimmer-Atmosphäre. Hier wird diskutiert, gelacht, gefeiert, aber nie geschniegelt. Außerdem, Sueca ist offen, modern, selbstbewusst, ein Viertel voller Designläden, guter Restaurants und einer unglaublich positiven Energie. Ja? Hier ist die Vielfalt ganz selbstverständlich und genau das macht auch die Stimmung so leicht. Und dann Latina. Traditionell, eng, lebendig, kleine Gassen, Tapas, Bars, Wand an Wand. Besonders sonntags wird das Viertel zur großen Freiluftparty. Man zieht hier von Bar zu Bar, bestellt ein Getränk, eine Kleinigkeit zu essen und bleibt immer länger als geplant. Diese Viertel zeigen euch, Madrid ist keine Kulisse, Madrid ist Alltag. Und genau deshalb auch so faszinierend. Spaniens Hauptstadt hat wirklich was zu bieten.

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Madrid ist einfach wunderschön und deshalb erkunden wir die Hauptstadt Spaniens auch in dieser Ausgabe unserer Reiseshow. Und da wollen wir natürlich auch den Blick nochmal aufs Kulinarische lenken, ganz klar, ihr Lieben. Denn in Madrid, da isst man nicht, um satt zu werden. Nee, man isst, um zusammen zu sein. Tapas sind kein Programmpunkt, sondern ein Lebensgefühl. Kleine Teller, die man teilt, Tortilla, Croquetas, Jamón, Käse, Meeresfrüchte, dazu ein Glas Wein oder Wermut und Gespräche, die einfach laufen. Der Mercado de San Miguel ist perfekt zum Reinkommen. Hier probiert ihr euch einmal quer durch Spanien. Aber die wahre Magie liegt in den kleinen Bars abseits der Hauptwege. Dort, wo nämlich keine Speisekarte draußen hängt, sondern einfach gekocht wird, was gut ist. Ja? Das Abendessen, das beginnt selten vor 21 Uhr. Hier ist es nämlich tagsüber lange heiß und deshalb wird in den Abendstunden gegessen. Und niemand schaut auf die Uhr dabei. Madrid lehrt euch, auch wieder Zeit zu haben. Für Essen, für Menschen und für den Moment. Eine Stadt zum Genießen. Und deshalb solltet ihr Madrid unbedingt mal erkunden bei eurer Reise durch Spanien.

Rheinhessen-Tipp von der Rheinhessen Touristik GmbH. Wer Rheinhessen einmal ganz entspannt mit dem Fahrrad entdecken möchte, der sollte den Amische Radweg unbedingt auf seine Ausflugsliste setzen. Rund 33 Kilometer lang ist die Rundtour und sie führt von Bodenheim über Nierstein und Nackenheim größtenteils auf einer ehemaligen Bahntrasse. Dort, wo noch bis in die 80er Eisenbahnen unterwegs waren, rollen heute Fahrräder durch Weinberge, kleine Winzerdörfer und herrliche Landschaften. Unterwegs erinnern die alten Bahnhofsgebäude, freigelegte Gleise und Informationstafeln an die Geschichte der legendären Amische Bahn. Besonders reizvoll der Abschnitt entlang des Roten Hangs mit seinen berühmten Weinlagen und dem Blick auf den Rhein. Ein weiterer Höhepunkt in Nackenheim. Hier wurde nämlich der Schriftsteller Karl Zuckmayer geboren. Sein Geburtshaus, das Ortsmuseum

0: alles hier in unserer Reiseshow. Vielleicht ist unser heutiges Thema ja auch genau das Richtige für euch und ihr findet schon euer nächstes Traumziel. Schön, dass ihr uns eingeschaltet habt. Ich bin Heiko Gille und helfe euch schon mal bei der Suche.
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Die wunderschöne Hauptstadt Spaniens erkunden wir in dieser Ausgabe unserer Hin und Weg Reiseshow. Und wir sind mittendrin in Madrid, mittendrin in der Stadt, wo ihr durchaus auch mal richtig durchatmen könnt. Denn mittendrin im Trubel, da liegt der sogenannte Retiro Park, Madrids grüne Lunge. Ja, hier joggen die Einheimischen, spielen Musik, sitzen im Gras, lesen, lachen, küssen sich. Der Park ist riesig und bietet alles. Schattige Wege, offene Flächen und einen kleinen See mit Ruderbooten. Setzt euch doch mal auf eine Bank, ihr Lieben. Hört zu, beobachtet. Der Retiro zeigt euch nämlich eine ganz andere Seite Madrids. Ruhig, entspannt, fast poetisch. Und genau dieser Kontrast macht die Stadt auch so besonders. Solltet ihr unbedingt erlebt haben. Ja, und dann kommt ja zum Schluss unserer Reise auch immer der Moment, in dem man so merkt, Madrid hat uns so eingefangen, wir möchten am liebsten gar nicht mehr nach Hause fahren. Ja, wie kommt ihr denn überhaupt hin? Das wollen wir euch auch nochmal sagen an dieser Stelle. Von Mainz oder Wiesbaden aus kommt ihr ganz entspannt nach Madrid, ja, mit dem Auto oder mit dem Zug zum Flughafen in Frankfurt. Von dort dann der Direktflug. Die Flugzeit beträgt etwa 2,5 Stunden, dauert kaum länger als ein Film oder als ein Getränk. Dann einmal dort angekommen, habt ihr natürlich alle Möglichkeiten. Vom Flughafen aus seid ihr mit der Metro, mit dem Bus oder mit der Taxi ganz schnell im Zentrum. Und dann beginnt sie schon, eure Zeit in einer Stadt, die euch lehrt, das Leben ein bisschen lauter, länger und intensiver zu genießen. Madrid ist keine Stadt auf einer Bucketlist, die man einfach so abhakt. Madrid ist eine Stadt, die man liebt und eine Stadt, in der man bleibt und gegebenenfalls sogar nochmal erleben möchte. Ihr Lieben, macht euch auf den Weg nach Madrid und genießt einen wundervollen Urlaub.

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1: Ich bin Thomas Brock. Die Zahl der registrierten Fälle sexuellen Kindesmissbrauchs in Deutschland steigt weiter an. Vor allem online. Das zeigt das neue Bundeslagebild des Bundeskriminalamts. Im vergangenen Jahr registrierte die Polizei insgesamt mehr als 17.100 Fälle. Das sind rund 770 mehr als im Vorjahr.
2: Es sind erschreckende Zahlen und die Opfer waren vor allem Mädchen. Sie waren häufiger betroffen als Jungen und in mehr als der Hälfte aller Fälle kannten sich Opfer und Täter. Also sexuelle Gewalt gegen Kinder findet vor allem im familiären und persönlichen Umfeld statt. Wichtig auch, in der Statistik sind die Fälle erfasst, die der Polizei bekannt sind. Die Dunkelziffer, sagen die Behörden, die sei viel höher. Claudia Wächter, Nachrichtenredaktion.
1: Frankreich führt als erstes EU-Land ein Social-Media-Verbot für Kinder und Jugendliche unter 15 Jahren ein. Ein entsprechendes Gesetz verabschiedete das Parlament in Paris am Abend mit großer Mehrheit. Es soll nach den Sommerferien greifen. Die Deutsche Bahn plant ein Alkoholverbot an allen 5.400 Bahnhöfen in Deutschland. Künftig soll es bundesweit verboten sein, auf Bahnsteigen oder in Bahnhofshallen außerhalb der Bahnhofsgastronomie Alkohol zu trinken. Die Umsetzung soll bis Mitte Oktober abgeschlossen sein.
3: Bahnchefin Paller verspricht sich dadurch mehr Ordnung und Sicherheit auf Bahnhöfen, aber auch in Zügen. Außerdem mehr Schutz von Mitarbeitenden und Reisenden. Wer gegen das Verbot verstößt, muss mit einem Platzverweis rechnen. Bei wiederholten Verstößen droht ein dauerhaftes Hausverbot. Die Bahn hofft langfristig auch auf weniger Streitigkeiten. Erfahrungen am Hamburger Hauptbahnhof hätten gezeigt, dass Konflikte nach einem Alkoholverbot deutlich zurückgegangen sind. David Riemer, Nachrichtenredaktion.
1: Der deutsche Radprofi Florian Lipowitz kann die Tour de France nicht mehr fortsetzen. Der Vorjahresdritte stürzte beim Zeitfahren auf der 16. Etappe in einer Kurve und schied verletzt aus. Sieger der Etappe wurde der Belgier Remco Evenepoel. Der Teamkollege von Lipowitz bei Red Bull gewann vor dem gesamtführenden Tadej Pogacar aus Slowenien.
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0: Mein heutiger Gesprächspartner ist männlich. Name?
1: Michael Gruninger.
0: Alter?
1: 48.
0: Beruf?
1: Ich bin ausgebildeter Diplomkaufmann. Und da ich gerade die letzten Jahre im Gefängnis verbracht habe, im Moment kein aktiver Beruf. Außer vielleicht Autor.
0: Hast du Hobbys? Und wenn ja, welche?
1: Ja, meine Hobbys sind Sport, Film und Serien. Ist zwar kein richtiges Hobby, aber viel Zeit mit der Familie verbringen, mit meinen Kindern verbringen, wandern, gern in der Natur, gern unterwegs, genau.
0: Ich glaube, ich gerade den Geburtsort vergessen. Wo ist er denn?
1: Ich bin geboren in Freiburg.
0: Und hast du sowas wie ein Lebensmotto?
1: Ach, ein Lebensmotto. Ich denke, die letzten Jahre haben gezeigt, man muss den aktuellen Moment genießen und für mich ganz wichtig, zufrieden sein mit dem, was man hat und nicht drüber nachdenken oder enttäuscht sein, was man nicht hat oder nicht mehr hat.
0: Die Menschen, die mit dir zu tun haben, was meinst du, sagen die über dich? Was macht dich aus? Woran erkenne ich dich?
1: Ich denke, empathisch, interessiert, einfühlsam, lustig, humorvoll, meistens gut gelaunt und manchmal auch verschlossen.
2: Michael Gruninger ist mein Gesprächspartner.

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0: Später geht es hier um das Thema Spielsucht. Michael Gruninger ist mein Gesprächspartner.
1: Du bist in Freiburg geboren. Bist du dort auch aufgewachsen?
2: Ja, ich war bis nach dem Abitur in Freiburg, habe dann noch Metzgerlehre gemacht und bin dann nach München gegangen zum Studieren.
1: Oh, sehr spannend. Erstmal, ich glaube, Freiburg ist ein schöner Platz, um aufzuwachsen, oder?
2: Ich finde es toll. Wir haben immer das beste Wetter, haben den besten Fußballverein in Deutschland und natürlich eine hohe Lebensqualität. Andere machen hier Urlaub. Ich glaube, das ist ein richtig schöner Platz zum Leben. Und zwar aufwachsen natürlich.
1: Also ich war einige Male in Freiburg und für mich hat es halt absolute Entschleunigung und natürlich dieses Wasser durch die ganze Stadt, das ist natürlich schon was Besonderes, ne?
2: Ja, du sprichst jetzt die Freiburger Bächle an, die sind natürlich durch ein Wahrzeichen. Klar, macht natürlich tolle Stimmung, Wasser ist immer toll. Und was man bei den Bächle wissen muss, du musst immer aufpassen als Nicht-Freiburger, wenn du in den Bach trittst, dann musst du oder darfst du, sag ich immer, eine Freiburgerin heiraten.
1: Okay, das ist ein Gesetz.
2: Genau, ungeschriebenes Gesetz.
1: Okay. Du bist dann in Freiburg auch zur Schule gegangen, nehme ich an, ne?
2: Genau.
1: Okay. Warst du ein guter Schüler?
2: Gut genug. Ich habe eigentlich das gemacht, was nötig war. Ich war jetzt nie der Einserschüler, aber es hat immer gereicht für eine ordentliche Note.
1: Jetzt habe ich gerade schon diese Stelle gehört. Da werde ich natürlich hellhörig, weil ich das ganz witzig finde. Das heißt, Abitur und Metzgerlehre habe ich gehört, ne?
2: Genau. Also ich stamme ja aus einer Unternehmerfamilie, alt eingesessen in Freiburg, und wir hatten ein Familienunternehmen im Bereich Fleisch und Wurst, deswegen Metzgerlehre dann auch. Und der Weg war so ein bisschen vorgezeichnet, einfach erst schulische Ausbildung und dann auch Studium. Und es gehört einfach in dem Metier dazu, dass man von der Materie Ahnung hat. Das heißt, die Metzgerlehre macht viel Sinn. Natürlich hast du nach dem Abitur und kurz vor dem Studium nicht so richtig Lust darauf. Wenn du es nicht gleich machst, machst du es aber wahrscheinlich dann nie mehr. Deswegen hat sich das bei mir dann direkt ans Abitur, kurz Zivildienst noch und dann die Lehre angeschlossen.
1: Was hast du studiert?
2: Betriebswirtschaft.
1: Okay, das sind ja dann Sachen, die passen ja durchaus zusammen. Die braucht man eigentlich in vielen Umgebungen, ja.
2: Genau.
1: Das heißt, du hast die Lehre gemacht, aber hast du im elterlichen Betrieb gearbeitet dann?
2: Während der Lehrzeit, meinst du?
1: Ja, oder danach?
2: Ja, danach, ja.
1: Okay.
2: Also, ich bin eben dann im Jahr 2000 nach München gegangen zum Studieren bis 2005 und bin dann 2005 ins Unternehmen, also nach Freiburg zurückgekommen. Das war so ein bisschen die Zeit direkt nach dem Studium, da hätte ich auch gerne noch ein bisschen mehr von der Welt gesehen, weil auch in anderen Firmen gearbeitet. War dann aber nicht möglich, weil mein Vater gesundheitlich angeschlagen war, sehr angeschlagen war zu der Zeit und ich dann direkt zurückkommen musste und bin dann 2005 in den Betrieb eingestiegen.
1: Wolltest du in den Betrieb einsteigen? War das immer dein Plan?
2: Ja, das war der Plan. Das war so, ich sag mal, es war so ein bisschen beides. Also es war so vorgegeben, weil natürlich willst du im Familienunternehmen immer einen Nachfolger haben. Mein Bruder war auch im Unternehmen, aber hat sich dann auch nochmal umorientiert, ist dann auch wieder zurückgekommen und dann war klar, ich bin der Letzte in der Reihe und das war so ein bisschen vorgegeben, aber es wäre jetzt gelogen zu sagen, dass das eine schlimme Vorgabe ist, in so einen Betrieb einzusteigen, als gleich sozusagen als Geschäftsführer.
1: Ja, aber gibt es ja immer so unterschiedliche, manche wollen damit gar nichts zu tun haben, wenn so ein Betrieb da ist, und andere, ja, haben das durchaus dann auch als Lebensaufgabe, dass sie sagen, okay, das erhalte ich. Ja,
2: ja, also das war schon so. Zu der Zeit, 2005, wie gesagt, wäre es auch schön gewesen, noch irgendwo anders Erfahrung zu sammeln, um dann die auch im Betrieb einzubringen, weil du kommst vom Studium, kannst eigentlich in der Praxis gar nichts. Und das dann in der Phase, in der mein Vater sehr, sehr angeschlagen war, wo es sogar, weil er im Koma lag, unklar war, ob er wieder aufwacht, war es nicht der beste Start. Und zwar, man kann natürlich sagen, ins kalte Wasser geworfen, aber das hört sich immer so heroisch und so toll an und so für einen Kinofilm, aber es ist natürlich, du stehst erst mal da und weißt gar nichts.
1: Naja, ich sag mal, das ist ja immer gerade so, immer so oft, wie du sagst, ins kalte Wasser geworfen, so ein einfacher Satz. In Wirklichkeit steckt ja viele Details dahinter, und neben den Sachen, die man lernen kann, gibt es ja immer diese ungeschriebenen Regeln, die man kennen muss, ein Gefühl, ein Bauchgefühl. Das ist ja gar nicht so einfach, und das fehlt natürlich, wenn man einfach so etwas übernimmt, ohne dass man vielleicht die Chance hat, auch zu fragen, hey, was bedeutet das denn, ne?
2: Genau, und du hast dann ganz viele Mitarbeiter, die dir erstmal auch nicht automatisch folgen, nur weil du jetzt gerade da bist. Du musst die erstmal kennenlernen, du musst die Abläufe kennenlernen, du musst wissen, wie werden Dinge gemacht. Und da ist natürlich dann gerade ein starker Vater, der dir das beibringen kann, der das zeigen kann, ganz, ganz wichtig. Und das hatte ich erstmal nicht. Dann hat sich mein Vater zum Glück wieder berappelt sozusagen, ganz erholt nie, aber dann doch wieder erholt. Und dann war er im Unternehmen zurück und dann haben wir erstmal so koexistiert. Und er war leider jetzt nicht der Mentor, der dich an die Hand genommen hat und gesagt hat, guck mal hier oder so, das sind deine Aufgaben, das machst du, sondern er war halt der Patriarch, der eigentlich alles entschieden hat und nicht gewohnt war, dass es jetzt plötzlich jemand gibt, der vielleicht auch Entscheidungen trifft. Und da haben wir uns am Anfang so ein bisschen behakt, sag ich mal. Und das hat bei mir dann auch erstmal sogar in den ersten Jahren zu einer gewissen Demotivation geführt, weil ich meinen Platz nicht so richtig gefunden habe dort, meine Aufgabe nicht so richtig gefunden habe. Und das war dann sozusagen gar keine einfache Zeit, die ersten Jahre. Ist dann 2008 durch ein Sonderereignis hat sich dann eigentlich alles geändert. Ende 2008 ist der Betrieb an einem Samstagmorgen komplett abgebrannt.
1: Oh.
2: Also da habe ich, werde es nie vergessen, Samstagmorgen um 11, ich glaube 11.29 Uhr oder 30 Uhr, Anruf bekommen von der Hausmeisterin und dann hat sie gesagt, es brennt. Und im ersten Moment denkst du dann, der Fahrradschuppen brennt oder so. Also du gehst nicht davon aus, die Firma steht in Flammen. Und dann bin ich mit meiner Freundin, der späteren Frau, hingefahren und auf dem Weg dorthin fährst du dann über die Güterbahnhofbrücke und auf der Brücke sehen wir eine riesen Rauchwolke, die hunderte von Metern hoch war. Und dann in dem Moment wusste ich, jetzt ist richtig was passiert. Und ja, und als wir dann dort ankamen, stand im Prinzip der ganze Betrieb in Flammen.
1: Was denkt man in diesem Moment? Das ist ja nicht nur, da ist ja alles weg, ne?
2: Das ist alles weg. Du musst dir vorstellen, du gehst am Abend aus dem Büro und am nächsten Morgen ist das Büro nicht mehr da. Gar nichts mehr davon da. Und also im ersten Mal hast du eigentlich gewisse Panik, gewisse Leere, du kannst erstmal gar nicht richtig denken, sondern du guckst natürlich erstmal, was ist genau passiert, sind hoffentlich keine Menschen involviert. Die Feuerwehr war mit hunderten Leuten dort und du musst dir erstmal dann einen Überblick, bis du dann realisierst, dass alles weg ist, dauert das ein bisschen, weil du erstmal natürlich in einen gewissen Notfallmodus verfällst. Ja.
0: Gleich geht es weiter im Gespräch mit Michael Gruninger.

0: Du hast Fragen, wie viele Filialen ist beliefert? Wie geht es morgen weiter? Wie bleibt man am Markt und so weiter? Die Gedanken kommen natürlich relativ schnell. Vor allem, wenn du dann aber siehst, dass eigentlich nichts mehr übrig ist, stellst du dir auch die Frage natürlich, wie ist man versichert? Was passiert jetzt? Und das wird aber dann alles so ein bisschen gesteuert. Natürlich, du weißt, du bist versichert, du weißt aber nicht, was das bedeutet. Und dann kommen relativ schnell die Menschen zusammen, die dir das auch erklären und die du brauchst. Wenn so diese erste Panik, Trauer verflogen ist, und dann verfällst du natürlich total in Aktionismus. Und so war es bei uns dann auch. Wir hatten dann das erste Meeting mit den Sachverständigen der Versicherung und unserer Seite. Und dann geht es ja erstmal eigentlich um die Frage, baut man wieder auf oder baut man nicht wieder auf? Und das ist so ein ganz wichtiger Punkt rückblickend in meiner Geschichte, dieses Gespräch, weil als der Leiter der Versicherung die Frage gestellt hat, wo er gesagt hat, es gibt zwei Szenarien, Aufbau, Nicht-Aufbau, hat mein Vater sofort gesagt, wir bauen wieder auf, das andere brauchen wir gar nicht drüber reden. Und bis heute ärgere ich mich über mich selber, weil ich nicht den Mut hatte, nicht die innere Stärke hatte, zu sagen, Moment mal, ich will es aber wissen. Ich will wissen, zwischen welchen Varianten entscheiden wir uns. Ob die Entscheidung nachher anders ausgefallen wäre, kann ich heute nicht sagen, aber ich bin einfach der Meinung, solche Entscheidungen, man muss zumindest wissen, zwischen was man sich entscheidet, bevor man eine Entscheidung fällt. Und das wurde weggewischt und sofort das Aufbauszenario verfolgt, ohne jetzt mal zu überlegen, was bedeutet der Brand eigentlich für das Unternehmen? Was bedeutet der Brand für uns am Markt? Was kann in den Jahren passieren? Welche Risiken birgt es für uns? Und ich verstehe natürlich, wenn du hast ein Familienunternehmen, da hängen Familien dran, Mitarbeiter dran, Menschen, mit denen du Tag und Nacht zusammenarbeitest, zusammen bist. Dass es da nicht einfach ist zu sagen, ja, ich will aber auch mal gucken, was ist für uns das Beste? Aber richtig wäre es gewesen.
1: Naja, es kommt ja der Punkt auch dazu, dass die Welt dreht sich ja immer weiter. Das heißt, wenn ich ein Unternehmen wieder aufbaue, passiert ja trotzdem, ich sag mal, im besten Fall dauert das vielleicht nur Monate, bis alles wieder funktioniert. Aber in diesen Monaten gibt es ja Mitbewerber, die aktiv sind. Es verändert sich vielleicht irgendwas am Markt und ich bin nicht in der Rolle, dass ich so liefern kann wie vorher. Also hat es Konsequenzen auch für die Zukunft.
0: Genau, daran hat keiner in dem Sinn gedacht, beziehungsweise das völlig unterschätzt. Und es war aber klar, es wird Jahre gehen, bis es wieder aufgebaut ist, weil musst du dann erst ein Grundstück finden, du musst planen, du musst bauen, du musst einrichten. Und wir begannen dann sofort damit, das alles in die Wege zu leiten, haben sofort einen Architekten gesucht, der sich damit schon auskannte, der schon Betriebe gebaut hat, die sozusagen aus dem Feuer entstanden sind. Und dann war so viel zu tun, dass wir uns die Arbeiten ganz grob nur aufteilen konnten. Das heißt, mein Vater hat sich gekümmert um Produktion, Aufrechterhaltung der Lieferfähigkeit, Abwicklung mit den Sachverständigen, und mein Part war der komplette Aufbau, der komplette Betrieb mit der kompletten Einrichtung, mit Architekt, mit allem drum und dran. Und das war eigentlich dann meine, da begann dann meine gute Zeit im Unternehmen, weil ich dann einfach eine Aufgabe hatte, die mich 24/7 gefordert hat, wo ich selber Entscheidungen treffen konnte, keiner mir mehr reinreden konnte, weil erstens kannte sich mein Vater da nicht aus, zum anderen hat er auch gar nicht die Zeit und die Kapazität gehabt, sich damit noch zu befassen. Das war dann einfach mein Baby sozusagen. Und das war so ein bisschen ein Freischwimmen für mich im eigenen Unternehmen. Ja, du hattest
1: Okay.
0: dann die eigenen Mitarbeiter, die dir vertraut haben, denen du vertraut hast. Du hattest ein klares Ziel und einfach eine ganz große Aufgabe, die alles abverlangt hat.
1: Und war der Wiederaufbau erfolgreich?
0: Der Aufbau war grundsätzlich erfolgreich. Wenn man sieht, am Ende stand ein toller Betrieb da, anderthalb Jahre später. Topmodern, gut strukturiert, wettbewerbsfähig von Anlagen, von allem. Wir haben dann neu eröffnet im Jahr 2010, Mitte 2010. Und dann hat man aber gesehen, dass genau die Risiken, die wir am Anfang unterschätzt haben, dass die voll eingeschlagen haben. Nämlich, dass wir vor dem Brand einen Umsatz hatten, der ungefähr bei, weiß ich nicht, 45 Millionen lag, und nach dem Brand bist du plötzlich erstmal bei 15 und musst gucken mit dem neuen Betrieb, wie komme ich wieder auf ein Umsatzniveau, mit dem ich leben kann. Und das lag natürlich zum einen daran, dass die Kunden, die uns versprochen haben, wenn ihr wieder da seid, dann sind wir auch da, diese Versprechen teilweise nicht so halten konnten, weil sie eben, wie du gesagt hast, vorher neue Lieferanten hatten, mit denen zufrieden waren, es hat alles funktioniert. Der Markt vergisst auch nach einer gewissen Zeit die Sympathie.

0: die man am Anfang nach dem Brand noch empfindet. Das Leben geht einfach weiter.
1: Nein, das sind die Entscheidungen. Das sind, ich sag mal, das kann man gar keinem übel nehmen. Das heißt, wenn ich einen laufenden Betrieb habe, dann, und irgendjemand liefert und er macht es gut, dann habe ich auf einmal, ich würde gerne, aber das hat auch gut funktioniert. Das ist eine Abwägung und dann ein funktionierendes System stellt man selten ab. Also.
0: Genau. Und das ist aber, man kann es niemandem übel nehmen, aber uns hat es natürlich Business Mark getroffen, weil wir diese Umsätze einkalkuliert haben. Und dazu kam noch, dass der Markt generell in diesen Jahren ganz, ganz schwierig war. Letzten Endes haben wir gekämpft, haben auch den Umsatz recht weit nach oben noch bekommen, aber halt im Prinzip nicht zu Margen, mit denen wir gut leben konnten. So dass wir dann im Jahr 2012 Insolvenz anmelden mussten. Es war ein ganz neuer Betrieb da, alles toll strukturiert, aber wir hatten nicht das finanzielle Polster, um sozusagen die harten Jahre durchzustehen. Weil das ist das, was dir eine Versicherung nachher nicht ersetzt, wenn du am Markt nicht gleich Fuß fasst. Die Versicherung stellt dir ein neues Gebäude hin, hält dich über die Zeit am Leben, aber danach musst du selber sofort da sein. Und das ist eben nicht ausreichend gelungen, leider.
1: Okay, und das heißt dann, obwohl man alles gegeben hat, steht man dann trotzdem vor dem Aus.
0: Genau. Und das war natürlich unheimlich bitter. Also du steckst in so ein Projekt ja dann dein ganzes Herzblut und deine ganze Leidenschaft und siehst ja auch, was dann geschaffen wurde und was man damit bewegen kann. Und bevor es eigentlich richtig losging, war es dann zu Ende. Und dann stellt sich natürlich, wenn das so kurz nach dem Brand passiert, dann wieder die Frage, hättest du dich damals nicht vielleicht anders entscheiden müssen?
2: Gleich geht es weiter im Gespräch mit Michael Groninger.

0: Michael Gruninger ist mein Gesprächspartner. Er hat im Familienunternehmen gearbeitet. Das ist eines Tages abgebrannt und mit der Versicherungssumme hat man dann das Unternehmen wieder neu aufgebaut. Man kam aber schließlich an die alten Millionenumsätze in der Höhe nicht mehr dran und das Unternehmen ging in die Insolvenz. Er ist mein Gesprächspartner.
1: Das heißt aber, du musstest dich neu orientieren?
2: Ja, also letztendlich war es so, dass es mir finanziell gut ging, trotz der Insolvenz. Und ich jetzt gar nicht unbedingt in großen Aktionismus hätte verfallen müssen. Ich hatte auch noch eine zweite Firma, eine deutlich kleinere, die ich 2008 gekauft habe, aus der gleichen Branche. Die lief aber ohne mich. Das war eigentlich auch nie so gedacht, dass ich die jetzt führen muss, sondern das war einfach ein zweites Standbein. Aber in mir kam total innere Unruhe auf. Also es ist so, dass mich auch die Jahre davor schon so diffuse Verlustängste begleitet haben, die zumindest bei mir kamen, wenn du dran denkst, du kommst jetzt in ein Unternehmen, das es fast 100 Jahre gibt und machst dir natürlich dann mit die Gedanken, du willst nicht die Generation sein, die es jetzt sozusagen in Sand setzt oder wo es schief geht oder wo es schlecht läuft. Ich habe natürlich früher als Jugendlicher auch mal immer mal mitbekommen, dass es gute und schlechte Jahre gab, aber da wurde nie bei uns richtig drüber gesprochen. Und diese Verlustängste haben sich natürlich jetzt so ein bisschen manifestiert durch den Brand, durch die Insolvenz. Mein Vater ist dann Ende 2012 noch gestorben. Das war dann sozusagen der dritte Schlag in kurzer Zeit. Das hat sich für mich so ein bisschen so angefühlt, als würde er mich jetzt mit allem allein lassen, auch wenn das natürlich objektiv von außen betrachtet Quatsch ist, aber es fühlte sich so an. Und ich bin natürlich in ein Loch gefallen von 24-7 in totaler Action und gebraucht werden, Entscheidungen treffen, durcharbeiten, auf null. So, ich saß plötzlich im Prinzip zu Hause. Mir ging es zwar eigentlich gut, aber ich hatte keine Aufgabe mehr, ich hatte keinen richtigen Zweck mehr vor Augen. Und dann kommen dir natürlich so Gedanken wie, kannst du jetzt irgendwo einen Job annehmen? Aber dann kommt so ein bisschen der Hochmut zu sagen, warum, wie sieht das denn jetzt aus, wenn ich jetzt hier irgendwo einfach plötzlich als Angestellter anfange zu arbeiten? Noch dazu hatte ich es finanziell nicht nötig und so fällst du ein bisschen in eine Lethargie und ein bisschen in eine ungute Phase. Und dann habe ich dort stärker begonnen, mich an der Börse zu investieren. Das hatte ich vorher nur in ganz geringem und normalem Ausmaß gemacht. Und dann habe ich für mich entdeckt, weil ich auch ein Startkapital hatte für mein Depot, dass man statt in normale Aktien zu investieren eben auch mit Hebelprodukten arbeiten kann, mit diesen sogenannten Knockout-Zertifikaten, die einen wesentlich schnelleren und höheren Gewinn bringen und versprechen. Im Erfolgsfall aber, was man ausblendet, im Misserfolgsfall genau das Gegenteil tun, nämlich einen ganz schnellen, hohen, überproportionalen Verlust. Und da habe ich dann 2013 begonnen mit Startkapital von ungefähr 700.000 und habe dann Tag und Nacht irgendwann sozusagen getradet. Nachts in dem Sinn, du kannst nachts nicht wirklich traden, aber du kannst natürlich über Nacht investiert sein und dann bleibst du nachts auf und guckst, wie entwickelt sich dann sozusagen overseas und also du kannst da wirklich dann viel Zeit damit verbringen und es war am Anfang dann auch sehr erfolgreich. Heute muss man sagen, leider sehr erfolgreich. Und ich habe dann bis Anfang 2014 das Depot auf fast 2 Millionen gesteigert, den Depotwert.
1: Das hört sich erstmal gut an.
2: Ja, es hat sich auch gut angefühlt. Also das ist klar, du hast natürlich irgendwo eine Beschäftigung, du hast aber vor allem eine Bestätigung. Du hast eine Bestätigung, dass du was kannst, dass du was leistest, dass es dir gut geht. Solche Dinge projizierst du dann ja auf das Depot. Da geht es gar nicht um das Geld an sich, sondern es geht um das, was damit verbunden ist. Und aber natürlich, auch wenn es immer auf dem Weg darin auch kleinere Verlusttrades gab, ging es eigentlich kontinuierlich immer nach bergauf. Und dadurch wird man irgendwann einfach unvorsichtig. Und bei mir war es dann so, ich habe Anfang 2014 wurde ich dann total unvorsichtig und habe dann den gesamten Depotwert auf Google, also auf Knockouts auf Google gesetzt. Google ist zu der Zeit nur gestiegen. Wirklich kann man sagen, ist nur gestiegen. Hat zum ersten Mal die $1,000 überschritten und stand dann bei, als ich investiert habe, glaube ich, bei $1,100. Und mein Ziel war sozusagen auf $1,200 und habe sozusagen alles da in diese Scheine investiert. Und kurz vor der $1,200-Marke hat Google scharf korrigiert und ist auf nochmal ganz knapp, ganz kurz unter die $1,000 gefallen. Danach weiter gestiegen, aber ich war raus. Das heißt, das Depot ging von 2 Millionen mehr oder weniger auf null. Das Einzige, was dann noch blieb, war die Steuerrückerstattung, die du dann ja bekommst, weil du ja die Gewinne vorher versteuert hattest.
1: Also nicht alle Eier in einen Korb, ne? Das ist diese Börsenweisheit und das ist jetzt dann ja so ein Paradebeispiel, ne?
2: Ja gut, an der Strategie war alles falsch. Nicht nur alles in einen Korb sozusagen, sondern auch der gesamte Depotwert viel zu knappen Knockout gewählt, weil man einfach nicht mehr einkalkuliert hat, dass das überhaupt irgendwie schief gehen könnte. Und das war natürlich brutal. Ja, und spätestens das war der Beginn meiner Spielsucht, denke ich, kann man sagen, weil dann dieses Chasing begann, dieses den Verlusten hinterherrennen begann. Und ich habe mich dann definiert über diese 2 Millionen, bei denen ich war, die ich nicht gebraucht habe, aber da war ich. Und da musste ich wieder hinkommen. Das war das absolute Ziel, diesen Verlust wieder wettmachen zu wollen und wieder auf diesen Depotwert zu kommen.
1: Koste es, was es wolle.
2: Irgendwann war es dann koste es, was es wolle. Oder vielleicht war es auch damals schon koste es, was es wolle. Ja. Also das war einfach dann die fixe Idee im Kopf. Heute verstehe ich, dass das auch vielleicht dadurch getriggert war, dass eben sozusagen sich Verlust an Verlust an Verlust gereiht hat. Und dieser Verlust schien der erste zu sein, den man umkehren konnte, den man wieder ausbügeln konnte. Den Brand konnte ich nicht, der war da, den konnte ich nicht wieder wettmachen. Die Insolvenz konnte ich nicht rückgängig machen, den Tod meines Vaters konnte ich nicht wettmachen. Aber hier beim Depot hatte ich die Möglichkeit, das konnte ich steuern. So war unterschwellig der Gedanke damals. Hier kann ich eingreifen, das kann ich wieder ausbügeln. Und genau dieses Wiederausbügeln bringt dich halt in ganz, ganz schlimmes Fahrwasser. Ja, und du fängst dann an, dich auf diesen Punkt zu fokussieren und alles andere drumherum irgendwann auszublenden oder zu vergessen.
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1: Ich bin Tine Klimach. Frankreich führt als erstes EU-Land ein Social-Media-Verbot für Kinder und Jugendliche unter 15 Jahren ein. Ein entsprechendes Gesetz, das nach den Sommerferien greifen soll, verabschiedete das Parlament in Paris mit großer Mehrheit. Es muss noch im Einzelnen geklärt werden, wie das Verbot in der Praxis tatsächlich umgesetzt und durchgesetzt werden soll. Auch andere EU-Länder wollen Altersgrenzen. Für einzelne Mitgliedsländer ist das aber nicht ohne weiteres möglich. Denn großen Plattformen wie TikTok, Instagram oder Snapchat und Co. Regeln vorschreiben, das darf eigentlich nur die EU-Kommission. In gut einer Woche soll die CDU-CSU-Bundestagsfraktion nach dem Rücktritt von Jens Spahn einen neuen Vorsitzenden wählen. Aber zu den möglichen Kandidaten gibt es bisher nur Spekulationen. CDU-Chef Merz und CSU-Chef Söder wollen der Fraktion zeitnah einen Vorschlag unterbreiten.
2: Die beiden Verantwortlichen für den Personalvorschlag lassen sich nicht in die Karten schauen. Sie wollen sich erst intern austauschen und dann einen gemeinsamen Vorschlag machen. Auch Innenminister Dobrindt, der als möglicher Kandidat für den Posten gehandelt wird, hält sich bedeckt. Er wolle zu Personalspekulationen keinen Beitrag leisten. Möglicherweise muss nach der Wahl der Unionsfraktionsspitze in der kommenden Woche auch das Kabinett umgebildet werden, denn Spekulationen gibt es nicht nur zu Dobrindt, sondern auch zu weiteren amtierenden Ressortchefs wie etwa Kanzleramtschef Rai und Gesundheitsministerin Wacken. Aus Berlin Ursula Winkler.
1: Bahnchefin Paller will das Trinken von Bier, Wein und Schnaps bis zum Herbst in allen Bahnhöfen verbieten. Bundesinnenminister Dobrindt zeigt sich offen dafür. Er sieht aber ein Problem. Wie soll ein mögliches Verbot durchgesetzt werden?
3: Innenminister Dobrindt will jetzt erstmal von der Bahnchefin wissen, was die Grundlage für ihren Vorschlag ist. Denn die Polizeigewerkschaften äußern schon Bedenken, wie ein Alkoholverbot durchzusetzen sei. Zu wenig Personal dafür, heißt es von der Gewerkschaft der Polizei, die neben der Bahn für die Sicherheit an Bahnhöfen zuständig ist. Und der Vorsitzende der Bundespolizeigewerkschaft meint sogar, dass seine Kolleginnen und Kollegen für das Durchsetzen eines Alkoholverbots gerade nicht zuständig seien. Thomas Thonfeld, Nachrichtenredaktion.
1: Zum Sport. Der deutsche Radprofi Florian Lipowitz kann die Tour de France nicht mehr fortsetzen. Der Vorjahresdritte stürzte beim Zeitfahren auf der 16. Etappe schwer und schied verletzt aus.
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0: Wir sind gekommen.
1: Michael Groninger hatte einiges erlebt in seinem elterlichen. Er ist abgebrannt, es gab eine Insolvenz. Trotzdem ging es ihm finanziell gut. Er ist mein Gesprächspartner.
2: Also wenn ich jetzt das extern höre, die Geschichte von dir, dann denke ich, wow, ich habe 2 Millionen, eigentlich brauche ich jetzt hier gar nichts mehr zu machen und genieße mein Leben. Also das ist jetzt so meine ganz naive Vorstellung. Ja, das heißt, ich mache vielleicht meine Dinge weiter, aber letztendlich weiß ich, ich bin abgesichert.
3: Genau.
2: Das heißt aber, da passiert ja dann irgendetwas, ja, da kommt dieser Suchtfaktor, irgendetwas wird im Hirn wahrscheinlich umgeschaltet, dass man halt nicht mehr rational ist.
3: Ja, und das ist die Frage, wo das beginnt. Ich weiß, letzte Woche war ich beim Frühstücksfernsehen von Sat.1 und dann hat sie mich auch gefragt, wenn ich jetzt zurückgehen könnte, wo würde ich Stopp machen? Und da ist meine Antwort heute ganz klar, vor dem ersten Trade. Nicht beim großen Gewinn, sondern vor dem ersten Trade. Weil dieser erste Gewinn oder sagen wir mal die ersten Gewinne, die machen das Ganze so gefährlich. Weil sie dir erstmal das Gefühl geben, du kannst das, du bist gut informiert, du weißt, was du tust, du kannst was leisten. Und wenn du dann abstürzt, dann kommst du aus dieser Spirale, zumindest jemand, der da suchtanfällig ist wie ich, nicht mehr raus. Es wäre besser gewesen, sozusagen gar nicht zu traden, gar keine Gewinne zu haben. Und das, wie du sagst, ich war ja auch schon vorher abgesichert. Mir ging es vorher gut genug. Ich hätte auch nichts tun müssen, außer die Finger stillhalten müssen. Ist aber nicht gelungen aus den Gründen, die ich schon dargelegt habe. Und dieses Chasing ist ganz symptomatisch für die Sucht und ganz, ganz großer Baustein. Du willst die Verluste nicht akzeptieren. Du willst dir beweisen, es geht gar nicht um Geld, es geht um Selbstwertgefühl, um Selbstbewusstsein, auch das Gefühl nach außen hin darstellen zu können, du kannst was leisten. Diesem Gefühl jagst du hinterher und symbolisch dafür ist das Geld.
2: Das heißt, es hat angefangen mit Zertifikatehandel und dann hast du gerade Spielsucht gesagt. Was ist gefolgt?
3: Ich hatte dann, nachdem das Depot sozusagen abgestürzt ist, noch 250.000 Euro. Ziehen ist 2 Millionen. Das heißt, du sagst dann nicht, ich habe jetzt 10 Jahre Zeit und mache ganz langsam und guck, dass ich vielleicht irgendwann wieder bei 1 Million oder 2 Millionen, sondern sagst, ich muss so schnell wie möglich wieder auf diese 2 Millionen. Das brauche ich für mein inneres Selbstwertgefühl. Führt natürlich dazu, dass die 250.000 von kürzester Zeit weg sind. Und dann setzt immer noch nicht der Impuls ein zu sagen, jetzt muss es aber lassen, sondern der sagt jetzt, wie kann ich weitermachen? Und dann begann der Moment, wo ich dann das erste Mal an die Familie herangetreten bin, weil ich Startkapital gebraucht habe und mir sozusagen aus dem Familienkreis Geld geliehen habe. Das aber nicht mit der Begründung, ich brauche das für mein Selbstwertgefühl, weil ich mein Depot pushen will, sondern natürlich unter Vorgabe anderer Dinge, die irgendwie nötig waren. Und da beginnt dann die Unehrlichkeit, die dich in der Sucht dann bis zum Ende auch begleitet, dass du eben Geschichten erfindest, dass du Dinge verheimlichst, Dinge beschönigst, wenn du Geld brauchst. Und das hat sich dann bei mir lange Jahre hingezogen mit Aufs und Abs. Das Schlimme ist ja auch, du hast ja nicht nur Misserfolg, aber du hast am Ende Misserfolg. Es kann sein, dass du ein halbes Jahr tradest und den Depotwert auch steigerst und es alles gut läuft, bis der eine Moment kommt, wo der Markt eine Korrektur, eine scharfe ansetzt und du bist dabei, dann bist du wieder bei Null. Und so ging es mir jahrelang immer wieder. Und immer wenn du bei Null bist, brauchst du neues Geld. Das heißt, ich habe dann angefangen, Vermögenswerte zu verkaufen. Wie zum Beispiel die Solaranlage, die noch auf dem alten Firmengebäude war, die mir gehört hat. Firmenanteile der zweiten Firma, Firmengebäude der zweiten Firma. Und irgendwann dann auch tatsächlich ging es ans eigene Haus. Und kannst dir vorstellen, wie das natürlich in der Familie, in der Kernfamilie auch immer problematischer wurde, wenn du Dinge veräußerst, die dir vielleicht sogar noch ein gutes Einkommen beschert haben, Dinge veräußerst, die für die Zukunft wichtig gewesen wären, wenn es sogar irgendwann ans Haus geht, in dem du wohnst, das ist natürlich brutal. Und du selber siehst aber eigentlich immer nur, ich muss weitermachen, ich muss wieder dahin kommen, wo ich war und siehst gar nicht, was du für einen Krater hinter dir hinterlässt eigentlich.
2: Es hört sich, wenn du das so schilderst, so an, dass ich denke, mein Gott, jetzt muss man es doch merken oder jetzt muss es doch, aber das heißt aber, das kann man einfach mit rationalem Denken gar nicht mehr irgendwie steuern, weil du steckst da in irgendeiner Spirale drin.
3: Ganz genau, also du selber nimmst dein Umfeld gar nicht mehr richtig wahr. Du bewertest es auch nicht mehr nach den richtigen moralischen Maßstäben. Weil, wie du sagst, man muss sagen, spätestens hier hättest du aufhören müssen. der Gedanke des Aufhörens stellt sich in der Sucht überhaupt gar nicht. In der Sucht geht es darum, weiterzumachen, genau das Gegenteil davon. Und dann so heimlich wie möglich weiterzumachen. Und das ist das Gefährliche. Du teilst ja mit deinem Umfeld gar nichts mehr, letzten Endes. Du erzählst weder, wenn es gut gelaufen ist, noch wenn es schlecht gelaufen ist. Du kannst dich nicht mehr über Gewinne freuen. Du darfst dich aber auch nicht, darfst aber auch nicht bei Verlusten trauern, sozusagen. Du musst nach außen hin eine Fassade aufbauen, die immer perfekt ist. Und die dein Umfeld immer im Glauben lässt, ist eigentlich alles gut. Und das ist natürlich unglaublich anstrengend, aber auch unglaublich belastend für dich selber. Weil, also bei mir so, ich habe da wirklich viel gelogen in der Zeit und mich natürlich auch nicht wohl da in meiner Haut gefühlt.
2: Ja. Das Geld von der Familie ist ja noch eine Sache, kann ich mir jetzt vorstellen, das ist am Anfang sogar noch relativ leicht, dort Unterstützung zu bekommen. Aber du hast ja gesagt, du hast immer mehr gebraucht und immer wieder neue Quellen. Geht es dann auch über die Familie irgendwann hinaus?
3: Ja, klar. Bei mir ging es dann leider weit darüber hinaus. Ich habe dann später in den Jahren, sagen wir mal ab 2018, 19, 20, kamen die Einschläge auch immer näher und immer häufiger. Und am Anfang versuchst du noch über Bankdarlehen, auch mit Online-Banken und so weiter, dann Startkapital zu bekommen. Aber irgendwann ist das natürlich auch so, seien die Möglichkeiten auch aufgebraucht, zumal meine Sicherheiten, die ich mal früher vielleicht hatte, ja teilweise gar nicht mehr da waren oder gar nicht mehr da waren. Also kommst du schon dort in die Zwickmühle, vielleicht Sicherheiten anzugeben, die so gar nicht Bestand haben. Ich habe dann auch teilweise Gelder aus der Firma zweckentfremdet und andersweitig genutzt, dann zwar zurückzahlen können, aber ist natürlich erstens moralisch völlig falsch und geschäftsmäßig völlig falsch und ein Ritt auf der Rasierklinge, der auch nicht ewig gut geht. Und zumal ich dann ja auch einen Partner in der Firma hatte, der Anteile oder sogar die Mehrheit der Anteile besaß. Also das natürlich aus verschiedenen Gründen hochbrisant. Und später in den Jahren 22 und 23 bin ich dann auch mein Adressbuch durchgegangen und habe geguckt, wer meiner Bekannten, wen könnte ich ansprechen und um Geld bitten. Und spätestens da ist natürlich jede Grenze, jede rote Linie massiv überschritten.
1: Gleich geht es weiter im Gespräch mit Michael Groninger.

0: Das große Thema von Michael Groninger ist die Spielsucht. Er hat mit Hebelprodukten gewettet. Und nachdem er sein eigenes Geld verspielt hat und auch das Geld der Familie, hat er im Bekannten- und Freundeskreis weitergefragt.
1: Ich befürchte, du hast Geld bekommen, ne?
2: Du formulierst es genau richtig. Leider habe ich Geld bekommen und natürlich dem geschuldet, dass ich in Freiburg bekannt war, meine Familie bekannt ist, meine Fassade bis dahin sehr, sehr gut funktioniert hat und mir natürlich Vertrauen entgegengebracht wurde, was ich heute sagen muss, ich da zwar nicht willentlich oder wissend, also wissentlich ist falsch, natürlich wusste ich es, aber ich habe es anders bewertet, massiv missbraucht habe. Und das Problematische dabei war ja, dass ich den Leuten Sicherheiten versprochen habe, von denen ich wusste, sie sind nicht da. Aber in der Sucht ist deine Gedankenwelt eine andere. Du sagst nicht, ich betrüge jetzt hier Leute und ich will Leuten schaden, wollte ich auch nie, sondern deine Gedanken sind, ich brauche jetzt einfach Geld, um weitermachen zu können. Diesmal schaffe ich, diesmal mache ich alles richtig. Am Ende hat jeder sein Geld, keiner ist geschädigt und alle sind zufrieden. So ist die Denkweise in der Sucht. Und das ist natürlich fatal. Und vor allem musst du dir vorstellen, du bekommst das Geld von einem Bekannten und verlierst das Geld. Dann stehst du wieder vor der Wahl, ja, höre ich jetzt auf? Aufhören ist keine Option. Also sagst du wieder, ich brauche neues Geld und dann geht die ganze Spirale von vorne los. Und die Spirale hat dann ganz schnell noch weiter in den Abgrund geführt.
1: Und ja, vielleicht nicht schnell genug, ne?
2: Ja, also wie man es möchte, wie man es nennen möchte. Also die schnell war es schon. Aber du versuchst halt immer weiter, du versuchst immer weiter. Und ich habe mich natürlich auch über die Jahre immer gefragt, warum reagierst du so? Warum kannst du den Zustand nicht akzeptieren? Und später ist mir dann auch klar geworden, ich habe 2023 war dann der Moment gekommen, wo einfach bei mir jegliche Kraft aufgebraucht war, wo gar nichts mehr ging und sozusagen der Problemberg auch schon so groß war, dass ich einfach auch nicht mehr drüber gucken konnte, weil ich mir bei so vielen Menschen dann Geld geliehen hatte, es gab Menschen, die haben ihr Geld auch zurückbekommen. Ich habe natürlich versucht zu tun, was ich konnte, aber es war einfach dann nicht mehr machbar und dann nicht mehr leistbar. Und dann habe ich es endlich geschafft, einen Schlussstrich zu ziehen und eine stationäre Therapie zu machen für 3 Monate, von September 23 bis November 23. Und zu dem Zeitpunkt wusste ich natürlich aber auch, es laufen schon Ermittlungen gegen mich, weil die Menschen ihr Geld nicht bekommen haben. Ich teilweise dann auch schon offengelegt habe, dass da nichts mehr kommt. Und dann wurde ich am 20. Dezember 23 verhaftet.
1: Das war alles Trading, was du gemacht hast? Das heißt,
2: ausschließlich Trading.
1: Okay, ja.
2: Ja. Und
1: ich überlege gerade, weil du hast ja heute bei allem, was mit Geld zu tun hat, so viele Prüffragen, dass du das überhaupt auch so lange machen konntest, zeigt dir auch, aber wahrscheinlich ist da auch schon ein bisschen Trickserei drin, ne? Das sind die Fragen, die man so beantworten muss.
2: Meinst du Fragen bei den Banken oder Fragen bei
1: den Plattformen? Ja, genau, bei den Plattformen, ja.
2: Also das hat, glaube ich, der Grund liegt darin, dass zumindest bis 23, heute ist die Wissenschaft da ein bisschen weiter, Trading nicht als Spiel, als Glücksspiel angesehen wurde, sondern als rationales Geldmanagement. Und die Banken damals noch keinerlei Verpflichtungen hatten, Prävention zu betreiben, Informationen zu betreiben. Und heute sieht es anders aus. Heute geht es in die Richtung, dass auch Banken behandelt werden wie Glücksspielunternehmen und dass die auch einschreiten müssen. Bei mir war es so,
1: es ist eine Wette. Also ich meine, wenn Hebel drin ist, müssen wir mal ganz ehrlich sein, ist ja nicht so, wenn ich eine Google-Aktie kaufe und halte die über, um das Beispiel von dir aufzugreifen, und halte sie über 5 oder 10 Jahre, dann ist da ein Auf und Ab, aber mit einer doch höheren Wahrscheinlichkeit, wenn du da konsequent bist, wirst du besser abschneiden, ja, wenn du nicht gerade Pech hast und hast irgendeinen Titel, der halt Probleme bekommt. Aber bei einem Hebel, der halt wirklich ja davon lebt, dass diese Grenzen überschritten werden, ist es eine Wette.
2: Richtig, das ist rot oder schwarz. Das Problem dabei ist ja auch, im kurzfristigen Handel, den du ja im Daytrading hast, kannst du zwar grundsätzlich richtig liegen, trotzdem verlieren. Und

0: Millionen.
1: Wow.
0: Das ist ja was, was man nicht tut. Man zählt es ja nie ganz genau zusammen.
1: Das ist wahrscheinlich natürlich
0: Was
1: viel
0: zum
1: mehr, weil du
0: Geld.
1: ja zwischendrin auch gewonnen hast, ne? Also das
0: Gut.
1: heißt,
0: Wenn du natürlich, die Gewinne noch wieder zu den Verdammten, dann sind wir bei ganz anderen Summen. Also nur wenn du die Jahre 20 bis 23 nimmst, das war dann der Bereich, der juristisch nachher vor Gericht relevant war. Da waren es, glaube ich, 800 Millionen Euro, die ich umgesetzt habe, und um die 20.000 Trades. Nur in diesen 3 oder 4 Jahren. Also,
1: Das schon, also
0: da kannst du die Dimension ein bisschen abschätzen. Und
1: ich
0: das war, wie gesagt, nur 20 bis 23.
1: also ich habe ich hab ein Erlebnis, was mir gerade einfällt. Also ich war mal in Las Vegas, ja, und das ist, da läufst du halt durch diese ganzen Casinos mit diesem Spielautomat und natürlich irgendwann probierst du es auch aus, ja. Und ich habe da eine Lehre gehabt, weil wir haben da einfach mit $10 gespielt und wir hatten $2.000 an diesem Abend gewonnen. Wir haben sie aber eigentlich nicht gewonnen, weil wir sie natürlich über die Tage wieder komplett verspielt haben. In Wirklichkeit hätten wir den Urlaub finanziert gehabt.
0: Ja, genau.
1: Also deswegen kann ich diesen Mechanismus, man denkt dann halt, das ist gewonnenes Geld, ach komm, ich mach weiter. Aber du bist natürlich viel, viel mehr Grenzen.
0: Ja, du setzt das Geld nicht ins Verhältnis zum realen Leben.
2: Gleich geht es weiter im Gespräch mit Michael Groninger.
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0: Michael Gruninger leidet unter Spielsucht und es war ein langer und harter Weg, bis er da rauskam. Er ist mein Gesprächspartner.
1: Jetzt hast du gesagt Therapie. War die Therapie schon das Entscheidende für dich, dass du wieder, ja, sag ich mal, die normalen Maßstäbe wieder bekommst?
2: Ja, teilweise, also ein wichtiger Baustein jedenfalls. Kamen da mehrere Dinge zusammen. Zum einen, ich hatte wirklich jetzt mal einen Schlussstrich gezogen. Und dieser Schlussstrich bedeutete, ich musste zwar sagen, was Phase ist, ich musste sagen, was in mir los ist, wie der Zustand ist. Der Zustand war verheerend schlecht, finanziell gesehen. Aber diese Offenheit hat mir viel Druck genommen. Ich bin ja jahrelang dem Zustand hinterhergerannt, dass ich sage, ich muss alles dafür tun, dass die Fassade hält. Ich muss alles dafür tun, dass es keiner merkt. Ich muss alles dafür tun, dass niemand am Ende geschädigt ist. Und jetzt waren zwar leider Menschen geschädigt, aber es nahm mir den Druck, sofort weitermachen zu müssen. Und das hatte ich vorher nie. Das war also in gewisser Weise war das eine zwar schwierige, schlimme, aber eine Befreiung. Und das andere war dann die Therapie ging 3 Monate, bis ich mich dann da wirklich auf das Setting eingelassen habe, auf die Methoden eingelassen habe, auf mich selber eingelassen habe. Hat bestimmt 1,5 Monate gedauert, die nicht einfach waren. Nach den 3 Monaten bin ich dann aus der Therapie entlassen worden. Nicht, weil die Zeit abgelaufen war, sondern weil eine Stabilisierung eingetreten ist. Und der Plan war, dann eine ambulante Weiterbehandlung zu haben. Und witzigerweise hätte gerade am 20. Dezember 2023 die erste ambulante Sitzung in der Uniklinik stattfinden sollen. Und genau an dem Morgen bin ich verhaftet worden.
1: Das ist ein Schock?
2: Kann man nicht beschreiben. Also auch wenn du weißt, dass irgendwie was im Hintergrund läuft und dass ein Verfahren droht und so, wenn die plötzlich vor der Tür stehen mit einem Durchsuchungsbeschluss und einem Haftbefehl und du dann realisierst, die nehmen dich jetzt mit und du gehst bis heute Abend nicht zu Hause und du weißt nicht, was jetzt kommt, das kann man eigentlich nicht beschreiben. Also richtiger Schockzustand und ja, Hilflosigkeit in dem Moment.
1: Und das ist dann der Moment, wo wirklich du weißt, jetzt kannst du eigentlich gar nichts mehr machen, jetzt musst du dich wirklich 100% der Sache stellen.
2: Ja, also zu dem Zeitpunkt wäre ich auch ohne die Verhaftung bereit gewesen, mich der Sache zu stellen. Das ist das Bittere daran. Aber du bist dann komplett fremdbestimmt. Du bist ab dem Moment, wo die dich abführen, sozusagen in einer anderen Welt. Und im Gefängnis ist eine komplett andere Welt, die ich natürlich so nicht kannte und auch nicht kennenlernen wollte. Und in der du komplett fremdbestimmt bist, nur noch Befehle ausführst sozusagen, in allen deinen Freiheitsgedanken eingeschränkt bist. Und ich sag mal, das Gefängnis hat nichts Gutes aus meiner Sicht. Aber das Einzige, was es dann doch für mich gebracht hat, war einfach eine lange, klare Abstinenz. Ich war 16 Monate am Ende dann im geschlossenen Vollzug, in dem du nicht an Handy, nicht an iPad, an PC, an Börse, an Kurse, an Depots auch nur denken konntest. Du warst also weiter weg als an dem Ort kannst du von all diesen Dingen gar nicht sein. Und das hat mir suchttechnisch, glaube ich, doch am Ende sehr geholfen, weil es einfach jetzt am Ende eine Stabilität gegeben hat und diese Abstinenz unheimlich wichtig war. Und ob es draußen so gelungen wäre, das so einzuhalten, ist zumindest fraglich.
1: Nichtsdestotrotz kann ich mir vorstellen, dass das 16 harte Monate sind, weil das ja auch eine, sag ich mal, doch ganz eigene Welt ist, ne?
2: Ja, das kann man so klar sagen, wenn es jetzt darum geht, auch zu bestrafen. Das Gefängnis ist eine Strafe, und zwar eine richtige Strafe. Es ist nicht kein Zuckerschlecken, es gibt dort nichts, was angenehm ist. Ich kam dorthin und habe 22 Stunden am Tag eingeschlossen in einer 9-Quadratmeter-Zelle mit einem Mitgefangenen verbracht. Die ersten 4 Monate war ich mit einem Rumänen zusammen, der zwar ein ganz lieber Kerl war. Er sprach aber nur Rumänisch und Spanisch und ich Deutsch und Englisch. Das heißt, wir konnten uns außer mit Händen und Füßen, Gesten und ein bisschen Wörterbuch 4 Monate lang überhaupt nicht unterhalten. Und wenn du dir dann vorstellst, du bist dann 22 Stunden am Stück mit der Person in der Zelle und dazu hat er noch geschnarcht wie ein Traktor, das kommt dann auch noch dazu, ist das brutal. Das ist ganz brutal. Du siehst, ich habe 16 Monate lang einen Radius gehabt von vielleicht 100 Metern in den ganzen 16 Monaten. Also du versuchst dich zu beschäftigen, du kannst dir dort einen kleinen Fernseher mieten, lesen, schreiben, that's it. Und ansonsten versuchst du zu überleben im Verhältnis mit den Beamten und im Verhältnis mit den Mitgefangenen.
1: Ja, ist eigentlich keine schöne Situation, ja.
2: Nein, es ist wirklich, gönn ich niemandem. Ja.
1: Und du hast, wenn du das jetzt so sagst, sehr viele Stunden Zeit, über Dinge nachzudenken.
2: Ja, du hast richtig viel Zeit, nachzudenken. Und das ist auch ein Positives, weil du, wenn du dich dann darauf einlässt, natürlich da so ein bisschen an deine inneren Gefühle herankommst. Und du bekommst Zeit zu verstehen und zu hinterfragen. Und das habe ich auch getan. Ich habe dann angefangen, mir auch ein paar Dinge aufzuschreiben und ein paar Dinge zu analysieren. Und daraus ist ja dann auch die Idee entstanden, ein Buch zu schreiben über meine Geschichte. Und zuerst als Selbstreflexion und als sozusagen eigene Bearbeitung meiner Themen. Ich habe aber dann gemerkt, zum einen ein Gefängnisbuch zu schreiben, das gibt es schon 100.000 Mal, das ist nichts Besonderes. Ich habe dann aber auch gemerkt, dass meine Geschichte, gerade jetzt auf die Spielsucht bezogen, zumindest alles bietet, was man dieser Sucht erleben kann oder muss. Ich habe eigentlich alles mitgenommen, was es gibt, und habe dann im Rechercheprozess auch Kontakt zu Menschen bekommen, die in der Suchtberatung arbeiten, in der Suchtforschung arbeiten und so weiter. Die haben dann auch gesagt, Mensch, es ist ganz wichtig, dass man jemanden hat oder Menschen hat, die ihre Geschichte teilen, weil das hilft am allermeisten anderen Betroffenen oder auch Angehörigen von Betroffenen. Und so ist dann die Idee entstanden, ein Buch zu schreiben über die Spielsucht anhand meiner Geschichte.
1: Ich glaube, das Problem an der Sache ist, dass es oft, wie auch bei dir, lange Zeit im Verborgenen stattfindet. Und ja, und wenn die Mechanismen halt offen liegen, dann gibt es vielleicht ein Warnzeichen und jemand hört an der richtigen Stelle auf.
2: Das ist die Hoffnung, die damit verbunden ist. Das ist ein ganz großer Kerngedanke sozusagen des Buchprozesses, dass man sagt, wenn, dann soll meine Geschichte wenigstens für andere eine Hilfe sein. Dass man rechtzeitig erkennt, wo muss ich aufhören, wo darf ich nicht falsch abbiegen. Und es ist immer so leicht dahingesagt, dass man hofft, dass es anderen hilft, aber es ist tatsächlich so, wenn du so mit einem Thema emotional verbunden bist und das erlebt hast, was ich erlebt habe, dann ist es ein tiefer Wunsch, bei mir zumindest jetzt anderen zu helfen. Und mein Beispiel nicht als Heldengeschichte, es ist keine Heldengeschichte, aber als mahnendes Beispiel zu sehen. Und wenn es anderen hilft, dann war es allemal wert, das Buch zu schreiben.
0: Gleich geht es weiter im Gespräch mit Michael Groninger.

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2: 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Das Phänomen heißt stille Kündigung und darüber spreche ich heute mit Christian Fuchs.

0: Spielsucht war viele Jahre sein Thema. Michael Groninger ist mein Gesprächspartner.
1: Was ist das für ein Gefühl, aus dem Gefängnis zu kommen und zu wissen, es liegt jetzt mit hoher Wahrscheinlichkeit hinter mir?
2: Ja, die Hoffnung ist, dass es zu 100% hinter mir liegt. Das ist meine Aufgabe, ganz klar. Also,
1: das heißt, du bist momentan auf Bewährung. Das heißt, du musst jetzt du darfst das nicht wiederholen, ja?
2: Und genau, ansonsten. Genau. Ich bin vor 2 Wochen entlassen worden zum sogenannten Zweidrittelzeitpunkt. Das ist üblich bei Erstverbüßern, die sich gut benommen haben, gut geführt haben. Das kann ich von mir behaupten, das habe ich getan. Und habe jetzt 2 Jahre Bewährung. Aber ich sehe natürlich sozusagen den Rest meines Lebens auf Bewährung vor mir selber, nicht mehr in Situationen zu kommen, die mich zu Dingen bringen, die man nicht machen darf. Und die Voraussetzungen dafür sind diesmal deutlich besser als vor 3 Jahren, weil ich natürlich einen Prozess durchgemacht habe, weil ich die Dinge besser verstanden habe. Und was jetzt auch nicht selbstverständlich ist, mit relativ oder stabilen Verhältnissen aus dem Gefängnis gekommen bin, familiär habe ich Rückhalt, habe jetzt eine gewisse Perspektive durch die Dinge, die ich jetzt gerade tue. Und für mich auch ganz wichtig, seit letztem Jahr eine neue Beziehung, die sehr stark auf Ehrlichkeit basiert und mir sehr, sehr gut tut. Und das Ganze gibt mir Stabilität. Und meine Aufgabe ist es, diese Stabilität zu bewahren und bei Dingen, die problematisch werden können, in Zukunft anders zu reagieren als früher.
1: Der finanzielle Schaden, den kannst du ja wahrscheinlich in deinem Leben nicht gut machen, oder?
2: Ich könnte jetzt sagen, nicht, wenn ich nicht an der Börse schnell 2 Millionen verdiene.
1: Naja, das ist, sag mal, das eine hängt jetzt ja mit dem anderen auch zusammen, wenn du halt einfach sagst, okay, das ist etwas, was ich zukünftig so nicht mehr mache. Ja, das ist also traden. Und dann bedeutet es, dass du ja eher, ja, vielleicht hast du nochmal unternehmerisch Glück, kann ja auch passieren, ja, das kann ja sein, aber die Wahrscheinlichkeit ist dann doch eher gering, wenn man jetzt, und wahrscheinlich willst du es ja auch nicht mehr drauf anlegen.
2: Nein, und das war jetzt gerade natürlich ein bisschen spaßig gemeint. Das Thema ist aber ernst. Das Thema ist aber mir sehr ernst, weil es mir natürlich unendlich leid tut, dass ich da Menschen aus meinem Umfeld geschädigt habe und auch betrogen habe. Und ich glaube zu wissen, dass der Vertrauensbruch am Ende noch schwerer wiegt als das Geld. Und ich wollte mein Leben lang immer verlässlich sein und war es in diesen Punkten nicht, konnte es nicht sein. Das beschämt mich natürlich und tut mir auch wirklich weh. Und wenn ich die Möglichkeit hätte, den Schaden monetär wieder gut zu machen, würde ich das sehr, sehr gerne tun. Aber wie du gesagt hast, ist es im Moment jetzt zumindest nicht realistisch oder absehbar, dass das passieren kann in nächster Zeit.
1: Naja, das ist ja immer dann, wenn so ein Thema Insolvenz im Raum steht. Es geht natürlich ja, hat ja viele, viele Elemente. Natürlich muss auch derjenige, der es verursacht hat, eine zweite Chance bekommen. Und das funktioniert halt nicht, wenn diese Last immer auf einen liegt, weil dann fehlt ja auch irgendwann die Motivation. Es ist ein schwieriges Dilemma, sage ich mal, was sich nicht lösen lässt, wahrscheinlich ohne weiteres. Aber die Schuld schwingt wahrscheinlich trotzdem mit, ja.
2: Die schwingt total mit. Und deswegen sehe ich es jetzt zumindest als meine Aufgabe an, transparent und offen damit umzugehen, die Verantwortung zu übernehmen, mich nicht wegzuducken und zumindest zu erklären. Das ist auch die Chance, die ich jetzt mit dem Buch habe, zumindest zu erklären, was steckte dahinter, wie ist es gekommen und auf ein bisschen Verständnis zumindest zu hoffen. Aber klar ist die Schuld zu sein, die ich auf mich geladen habe, das nehme ich nicht mit der leichten Schulter einfach weg.
1: Ja, und das, was ich jetzt aus deiner Geschichte gehört habe, ist ja auch die Situation, du hattest ja zumindest mal einen lokalen Bekanntheitsgrad. Das heißt, sich nicht wegzuducken ist gar nicht so einfach, weil wahrscheinlich täglich auf der Straße du jemanden begegnen könntest, den du geschädigt hast.
2: Nicht nur könnte, das passiert auch. Und,
1: okay.
2: Und ganz ehrlich, natürlich, das ist schwierig. Oder da habe ich auch immer Respekt davor. Und das ist, weil es natürlich sehr schambehaftet ist. Und man malt sich ja dann vorher auch aus, wie so Gespräche vielleicht laufen könnten. Und Gott sei Dank, und dafür bin ich sehr, sehr dankbar, ist es bis jetzt meistens anders gelaufen, als ich es mir vorgestellt oder ausgemalt habe. Ich habe zum Beispiel, wenn ich das kurz erzählen darf, am Tag der Entlassung war ich auf dem Freiburger Markt und am Blumenstand ist mir die Frau von einem Freund, der geschädigt ist, entgegengekommen. Und die hat mich so nett begrüßt und so in die Arme genommen und emotional war das einfach toll, weil sie ganz anders reagiert hat, als ich befürchtet habe. Und das tut natürlich dann auch gut. Und ich denke, sie hat aber auch gemerkt, dass es mir wahnsinnig leid tut. Und das ist ja das Wichtigste, dass das ist jetzt mit Ehrlichkeit verbunden ist. Ich kann ja im Moment nichts anderes tun, als zu sagen, ich schäme mich dafür und es tut mir leid. Und dann tut es natürlich gut, wenn du solche Erlebnisse hast. Weil es eben nicht selbstverständlich ist. Und nicht einkalkuliert ist, dass es immer so läuft, weißt du?
1: Ja, ich glaube, ich kann das sogar nachvollziehen. Da geht wahrscheinlich so, und jetzt siehst du eine Person, da geht sofort das Kopfkino los. Was könnte jetzt in den nächsten Sekunden und Minuten alles passieren? Und dann ist es dann, ja, vielleicht für deinen Weg auch schön, wenn die Reaktionen dann doch auch dieses Verständnis dafür haben. Ich meine, du hast natürlich auch mit Gefängnis und all dem, was du hinter dir hast, ja auch kein leichtes Los.
2: Nee, aber der Unterschied ist ja immer, wie viel Mitleid darf ich hoffen oder wie sehr darf ich das sozusagen sagen, dass ich jetzt auch gelitten habe oder auch schon im Vorfeld natürlich gelitten habe. Wenn du in der Spielsucht dich befindest, ruinierst du ja erstmal dich selbst. Und erst später leiden dann auch andere. Das heißt, du hast ja vorher auch viel gelitten sozusagen. Aber wenn du natürlich Schuld auf dich geladen hast, kannst du dich schlecht hinstellen und sagen, ja, ich habe ja auch gelitten. Das ist ein schmaler Grat natürlich, aber das gehört zur Wahrheit dazu. Und so sehen es Gott sei Dank auch viele, dass zumindest durch die Verurteilung, durch die Gefängnisstrafe ja auch eine Bestrafung stattgefunden hat. Und dann muss eigentlich das Leben auch wieder, muss die auch wieder erlaubt sein, aufzuleben. Und bei mir kommt ja in meinem Fall noch eines dazu. Es wurde ja juristisch dann ein Gutachten erstellt, was auf die Spielsucht geprüft hat. Das hatte damals der Staatsanwalt in Auftrag gegeben. Und da wurde verminderte Schuldfähigkeit festgestellt. Das heißt, auch der Richter hat in seinem Urteil klar vermerkt, dass die Spielsucht die Ursache für meine Taten war, dass es ohne Spielsucht diese Taten nicht gegeben hätte. Und das ist juristisch äußerst selten, dass das vorkommt. Alle 5 bis 10 Jahre gibt es einmal so einen Fall, in dem juristisch die Spielsucht anerkannt wird als Ursache für die Taten. Und man spricht dann davon Persönlichkeitsveränderungen, die durch die Sucht entstehen und Wertenivellierungen, die dadurch entstehen. Und da gibt es 9 Kriterien, anhand denen das geprüft wird. Hast du 5 oder 6 erfüllt, ist es leicht. Hast du 7 erfüllt, ist es mittel. Und hast du alle erfüllt, ist es eine schwere Ausprägung. Und bei mir waren alle 9 Kriterien erfüllt.
0: Mhm. Gleich geht es weiter im Gespräch mit Michael Gruninger.

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0: Michael Groninger ist mein Gesprächspartner. Er leidet an Spielsucht und bei ihm besonders ausgeprägt. Und du hast von den neuen Kriterien gesprochen.
1: Was gehört dazu? Wahrscheinlich auch, dass man sich selbst schädigt. Ja, das, also ich meine, du hast ja mit deinem Geld angefangen, ne?
2: Ja, also was dazugehört, ist vor allen Dingen eben dieses Chasing, was ich schon ein paar Mal erwähnt habe, dass du eben Verlusten hinterher rennst, die Heimlichkeit, in der das Ganze stattfindet, dass du deine Familie verlierst teilweise oder zumindest Probleme der Familie entstehen, dass du dann eben Dinge tust, die du normalerweise nicht tun würdest, die auch moralisch nicht in Ordnung sind. Ich weiß es nicht alle neuen auswendig, aber in diese Richtung geht's. Also sozusagen, je mehr du auch unter den Ausprägungen deiner Spielsucht selber leidest und je mehr du sozusagen dir selber auch zufügst, umso schwerer ist die Ausprägung. Und von daher kann ich mich jetzt nicht hinstellen und sagen, die Spielsucht ist schuld, ich habe gar nichts getan und so weiter, das nicht, aber ich kann zumindest erklären, warum ich es getan habe und warum ich in dem Moment nicht anders handeln konnte, als ich gehandelt habe. Das ist keine Entschuldigung, aber eine Erklärung. Und das ist für mich wichtig und das war auch ein wichtiger Punkt, um das Buch zu schreiben, einfach eine Antwort zu geben auf die vielen Fragen, die natürlich auch entstanden sind. Weil gerade wenn du dich in Freiburg umhörst, hat jeder irgendwas mitbekommen, aber keiner kennt die ganze Geschichte.
1: Wie ist das Verhältnis heute zur Familie?
2: Gott sei Dank ist das Verhältnis in der Familie auch während der Haftzeit gut und stabil geblieben und haben alle sozusagen mitgezogen, mich nicht fallen lassen. Und da bin ich auch sehr, sehr dankbar für, weil das nicht selbstverständlich ist. Und gerade in puncto auf die Kinder gesehen, die natürlich da auch viel durchmachen mussten, bin ich so froh, dass es alle gut hinbekommen haben, gut rumbekommen haben und dass es keinen nachhaltigen Schaden sozusagen angerichtet hat.
1: Und jetzt hast du im Prinzip durch dein Erlebnis, durch die Dinge, die dir passiert sind, im Prinzip eine Mission, die du in die Welt trägst, die Mission spielfrei. Und ich glaube, das ist diese große Ehrlichkeit, weil du warst jetzt hier bei mir im Gespräch, aber du warst auch schon bei ganz vielen anderen Medien und hast über diese Sache gesprochen. Und da gehört ja tatsächlich etwas dazu, weil du kehrst halt wirklich die intimsten Dinge von dir und logischerweise auch notgedrungen von deinem Umfeld aus. Ne? Das heißt, ja. Das ist etwas, was man ja normalerweise nicht macht.
2: Und was ich nie getan habe. Und heute würde ich mir wünschen, ich hätte es früher getan, weil ich dann festgestellt hätte, dass man auch dann, wenn man Schwächen anspricht oder ehrliche Gefühle äußert oder Ängste äußert, auch Hilfe bekommen hätte. Das hätte mir Rückblick wahrscheinlich viel erspart, viel geholfen. Es ist auch heute nicht einfach, darüber zu sprechen, aber ich habe festgestellt, und so habe ich auch mein Buch geschrieben, absolute Ehrlichkeit. Habe mich auch nicht geschont, sondern habe es erzählt, wie es war. Und diese Ehrlichkeit ist für mich mittlerweile ganz, ganz wichtig geworden, weil ich dadurch gelernt habe, rechtzeitig über Probleme zu sprechen, bevor sie zu groß werden und bevor sie im Heimlichen schon wieder eine falsche Richtung nehmen. Und das ist, glaube ich, so der wichtigste Prozess auch in der Therapie gewesen, diese Perspektivübernahme von außen und gepaart mit einfach dieser absoluten Ehrlichkeit. Auch gerade dann, wenn es weh tut. Und die Erfahrungen, die ich damit gemacht habe, waren bis jetzt aber wirklich eigentlich ausnahmslos gut. Und das ist ein schönes Gefühl.
1: Du hast gesagt, für dich wäre es am besten gewesen, den ersten Trade nicht zu machen. Hast du irgendwie eine Ahnung? Weil wir sind ja alle unterschiedlich. Es gibt ja Menschen, was weiß ich, gibt Menschen, die können einmal im Jahr ins Casino gehen und verlieren und oder gewinnen und verfallen nicht in so ein Element. Und manche können einen Trade setzen, vielleicht zweimal im Jahr und freuen sich dann über einen kleinen Gewinn. Und wenn sie verlieren, sagen sie halt, okay, war vielleicht Geld, was ich zur Verfügung habe. Hast du eine Ahnung, wo diese Grenze läuft?
2: Ich glaube, das ist sehr individuell. Ich glaube, dass heute mehr Menschen von der Spielsucht betroffen sind, als das öffentlich sagen, vielleicht auch selber wissen. Ob dann die Ausprägung immer gleich so schlimm sein muss wie bei mir, sei dahingestellt, aber es hängt natürlich auch von den Umständen ab. Wenn du jetzt zum Beispiel ein Unternehmer bist, der ein super florierendes Unternehmen hat, viel Geld verdient und parallel dazu an der Börse spekuliert, der kann vielleicht auch einen Verlust, selbst wenn der höher ist, viel besser verkraften, weil er ein Einkommen hat, was es locker abdeckt. Als es jetzt bei mir war, wo dann einfach kein Einkommen dagegen mehr stand. Es gibt aber auch Menschen, die sind da gar nicht anfällig. Wenn ich da an meinen Vater denke, der hat mir immer erzählt, er hat früher einmal für 40.000 Euro Aktien von einem Unternehmen gekauft. Das Unternehmen ging insolvent. Das Geld war weg und er hat daraus gesagt, nie mehr mache ich das. Also es ist nicht jeder gleich anfällig. Aber ich glaube, dass die Dunkelziffer bei der Spielsucht viel, viel höher ist, als wir alle glauben.
1: Ich glaube, wir müssen ein bisschen einsortieren, weil ich glaube tatsächlich, du kannst mit Aktien schlechte und gute Erfahrungen machen, aber ja. du warst ja definitiv in einem anderen Bereich unterwegs. Das muss man ja sagen. Also das heißt, in dem Moment, wo es wirklich um Hebel geht, das muss man einfach so sagen, da geht es dann um den fünffachen, zehnfachen, 50-fachen oder 100-fachen Wert eines Papieres auf einmal. Das heißt, man spielt ja mit auf einmal Beträgen, die man ja gar nicht sieht. Also man setzt dann vielleicht 100 Euro ein und in Wirklichkeit gehören da 3-4 Nullen dran.
2: Genau, richtig. Also das ist natürlich eine sehr risikoaffine Art und Weise. Aber das gehört natürlich in der Spielsucht auch dazu, dass du das Risiko steigerst, dass du mit kleinerem Gewinn irgendwann nicht mehr zufrieden bist. Weil es gibt dir kein Selbstwertgefühl, wenn du nach 4 Wochen mit Apple 500 Euro verdient hast. Wenn du es ansonsten gewohnt bist, mit hohen Beträgen umzugehen und vielleicht auch hohe Einnahmen hast und eine Firma hast mit hohen Umsätzen und so weiter, dann sind 500 Euro für dich in ein paar Wochen, gibt dir keinen Kick, gibt dir keine Zufriedenheit. Und
1: also es ist spannend, aber ich glaube, wir sind hier so also an einer Stelle, wo man es eigentlich ganz gut merkt, weil natürlich, wenn ich sage, ich habe jetzt zum Beispiel eine Apple-Aktie, um das Beispiel fortzuführen, und habe dort $500 oder 500 Euro gewonnen, dann sage ich jetzt erstmal in meinem Naiven, wunderbar, ich habe mit einer Anlage Geld verdient. Und ich glaube, der Punkt ist halt, wenn der Kick dazu kommt, ja, wenn man einfach sagt, pass mal auf, das ist einfach, ich bewege mich in ein Risiko, das ich eigentlich, wo es nicht mehr um das Normale geht. Es ist immer dann, wenn du, sag ich mal, überproportionale Gewinne machst, dann geht es natürlich auch ins Risiko.
2: Nee, du hast völlig recht. Deine Anlagemethode ist die viel bessere und viel gesündere. Und vor allen Dingen ist sie deswegen gesünder, weil du dich nicht tagtäglich die ganze Zeit damit beschäftigen musst. Wenn ich überlege, was ich Lebenszeit vergeudet habe, um mich mit den Aktien zu beschäftigen, statt mit meiner Familie, mit Freunden, mit mir selber andere Dinge zu tun, ist der Verlust ja noch viel höher. Weil du nimmst ja irgendwann dein Umfeld gar nicht mehr richtig wahr. Die Dinge, wo du bist, da bist du eigentlich ganz woanders. Das ist ja noch viel schlimmer. Die Lebenszeit, die du mental gebunden warst mit diesem Thema. Und wenn du jetzt Aktien kaufst und sagst, ich gucke im halben Jahr wieder rein und dann habe ich vielleicht sogar noch Gewinn gemacht, ist das viel, viel gesünder, viel besser als das, was ich getan habe. Gar keine Frage.
0: Gleich geht es weiter im Gespräch mit Michael Groninger.

0: Mission ist heute spielfrei. Er ist spielsüchtig und hat Millionen verspielt mit Hebelprodukten, mit Trading. Michael Gruninger ist mein Gesprächspartner.
1: Ja, ich wollte so ein bisschen einordnen, dass hier so der Hebel eigentlich das Dramatische ist. Wenn wir irgendwie für uns sparen oder Geld anlegen und es dann vielleicht mal rauf, genau, und es mal rauf oder runter geht, dann gehört das, sag ich mal, zu den normalen Geschehnissen dazu. Hast du ja auch gesagt bei Google, ja, das war dann halt die falsche Stunde.
2: Genau. Heute steht Google, sie haben ja ein paar Mal Aktiensplit gemacht, wahrscheinlich bei 5.000, 6.000. So, hätte ich damals nur die Aktie investiert, hätte es liegen lassen bis heute, hätte ich wahrscheinlich die 2 Millionen auf dem Weg in den 15 Jahren verdient.
1: Und hättest die Zeit gehabt.
2: Deswegen ist das, was du sagst, völlig richtig. Ja. Aber so konnte ich das leider damals nicht sehen.
1: Das heißt, mir fällt jetzt natürlich auch die Geschichte von Uli Hoeneß ein. Das heißt, das ist aber auch, ich meine, da habe ich auch irgendwie was von, wie viel Trades der in der kurzen Zeit gemacht hat. Das heißt, da haben wir wahrscheinlich ein ähnliches Bild liegen, ne?
2: Ich will jetzt nicht über den Uli Hoeneß richten.
1: aber einfach nur, mir kam nur der Gedanke, dass ich habe da irgendwas mal von 20.000 Trades gehört und ich weiß nur, als ich die Geschichte dann irgendwie gehört habe, dass es dann auch hieß, es liefen so und so viele tausend Trades manchmal tagsüber.
2: Er hat nachts gehandelt und Wochenende gehandelt, weil er mit Devisen gehandelt hat. Ganz kurz übrigens zum Uli Hoeneß möchte ich vielleicht nur sagen, ich habe ja für mein Buch auch Menschen angeschrieben, die eine gewisse Expertise, eine gewisse Bekanntheit haben und habe auch den Uli Hoeneß angeschrieben und er hat zwar für mein Buch abgesagt, aber er war einer der ganz, ganz wenigen, die sofort persönlich abgesagt haben. Also ich muss wirklich sagen, menschlich ganz toll, weil von den meisten bekommst du einfach keine Antwort. Er hat innerhalb von kürzester Zeit zwar negativ geantwortet, aber persönlich geantwortet. Das finde ich ganz toll, muss man auch mal erwähnen.
1: Also du hattest den gleichen Gedanken, den ich jetzt gerade in unserem Gespräch hatte, dass ich natürlich sage, ja, also es war jetzt gar nicht, wahrscheinlich ist er finanziell auch in der Lage, dass es und will da gar nichts reininterpretieren. Vermutlich kann er sich das leisten und hat auch gar nicht irgendwie diese Probleme, aber ich glaube, es ist ein Alarmzeichen, wenn ich so viele Trades laufen habe, dass ich es nicht kontrollieren kann.
2: Ja, vor allem, wenn du eigentlich einen ganz anderen Job hast.
1: Ja, also
2: er hat ja nun Seine Passion ist ja eigentlich nicht Börsenhändler, sondern er ist ja in anderer Funktion sein Leben lang gebunden und erfolgreich. Ja. Und das nimmt es eben, dass man sich da für sowas dann noch so viel Zeit nimmt, ist normalerweise ein Alarmzeichen. Ja.
1: Und wenn heute jemand entdeckt, vielleicht nach unserem Gespräch, wow, ich habe ein Problem, kann er sich an dich wenden?
2: Herzlich gerne, absolut. In jeder Frage helfe ich gerne weiter, wenn ich das kann. Das wäre sogar mein Wunsch, sozusagen, wenn ich die Rückmeldung bekäme, ich kann irgendwas weitergeben, was jemandem nützt, das würde mich sehr freuen.
1: Und ich finde das immer schön, wenn jetzt tatsächlich aus deiner doch, sage ich mal, ja, durch schicksalhaften Geschichte, dann wirklich diese Idee Mission spielfrei wird und ja, wenn du vielen Menschen vielleicht durch dein Vorbild, durch das, was du erlebt hast, zeigst, hey, pass mal auf, den Schmerz müsst ihr nicht selbst erleben, sondern brecht einfach so früh wie möglich ab und vielleicht erkennt der ein oder andere an deiner Geschichte, dass er vielleicht noch am Anfang steht.
2: Und dort dann aufhören kann, das wäre toll.
1: Also, bevor man all diese Sachen mit Familie, Freunden und dann auch Gefängnis hat, ich glaube, das ist etwas, was ja, sollte man sich ersparen.
2: Unbedingt. Also vor allen Dingen dann, das Schlimmste war jetzt gar nicht rückblickend das Gefängnis, sondern das Schlimmste war, Menschen im Umfeld betrogen und belogen zu haben. Und denn eigentlich gibt es Punkte davor, aber das ist der letzte Punkt, an dem man eigentlich dann irgendwie einen Absprung schaffen sollte. Das Gefängnis war dann nur sozusagen doch das Anhängsel daran. Aber das Schlimmste für mich rückblickend ist genau dieser Punkt.
1: Schwingt trotzdem die Angst mit? Ich weiß nicht, wahrscheinlich wirst du keine Trading-Plattform mehr dich einloggen, du wirst keinen Zugang haben, aber schwingt diese Angst mit oder fühlst du dich gesichert?
2: Im Moment fühle ich mich gut, was diesen Teil angeht, aber ich weiß mittlerweile, dass es genau der Zeitpunkt ist, an dem man achtsam sein muss. Wenn du dich sicher fühlst, wenn du dich gut fühlst, da bist du am angreifbarsten. Und deswegen werde ich auch weiter die Therapie Stunden wahrnehmen und habe gelernt, eben jetzt da besonders darauf zu achten, dass da nichts anbrennt. Weil man muss ehrlich sein, auch wenn ich die Sucht im Griff habe, süchtig bist du dein Leben lang. Also wenn jemand sagt, ich habe die Sucht besiegt, ist ein schöner Spruch, aber das wird sich am Ende zeigen, ob das wirklich stimmt oder nicht. Und das ist, bis dahin ist es eine Aufgabe und ein Weg, der bei mir noch lange nicht zu Ende ist und wahrscheinlich erst am Ende des Lebens zu Ende sein wird.
1: Und ich glaube, hier kann man die Parallele zum Alkohol ziehen oder zu anderen Drogen. Das heißt, wenn die Abhängigkeit da ist und der Umgang nicht aus irgendeinem Grund nicht machbar ist, heißt das ein Leben lang weglassen.
2: Ganz genau, absolut. Ja.
1: Und leider haben wir ja viele Verlockungen.
2: Ja.
1: Also auch du. Ich meine, ich sag mal.
2: Ja, jeder.
1: Du gehst ins Netz, um irgendwas zu recherchieren, dann, keine Ahnung, wirst du irgendeine Werbeanzeige sehen, es wird irgendwas links oder rechts blinken, du wirst einen Artikel sehen. Vielleicht entdeckst du sogar eine Aktie, von der du sagst, das ist eindeutig, die könnte.
2: Es ist nicht nur das, es sind auch die Menschen um dich rum. Ich habe im Gefängnis so viele Menschen kennengelernt, die nur gehört haben, 2 Millionen Depot, irgendwie, und dann lagen sofort daraus eine Kompetenz ab. Und sagen, wenn du draußen bist, dann musst du mir zeigen, wie das geht und so weiter. Ja, die haben nicht daraus abgeleitet, ich sitze jetzt deswegen hier, weil alles schiefgelaufen ist, sondern die haben nur den Fall gehört, den sie für interessant gefunden haben. Und natürlich hast du dementsprechend dann Verlockungen oder Übungen, mit denen du dich auseinandersetzen musst. Und das ist meine Aufgabe, dass ich dem jetzt die richtigen Dinge entgegensetze und das, was ich hart gelernt habe, jetzt auch wirklich in der Realität umsetze. Und da tun mir natürlich auch gerade solche Gespräche gut, weil je mehr man darüber spricht, umso präsenter hat man diese Dinge auch im Kopf.
1: Naja, und du hast jetzt ja, sag ich mal, auch einen Vorteil. Du hast wirklich die Geschichte ausgebreitet. Sie ist ganz offen, was natürlich auch dazu führt, dass mehr Menschen auf dich schauen.
2: Klar, ist ja so. Und wenn dann welche da dabei sind, die sich vielleicht in Teilen wiedererkennen und sagen, oh ja, da muss ich aufpassen oder gut, dass mal einer sagt, oder hier, die Dinge sehe ich auch, dann ist doch die Mission spielfrei schon fast erfüllt, zumindest was die nach außen angeht.
1: Ich danke dir für diese ganz große Offenheit in dem Gespräch. Ich danke dir dafür, dass du darüber sprichst und ich drücke dir die Daumen, dass du vielleicht in die Lage versetzt wirst, vielen Menschen dabei zu helfen, dieses Problem auch zu lösen und loszuwerden, weil ich finde, dann hat deine Geschichte einen ganz besonderen Wert.
2: Ja, das ist die Hoffnung, die ich auch damit verbinde, dass es zumindest dem einen oder anderen hilft. Und mir selber hilft es. Und jetzt werde ich den Weg auch so weitergeben, nachdem ich ihn eingeschlagen habe. Und danke dir herzlich für die Einladung, für das Gespräch. Hat mir sehr viel Spaß gemacht.

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Es ist 1 Uhr. 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